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1: Ich bin Moritz Einzel. Die Europäische Union verschärft weiter ihre Migrationspolitik. Vertreter von Europaparlament und Mitgliedstaaten haben beschlossen, sogenannte Rückkehrzentren in Drittstaaten zu ermöglichen. Dadurch soll es mehr Abschiebungen geben. In diese Zentren außerhalb der EU sollen abgelehnte Asylbewerber kommen, die nicht in ihre Herkunftsländer zurückgebracht werden können. Der Nahe Osten bleibt ein Pulverfass. Im Kampf zwischen Israel und der Hisbollah-Miliz im Libanon haben die Zeichen zuletzt auf Eskalation gestanden. Entwicklungsministerin Alabali Radovan musste sogar eine Reise nach Beirut abbrechen. Im ZDF sagte die SPD-Politikerin:
2: Ich bedauere das sehr, aber die Sicherheitslage hat sich während des Fluges kurz vor Landeanflug so weit zugespitzt, dass das Verteidigungsministerium beschlossen hat, dass wir nicht in Beirut landen können, dass wir abdrehen müssen und in Zypern zwischenlanden müssen.
1: Alabali Radovan forderte eine militärische Deeskalation von beiden Seiten. US-Präsident Trump hat unterdessen Hoffnung darauf gemacht, nachdem der Iran wegen der Situation im Libanon damit gedroht hatte, den Verhandlungstisch zu verlassen. Bundesarbeitsministerin Baas geht davon aus, dass wegen der künstlichen Intelligenz Jobs bedroht sind. Der Rheinischen Post sagte sie, ja, es würden Berufe auf der Strecke bleiben. Das Handwerk könne für junge Leute der goldene Boden der Zukunft sein. Denn die KI werde zum Beispiel Heizungen auch künftig nicht einbauen können. Die verurteilte Rechtsextremistin Marla Svenja Liebig darf von Tschechien nach Deutschland ausgeliefert werden. Das hat das Landgericht Pilsen entschieden. Liebig hat nun einige Tage Zeit, dagegen Beschwerde einzulegen. Liebig war im Juli 2023, damals noch als Mann mit dem Namen Sven, unter anderem wegen Volksverhetzung zu 1 Jahr und 6 Monaten Haft verurteilt worden. Sie trat die Haft nicht an, sondern tauchte unter.
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1: 2. Juni 1992. W sind mit Please Don't Go neu in den Charts.

Please Don't Go hatte die Gruppe Casey and the Sunshine Band schon 1979 rausgebracht. W machen daraus aber eine neue Version im Eurodance-Stil. Und damit haben sie ihren großen Durchbruch. In Deutschland erreicht Please Don't Go Platz 3 der Singlecharts und bleibt stolze 28 Wochen lang gelistet. In England erreicht der Song nur Platz 41. In den USA kommt er gar nicht in die Charts. Das ist ziemlich ungewöhnlich, hat aber einen ganz bestimmten Grund. Zur gleichen Zeit bringt nämlich die britische Band KWS ein fast identisches Cover des Songs raus. In Großbritannien und den USA schafft es dieser Hit 5 Wochen lang in die Charts. Natürlich geht die Plattenfirma von W vor Gericht. Und so bleiben es W, die man vielleicht auf ewig mit dieser Eurodance-Version von Please Don't Go verbindet.

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1: Ich bin Moritz Einzel. Die Europäische Union macht den Weg frei für Rückkehrzentren in Drittstaaten, um mehr Abschiebungen zu ermöglichen. Am Abend einigten sich darauf Vertreter des Europaparlaments und der Regierungen der Mitgliedsländer. Der Bericht von Tine Klimach.
2: In die speziellen Rückkehrzentren, sogenannten Return Hubs, außerhalb der EU sollen abgelehnte Asylbewerber kommen, die nicht in ihre Herkunftsländer zurückgebracht werden können. Etwa weil das Heimatland sich weigert, sie zurückzunehmen oder die Bundesregierung keine diplomatischen Beziehungen zu dem betroffenen Staat pflegt. Deutschland bemüht sich aktuell gemeinsam mit einigen anderen EU-Staaten um Vereinbarungen mit Ländern, die bereit wären, auf ihrem Staatsgebiet solche Rückkehrzentren einzurichten.
1: Die Deutsche Bahn hat ihr Ziel einer Pünktlichkeitsquote bei den Fernzügen von über 60% auch im Mai erreicht. Die Süddeutsche Zeitung berichtet über interne Unternehmensdaten, wonach 61,3% der ICE- und Intercity-Züge ihr Ziel im vergangenen Monat pünktlich erreicht haben. 2025 und zu Beginn dieses Jahres war die Zielmarke von 60% mehrfach unterschritten worden. Bundesarbeitsministerin Baas sieht wegen der künstlichen Intelligenz große Veränderungen auf die Arbeitswelt zurollen. Der Rheinischen Post hat sie gesagt, einige Berufe würden auf der Strecke bleiben. Das Handwerk könne für junge Leute der goldene Boden der Zukunft sein, denn die KI werde zum Beispiel Heizungen auch künftig nicht einbauen können, so Baas. Für hohe Gewinne aus KI-Einsatz forderte sie eine Digitalsteuer. Der Tankrabatt und gesunkene Rohölpreise haben die Autofahrer im Mai deutlich entlastet. Nach dem teuersten Tankmonat April waren die Kraftstoffe wieder günstiger zu haben, zeigt eine Bilanz des ADAC. Demnach kostete ein Liter Super E10 im Schnitt rund 13 Cent weniger, Diesel war sogar etwa 27 Cent günstiger. Vor der Küste Süditaliens hat die Erde gebebt. Das Beben der Stärke 6,2 ereignete sich in einer großen Tiefe von rund 250 Kilometern. Daher dürften die Auswirkungen begrenzt sein, meldet die US-Erdbebenwarte. Das Epizentrum lag demnach im Meer, einige Kilometer vor der Küste Kalabriens, fast an der Spitze des italienischen Stiefels.
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1: Ich bin Moritz Einzel. Die Fernzüge der Bahn sind pünktlich, also zu mehr als 60% jedenfalls. Dieses Ziel hat die Bahn auch im Mai erreicht. Die Süddeutsche Zeitung berichtet, 61,3% der ICE- und Intercity-Züge seien pünktlich gewesen. Der Wert ist leicht niedriger als im März und April, aber eben nicht unter 60%, wie oftmals 2025 oder auch Anfang dieses Jahres. Die Debatte um eine Genehmigungspflicht für Auslandsaufenthalte im Wehrdienstgesetz richtet Schaden an. Das hat der Vorsitzende des Bundestagsverteidigungsausschusses Röwe Kamp der Rheinischen Post gesagt. Minister Pistorius müsse die rechtliche Unsicherheit abstellen. Hintergrund ist eine Regelung, wonach wehrfähige Männer Auslandsaufenthalte von mehr als 3 Monaten genehmigen lassen müssen. Pistorius setzte die Regelung aus. Der wissenschaftliche Dienst des Bundestags glaubt aber, dass das nicht rechtens war. Gut 3 Jahre nach dem Ende der Corona-Pandemie gibt es weiter große Vorräte an Impfstoff im zentralen Lager des Bundes. Dort befinden sich noch 7,6 Millionen Dosen des Impfstoffs von BioNTech, wie das Bundesgesundheitsministerium mitteilte. Der Bund stellt den Impfstoff bereit, wenn er bestellt wird. Heute beginnt für die deutsche Fußballnationalmannschaft die WM-Mission. Am Nachmittag geht es von Frankfurt am Main aus in die USA, zunächst nach Chicago. Thomas Bremser berichtet.
2: Rund 9 Stunden Flugzeit sind es von Frankfurt nach Chicago. Durch die Zeitverschiebung fliegt das Team am Nachmittag los und kommt auch am Nachmittag an. Die ersten Tage gilt es also, den Jetlag zu überwinden. Das Klima ist sommerlich heiß. Bundestrainer Nagelsmann will die kommenden Tage nutzen und so viel wie möglich trainieren, um den Feinschliff vorzunehmen für den WM-Start. Die Generalprobe steigt dann am Samstag gegen Gastgeber USA.
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1: Hallo aus Deutschlands schönster Genießerecke und größtem Mittelgebirge, dem Schwarzwald. Ich bin Zara Roth. Ich lebe da, wo andere Urlaub machen, und nehme euch mit auf meine Touren. Visit Black Forest, das ist der Podcast für alle, die gern entdecken, feinschmecken, hiken und genießen. Alle, die schon im Schwarzwald waren, hier wohnen oder die überlegen, hier mal Urlaub zu machen. Ich zeige euch Schinken, Kuckucksuhren und Bollenhüte. Das ist nur die Kirsche auf der Schwarzwälder Kirschtorte. In dieser Folge geht es in den nördlichen Schwarzwald. Wir machen eine Stiefelreise, Wellnesswanderung. Heißt, 3 Tage wandern und Wellness. Von einem Bad zum nächsten. Denn die Gegend ist wie ganz Baden-Württemberg reich an Thermalquellen. Jede hat ihre ganz eigene Kraft. 3 davon lernt ihr in dieser Folge kennen. Der Startpunkt ist Bad Liebenzell. Los geht's! Hier gehen wir nicht in die Therme, sondern laufen jetzt erstmal. Die erste Etappe hat 20 Kilometer, eine abwechslungsreiche Strecke zwischen Bad Liebenzell im Nagoldtal mit der Paracelsus-Therme nach Bad Wildbad im Ennstal mit dem Palais Thermal. Erstmal geht's durchs ruhige Lengenbachtal, den plätschernden Lengenbach entlang auf breiten Wanderwegen und schmalen Pfaden hinauf zum Schönberg. Zwischen Oberlengenhardt und Schönberg liegt der Zollernblick. Ein ganz toller Platz zum Rasten und Blick in die Ferne schweifen lassen. Alle Süßzähne unter euch halten hier an im Hotel Café Talblick für ein Stück köstlicher und hausgemachter Schwarzwälder Kirschtorte. Am Ende der knapp 21 Kilometer führt ein Waldpfad oberhalb des Ortes bis in die königliche Bäderstadt Bad Wildbad. Hier treffe ich Jürgen Schwarz. Er führt seit 2022 die Geschäfte der Staatsbad Wildbad Bäder- und Kurbetriebsgesellschaft MBH.
2: Hier kann man sich ja verlaufen drin. Dann ist man plötzlich wieder in der Ecke. Es sind andere Fliesen mit Lotusblüten drauf. Es ist ein völlig anderes Becken. Ich muss sagen, ich habe jetzt schon einige Thermen und Bäder gesehen in Baden-Württemberg. Aber das ist schon ganz vorne mit dabei, oder?
3: Ja, es ist eines der schönsten Bäder in Deutschland und in ganz Europa. Kommen viele, viele Gäste hierher, auch aus dem Ausland, dieses Bad bewundern.
2: Ich kann mir vorstellen, Japaner, die stehen ja auch so total auf Baden.
3: Ja, insbesondere haben wir natürlich aus dem näheren europäischen Umfeld die Gäste aus Frankreich, aus der Schweiz, aus den Niederlanden, Belgien.
2: Ist hier schon mal was gedreht worden? Ich kann mir vorstellen, es ist auch eine tolle Kulisse für so Fernsehen oder Filme.
3: Ja, wir haben hin und wieder Anfragen für Fernsehen.

0: Aufnahmen natürlich. Und soweit es der Regelbetrieb zulässt, ermöglichen wir das auch.
1: Badegäste gehen vor.
0: Badegäste gehen immer vor.
1: Sehr gut. Wir stehen jetzt im Aushängeschild des ganzen Hauses. Das ist die maurische Halle und das Auge weiß nicht, wo es hingucken soll, weil es gibt Jugendstil, es gibt arabische Schriftzeichen. Und wie war das? War der König, hat der König das damals in Auftrag gegeben oder wie kam diese Idee für diese Halle zustande? Wissen Sie das noch?
0: Ja, ursprünglich war es keine Halle, sondern war wirklich ein Innenhof.
1: Und jetzt haben wir hier drin Palmen stehen und so eine riesenhohe Decke mit indirektem Licht, also ein Jugendstil-Glasdach wurde dann da drüber gesetzt und die Gläser sind auch wunderschöne Jugendstil-Fenster eingesetzt. Sind die alle noch original?
0: Die Fenster sind soweit original erhalten. Die Decke, wie gesagt, kam dann später hinzu, aber man hat es eben dem Stil der Fenster angeglichen. Das Bad wurde 1840 bis 47 gebaut. Mhm. Dann gab es den Umbau des offenen Innenhofs im maurischen Stil 1896-97. Dann wurden auch im gleichen Zug noch Fürstenbäder angebaut und der Haupteingang umgestaltet. 1901 wurde dann der Jugendstil und die Orientgestaltung der Fenster, der Wand- und Bodenbeläge vorgenommen.
1: Also das ist hier nicht wie im Europapark, dass alles alt aussieht. Es ist wirklich.
0: Es ist wirklich in der Tat. Also es sind keine Nachbauten oder irgendwelche Kulissen, die wir hier haben, sondern es ist wirklich original und originalgetreu dann auch wieder restauriert.
1: Wunderschön. Also hier könnte ich mich hinlegen und gleich anfangen zu träumen. Aber wir gehen weiter.
0: Mit eines der schönsten Bäder, wie ich finde, hier im Haus.
1: Oh.
0: Das große Herrenbad.
1: Oh, ist das schön. Herrenbad, dabei steht eine Dame in der Mitte, eine nackte.
0: Ja, genau. Wahrscheinlich zur Zerstreuung der Herren, die hier gebadet haben.
1: Widerspricht sich nicht, ja.
0: Genau. Also früher war es ja wirklich so, dass die Damen und Herren strikt getrennt waren. Heute ist es nicht mehr so.
1: Ist man denn hier mit Badebekleidung oder mit ohne?
0: Sie dürfen sowohl mit als auch ohne Badekleidung bei uns baden.
1: Und dann habe ich hier so kleine, grüne Jugendstil-Holztüren, die führen zu so kleinen Mini-Badezimmern. Und da sind so in den Boden eingelassene Wannen.
0: Genau.
1: Mit Treppengeländer, Stufen.
0: Ja, und hier hat man eben zweimal Einzelbäder einnehmen können. Diese Bäder sind heute nicht mehr in Betrieb. Mhm. Sie zeigen nur, wie damals die Badekultur war. Und wir haben das Ganze noch ergänzt durch ein kleines Bademuseum, wo man so die Geschichte von Bad Wildbad mit den Quellen und den prominenten Badegästen, die sich hier auch aufhielten. Wie gesagt, das war das württembergische Kleinod hier und hat natürlich viele andere zahlreiche Adlige und Prominente angelockt.
1: Okay, und wenn man so prominent ist, dann will man halt eine Tür und mal zumachen und in Ruhe mal ein Schaumbad nehmen.
0: Genau, so kann man sich das in etwa vorstellen.
1: Hat man da auch Service bekommen? Also kam dann auch jemand vielleicht mit einem Tablett rein und ein Tässchen Tee gebracht oder so?
0: Ich könnte mir vorstellen, dass man sich hier schon auch kulinarisch sehr gut gehen ließ. Früher waren ja die Bäder oft auch gesellschaftliche Treffpunkte und soziale Treffpunkte. Man hat sich ausgetauscht, man hat das warme Wasser genossen und hat sich dabei ausgetauscht.
1: Hier wurden vielleicht auch Geschäfte gemacht.
0: Wer weiß, natürlich.
1: Okay. Diese Kacheln, die sind ja auch grandios. Da fährt man heutzutage nach Portugal und nimmt die für teuer Geld mit, ne? Ja. Ist ja eigentlich nicht mit Geld aufzuwiegen, was so ein Bad überhaupt kostet, oder?
0: Das kann man sicherlich mit Geld nicht aufwiegen. Es wurde 1995 umfassend vom Land saniert und restauriert und in der heutigen Form zugänglich gemacht. Sie haben die Fliesen angesprochen. Die Fliesen, die gefehlt haben, wurden in Handarbeit von der Majolika in Karlsruhe nachgebaut.
1: Was haben wir hier für ein Gewölbe? Das ist ja wie in einer Kirche baden hier drinnen. Außer, dass es warm ist.
0: Ein Stück weit schon, ja.
1: 15 Meter. Der Wahnsinn. Hier hat früher der Fürst gewohnt und jetzt kann man sich hier ausruhen. Auf Designliegestühlen.
0: Guck, es hier liegen.
1: Also dieses Alte mit dem Neuen verträgt sich wirklich gut. Man muss ja da echt immer aufpassen, dass es nicht komisch aussieht, aber ist ganz gut gelungen hier.
0: Ja, das ist richtig. Und je höher wir kommen in den Stockwerken, desto moderner wird unsere Anlage.
1: Ist das eine Panoramasauna jetzt?
0: Das ist unsere Aufgusssauna, unsere größte mit einer Kapazität von etwa 80 Personen. Wir finden regelmäßig auch Aufgüsse statt.
1: Oh, was ist hier noch?
0: Eine Eislounge zum Abkühlen.
1: Eine Eislounge. Aha.
0: Eisbrunnen in der Mitte.
1: Eine arktische Atmosphäre und riecht auch so.
0: Ja, frisch.
1: Minzig.
0: Das größte Becken, das wir hier haben, das ist das Thermalbewegungsbecken.
1: Mein Gott, es

0: ja so romantisch. Da bleibt einem richtig die Spucke weg. Kriegen Sie die Leute vielleicht manchmal auch gar nicht mehr raus abends? Müssen Sie, das ist bestimmt schwierig.
1: Ja, irgendwann sind sie müde und wollen dann schon nach Hause gehen.
0: Ah, okay, man spielt sie kaputt. Sehr gute Taktik. Wann darf ich einziehen, wäre jetzt meine Frage.
1: Ja, sobald wir die Wohnungen fertiggestellt haben. Nein, Spaß beiseite.
0: Bad Wildbad ist toll. Ich bin gespannt, was mich noch erwartet, aber die Hotel-Therme Thalnach hat jetzt wenig Chancen, das zu toppen, sage ich mal. Ja. Da sagt er jetzt nichts mehr, der Geschäftsführer.
1: Ja, die ist auch sehr schön geworden, muss ich sagen, nach dem Umbau. Aber sie kann natürlich mit dem historischen Erbe, das wir hier haben, nicht mithalten. Aber das können die wenigsten Thermen hier im Umkreis.
0: Ja, ihr habt einfach was geschenkt bekommen von den Generationen davor.
1: Genau, genau. Mhm. Und das ist das, was uns ausmacht hier.
0: Schön war's. Weiter geht's. Von Bad Wildbad nach Bad Thalnach. Jetzt sind wir schon im Wald. Komoot habe ich es eingegeben. Die Koordinaten wird mir angezeigt als mittelschwere Wanderung von Oberreichenbach. Hier wird unterwegs in Waldteichen schon gebadet. Das Höhenprofil ist hier auch bei Komoot angegeben. Also geht erst so richtig bergauf, 530 Meter. Der höchste Punkt, da ist man dann auf 730 Metern und beim tiefsten Punkt auf 400.
2: Es geht über malerische Naturpfade durch Heidelbeersträucher bis hoch an den Riesenstein. Von oben dann ein super Blick ins kleine Ennstal. Dann abwärts nach Emberg. Hier wartet auch ein echt schöner Ausblick ins malerische Thalnachtal. Und dann erreichen wir den Premium-Wanderweg und Genießerpfad Thalnacher.
3: Also die Mathildenanlagen, die sind schon was ganz Besonderes. Benannt nach Königin Charlotte Mathilde von England. 1766 bis 1826 hat die Dame gelebt. Warum hatte hier eine Treppenanlage mit über 600 Stufen mitten im Wald? Weil sie war die Ehefrau von König Friedrich II. Von Württemberg, den sie auch um 10 Jahre überlebt hat. Vielleicht, weil sie immer so fleißig am Treppensteigen war. Soll ja gesund sein. In diesem Sinne, Aufi mit Geschnaufi.
2: Es geht weiter bis in den Ort Bad Thalnach hinab. Im Ortszentrum erreichen wir dann unseren Gastgeber für die Nacht, die Hotel-Therme Bad Thalnach.
3: Auf dem Gelände von dieser Hotel-Therme zu stehen, ohne reingegangen zu sein, ist ein bisschen wie in einer eigenen kleinen Welt und einer eigenen kleinen Stadt sein. Jetzt habe ich Hannelore Lörcher von mir, sie ist die stellvertretende Direktorin. Hallo erstmal.
4: Hallo, Frau Roth, herzlich willkommen. Ist kleiner, besonderer, den schon damals die Herzöge und Könige von Württemberg entdeckt haben, mit dem Wasser und den Quellen erbaut als Sommerresidenz der württembergischen Könige in dem Zeitraum 1835-40 laut der Chronik.
3: Da durfte also niemand hin, außer die adeligen, feinen Leute?
4: Genau, im Sommer.
3: Und seit wann gibt es dieses Hotel und seit wann sind Sie dabei?
4: Das Hotel gibt es schon als Hotel so seit den Ende 50er Jahren mit der neuen Therme, also wieder aufgebaut, 2016.
3: Also haben Sie nochmal richtig investiert?
4: Ja, und hier bei uns ist es ja modern, so geradlinig und Sie werden es ja nachher sehen.
3: Was für Leute kommen hierher? Sind das Leute mit Rucksack und Wanderstiefeln? Weil ich stand ja vor der Herausforderung. Das ist ja eine Wellness-Stiefelreise, die sich der nördliche Schwarzwald da ausgedacht hat. Ist ja eine schöne Idee. Mhm. Aber ich habe das ganze Zeug auf dem Rücken und ich kann jetzt zum Beispiel nicht meine Badeschlappen mitnehmen. Badeanzug habe ich jetzt noch eingepackt, dachte ich, okay, der ist nicht so schwer. Aber man läuft ja 3 Tage von einer Therme zur anderen und dann muss ich abends jetzt mit meinen Wanderbotten ins feine Restaurant. Das passt doch nicht.
4: Also dafür ist es bei der Stiefelreise jetzt so organisiert mit dem Gepäckservice, dass das Gepäck dann, was Sie nicht mitnehmen auf die Wanderung, von Hotel zu Hotel gebracht wird.
3: Hätte ich das mal gewusst. Ja, Frau Löcher, jetzt müssen Sie mich heute Abend mit den Wanderstiefeln ins Restaurant lassen. Ich werde sie aber putzen.
4: Kein Problem. Okay. Sehr gerne.
2: Aber erstmal bekomme ich eine kleine Führung durch die heiligen Hallen.
4: Ein hölzernes Opernhaus wird erstellt. Thalnach wird mehr als Vergnügungsort wie als Bad geschätzt. Des Königs Mutter führt den Brauch ein, dass jeder Herr einen Badeschatz haben müssen.
3: Was ist ein Badeschatz? Ah, ein Kurschatten. Ein Schmusi für den Urlaub.
4: Ja, genau. Also damals schon.
3: 1799. Jetzt wird hier Paarreise an- und abgereist.
4: Na gut. Genau. Muss man mitbringen,
3: den Schatz.
4: Ja. Im Treppenhaus erkennen Sie ja auch den klassizistischen Bau, die Sommerresidenz.
3: Ja, ja.
4: Und
3: die
4: kam ja auch hierher zur Hirschjagd.
3: Hui,
2: Residenzsaal. Ja. Drei riesengroße Kristallleuchter und dicke Säulen. Ein großer weißer Bösendorfer Flügel steht hier rum. Also man ist hier auf alles vorbereitet.
4: Ja, man kann hier schöne Feste feiern.
3: Die waren hier zu Gast und deshalb hängt deren Bild an der Wand?
4: Ich denke, ja.
3: Also wenn ich jetzt regelmäßiger Stammgast werde, kriege ich dann auch ein Bild an der Wand hier?
4: Ja.
3: Mit goldenem Rahmen bitte, ja? Ein Hund auch.
4: In 100 Jahren, ja.
3: In 100 Jahren, da muss ich wirklich oft kommen.
2: Danach geht's jetzt aber in die Therme. Schön entspannen. Unten schwimmen, drinnen und draußen und saunieren. Ich entscheide mich aber schnell für den Ladies Spa im obersten Stockwerk. Ein abgetrennter Bereich mit eigener kleinen Terrasse und Sauna für die Frauen. Von meinem Zimmer mit Bademantel in die Therme ist übrigens dank dieser alten Wandelgänge möglich, ohne das Hotel jemals zu verlassen. Aber ein ganz schönes Gewusel, hier kann man sich gut verlaufen. In der Sauna bleibt das Aufnahmegerät jetzt natürlich im Zimmer. Bis gleich. Nach der anstrengenden Wanderung und dem entspannenden Saunieren kommt das Fünf-Gänge-Menü gerade recht. Mit vegetarisch-veganer Option sogar. Hund und Podcasterin fallen danach zufrieden ins Bett. Am Morgen gibt's noch ein großes Buffet in der Hotel-Therme und auf geht's zur letzten Etappe. Zurück nach Bad Liebenzell. Direkt nach dem Start in Bad Teinach wird's ganz schön sportlich. Es geht bergauf im Zickzack bis hoch zur Ruine. Zabelstein. Wer hier schon eine Stärkung braucht, der kann im Wanderheim einkehren. Wir haben das Frühstück im Hotel mit eingepackt und sind noch ganz zufrieden. Im Wald treffen wir dann irgendwann auf dem Premium-Wanderweg Wasser-, Wald- und Wiesenpfad. Und dem folgen wir dann bis in die historische Fachwerkstatt Kalf. Hallo, ich bin's. Kalf. Na, klingelt's da? Kaum sind wir heimisch in einem Lebenskreise und traulich eingewohnt, so droht erschlaffen. Nur wer bereit ist zu Aufbruch und Reise, mag lähmender Gewöhnung sich entraffen. Erinnern Sie sich, ja genau, das ist von Hesse. Hesses Stufen, Hessestadt Kalf, guter Mann. Also, das war's schon, gell? Tschüssle. Gerade wieder bei Kalf, zu einem süßen kleinen Wasserfall, also die herabfallende Bächlein, was zu Nagold führt, überquert. Da fiel mir auf, man hat wirklich, ob der vielen Steigungen, die man zu bewältigen hat, gar keine Zeit, sich darüber aufzuregen, dass man jetzt so einen steilen Anstieg hat, weil die Wege so wahnsinnig abwechslungsreich sind. Mal über große, bemooste Steine, kleine Waldpfade, dann wieder ein breiter Schotterweg und ganz, ganz viel durch schönen ursprünglichen Wald. Sehr schöne, abwechslungsreiche Tour mit wahnsinnig vielen Perspektiven, wo man wirklich nach jeder zweiten Ecke den Eindruck hat, man möchte jetzt gerne wieder ein Foto machen, wo ich mich dann zusammenreiße. Mich einfach auf die Schönheit des Moments konzentriere, kann ich auch nur empfehlen.
3: Richtig sehenswert und auf jeden Fall einen kleinen Umweg wert auf der Stiefelreise-Wellness-Wanderung ist das Kloster Hirsau im 9. Jahrhundert, wohl gestiftet, also schon so richtig alt. Dann bis ins Jahr 1000, also 100 Jahre, bestand das Kloster. Danach verfiel es so ein bisschen. Und der Papst Leo hat dann irgendwann mal gedacht, lass mal das Ding wieder aufbauen. Und dann wurde es schließlich ein Benediktinerkloster. Wurde dann irgendwann zu klein. Und dann ließ der Abt auf der anderen Seite der Nagold, das ist der Fluss, der hier durch Kalf fließt, Neues bauen. Dann gab es irgendwann mal die Reformation, wir erinnern uns. Und was passierte mit den Klöstern? Ja, die gingen an den Herzog. Ja, mit 15 anderen Klöstern ging dann Hirsau an den Herzog von Württemberg. Da wurden dann evangelische Klosterschulen eingerichtet. Der Herzog hat seine Sommerresidenz nach Hirsau verlegt, weil es ja irgendwie auch ganz hübsch da war. Ließ es zum Jagdschloss umbauen. Und dann gab es noch ein paar Erbfolgekriege, nur die Mauern blieben stehen. Kalf wurde auch ziemlich zerstört. Dann wollten die Kalfer wieder ihre Stadt aufbauen und haben natürlich die restlichen Steine vom Kloster genommen, weil war halt gerade da.
2: Am dritten Tag legen wir also nochmal 16 Kilometer zurück. Am Ende bergab und über einen asphaltierten Weg führt die letzte Etappe bis in den Kurpark und dann in das Zentrum unseres Zielortes Bad Liebenzell. Hier könnt ihr dann nochmal einkehren, in der Paracelsus-Therme mit großer Bade- und Saunalandschaft. Eines der Herzstücke hier ist die Panorama-Sauna mit traumhaftem Ausblick auf die Burg Liebenzell. Wer es richtig heiß mag, geht in die Blockhaus-Sauna im Freien und auch den Muskelkater kann man sich hier wegmassieren lassen. Hüngerchen? Ja, Teil der Therme ist auch die Pastaria. Hier kocht Enzo Del Genio. A la carte gibt's hier, aber wer sich so richtig verwöhnen lassen will, der bucht ein Wellness-Dinner ab 25 Euro pro Nase mit Produkten aus der Region. Si claro. Oder ihr geht ins Restaurant der Familie Koch in Bad Liebenzell, ins Oscars 1415. Hallo, kleiner Spar- und Umwelttipp. Bei der Anreise mit dem Zug bekommt ihr Rabatt auf die Stiefelreise, Wellnesswanderung und mit der Schwarzwaldkarte 365 gibt's freien Eintritt in Bad Wildbad, in die Vitaltherme und in die Paracelsus-Therme. Mit der Konus-Gästekarte könnt ihr Bus und Bahn fahren durch 9 Verkehrsverbünde der Ferienregion Schwarzwald. Praktisch. Also, wie wär's? Lasst das Auto doch einfach mal zu Hause. Okay, das war's schon, gell? Tschüss. Mein Fazit. Am besten kann man den nördlichen Schwarzwald echt zu Fuß erkunden. Immerhin findet ihr dort allein über 1400 markierte Wanderwege, alle ehrenamtlich von den Wegwarten des Schwarzwaldvereins markiert und gepflegt. Die Dichte des Wegnetzes ist einzigartig. Ein Teil des Wegs ging übrigens auf dem Ostweg. Mich hat die Tour so begeistert, dass ich jetzt plane, bald den Ostweg komplett zu wandern. Der geht in 12 Etappen über insgesamt 245 Kilometer vom Pforzheim bis zum Bodensee. Richtig nice. Fragen oder Anregungen? Immer gerne über Instagram an Visit Black Forest. Bis gleich im Schwarzwald, eure Zara.
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1: Ich bin Moritz Einzel. Guten Morgen. Die Europäische Union macht den Weg frei für Rückkehrzentren in Drittstaaten, um mehr Abschiebungen zu ermöglichen. Am Abend einigten sich darauf Vertreter des Europaparlaments und der Regierungen der Mitgliedsländer. Der Bericht von Tine Klimach.
2: In die speziellen Rückkehrzentren, sogenannten Return Hubs, außerhalb der EU sollen abgelehnte Asylbewerber kommen, die nicht in ihre Herkunftsländer zurückgebracht werden können. Etwa weil das Heimatland sich weigert, sie zurückzunehmen oder die Bundesregierung keine diplomatischen Beziehungen zu dem betroffenen Staat pflegt. Deutschland bemüht sich aktuell gemeinsam mit einigen anderen EU-Staaten um Vereinbarungen mit Ländern, die bereit wären, auf ihrem Staatsgebiet solche Rückkehrzentren einzurichten.
1: Die Deutsche Bahn hat ihr Ziel einer Pünktlichkeitsquote bei den Fernzügen von über 60% auch im Mai erreicht. Die Süddeutsche Zeitung berichtet über interne Unternehmensdaten, wonach 61,3% der ICE- und Intercity-Züge ihr Ziel im vergangenen Monat pünktlich erreicht haben. 2025 und zu Beginn dieses Jahres war die Zielmarke von 60% mehrfach unterschritten worden. Bundesarbeitsministerin Baas sieht wegen der künstlichen Intelligenz große Veränderungen auf die Arbeitswelt zurollen. Der Rheinischen Post hat sie gesagt, einige Berufe würden auf der Strecke bleiben. Das Handwerk könne für junge Leute der goldene Boden der Zukunft sein, denn die KI werde zum Beispiel Heizungen auch künftig nicht einbauen können, so Baas. Für hohe Gewinne aus KI-Einsatz forderte sie eine Digitalsteuer. Der Tankrabatt und gesunkene Rohölpreise haben die Autofahrer im Mai deutlich entlastet. Nach dem teuersten Tankmonat April waren die Kraftstoffe wieder günstiger zu haben, zeigt eine Bilanz des ADAC. Demnach kostete ein Liter Super E10 im Schnitt rund 13 Cent weniger, Diesel war sogar etwa 27 Cent günstiger. Vor der Küste Süditaliens hat die Erde gebebt. Das Beben der Stärke 6,2 ereignete sich in einer großen Tiefe von rund 250 Kilometern. Daher dürften die Auswirkungen begrenzt sein, meldet die US-Erdbebenwarte. Das Epizentrum lag demnach im Meer, einige Kilometer vor der Küste Kalabriens, fast an der Spitze des italienischen Stiefels.
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1: Wir haben aktuell bei André in Hoberg-Hofweier 15 Grad, es ist bewölkt, 14 bei Melissa in Seelbach und wolkenlos ist es bei Maria in Offenburg bei 15 Grad. Heute am Morgen ein bisschen Sonne möglich, dann immer mehr Wolken und ab Mittag kann es dann auch leichte Schauer in der Region geben. Dazu wird es windig, deshalb fühlen sich die maximal 25 Grad später auch kühler an.
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1: Wir haben es 5.30 Uhr, genau halb sechs, und schon zwei Meldungen von den Straßen. A5 Basel Richtung Karlsruhe in der Ausfahrt Rastatt Nord steht ein defektes Auto. Und A8 Karlsruhe Richtung Stuttgart zwischen Karlsbad und Pforzheim West defekter LKW. Rechte Spur hier gesperrt. Mobile Blitzer habt ihr uns noch keine gemeldet, aber es gibt ja einige Anhängerblitzer, zum Beispiel Baden-Baden, Rotenbachtalstraße. Und in der Ludwig-Wilhelm-Straße in Baden-Baden auch noch. Bühl am Rathaus, 20 erlaubt. Durbach-Ebersweier Ortsausgang Richtung Windschläg 50, gar genau in der Luisenstraße, direkt beim Serpa-Markt in der 30er-Zone. Iffezheim Hauptstraße auch 30, Lahmietersheim beim Gemeindehaus, Vorsicht, hier nur Schrittgeschwindigkeit erlaubt. Rennchen Hauptstraße Richtung Appenweier, eine 30er-Zone, genauso Sandweier von Rastatt kommend beim Kappmarkt und Schutterwald-Hindenburgstraße, Ortseinfahrt von Müllen kommend. Und der letzte steht in Stollhofen, Grünfeldstraße, auch hier dürfte 30 fahren maximal. Alles zu nachlesen bei uns online und in unsere App, und eure Meldungen schickt ihr uns rein, zum Beispiel per WhatsApp 0173 104 33 11. Gute Fahrt.
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0: Guten Morgen.
1: Guten Morgen.
2: Mein Thema heute? Vertrauen. Heute wird in der Zeitung gesehen, wenn einer mit einer Waffe hantiert, sind alle verunsichert. So ist das auch in der Weltpolitik. Jeder Waffeneinsatz erzeugt Panik und Angst. Trotzdem versuchen alle Staaten immer noch, mit Waffen Sicherheit herzustellen. Bei den neuen intelligenten Waffen geht das aber nicht mehr. Vor denen kann sich keiner verstecken. Also brauchen wir ein anderes Mittel. Karl Friedrich von Weizsäcker hat den Begriff Weltinnenpolitik geprägt. Das bedeutet, man verzichtet auf Feindbilder und stellt zu allen ein Vertrauensverhältnis her. Mit guter Zusammenarbeit statt Konkurrenz. Das ist ein uraltes Mittel und ist besser als jede Waffe. Das Vertrauen. Ich bin Phil Neri, Evangelischer Rundfunkdienst Baden.

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1: Ich sag uns allen jetzt besser nicht, dass unser Wetterwächter Bastian, der sonst in Baden-Baden wohnt, im Moment in Kos auf dem Urlaub ist und 24 Grad und Sonnenschein hat. Da würden wir am Ende nur neidisch werden. Na nein, das wird verheimlicht. Wir schauen dagegen hier bei uns in die Region, nach Goldscheu zum Beispiel. Wetterwächter Alexander, 15 Grad, es ist bewölkt. Benjamin aus Haslach meldet 13 bedeckte Grad. Und in Mühlenbach bei Frank sind es ebenfalls 13 Grad. Auch hier ist es bewölkt. Ja, das Wetter heute, es wird nicht unbedingt prickeln, sagen wir es mal so. Und zwar wird es teils sonnig, teils bewölkt. Ab dem Mittag, da kann es örtlich immer mal wieder regnen bei Temperaturen um 25 Grad. Morgen, da wird es überwiegend bewölkt, ab und zu Regen möglich, Höchstwerte um 21 Grad.
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2: Um 6 Uhr mit Tobias Siegwart.
3: Wenn unser Wetterwächter auf Kos in Urlaub ist, warum ist er dann jetzt um 6 schon wach?
1: Das weiß ich auch nicht. Senile Bettflucht auch im Urlaub. Die nimmt man mit.
3: Zu viel Cocktails gestern Abend getrunken,
1: das da muss man mal raus. Das kann natürlich sein, der gute All-Inclusive-Bunker.
3: Die Nachrichten, er soll insgesamt 17.000 Euro Falschgeld besessen haben. Vor dem Offenburger Amtsgericht wurde gegen einen 37-jährigen Syrer verhandelt. Polizisten entdeckten die falschen Scheine bei einer Verkehrskontrolle im Boden seines Autos und daraufhin auch in der Wohnung des Mannes. Junge Menschen sind in der Kommunalpolitik bei uns im Land deutlich unterrepräsentiert. Laut der Hochschule Kehl sind nur knapp 2% der Räte unter 25 Jahre alt. Gründe sind sinkendes Engagement, hoher Zeitaufwand und Wegzug für Studium. Die Transportfahrten für den Windpark Hummelsebene zwischen Oberkirch und Durbach verschieben sich. Anstatt heute sollen die Flügel erst kommende Woche an ihr Ziel gebracht werden. Einfach näher dran an der Region, jetzt Deutschland und die Welt mit Pia Wigner.
4: Die Fernzüge der Bahn sind zu mehr als 60% pünktlich. Dieses Ziel hat die Bahn auch im Mai erreicht. Die Süddeutsche Zeitung berichtet, 61,3% der ICE- und Intercity-Züge seien pünktlich gewesen. Der Wert ist damit leicht niedriger als im März und April, aber eben nicht unter 60%, wie oftmals 2025 oder auch Anfang des Jahres. Die Europäische Union verschärft weiter ihre Migrationspolitik. Vertreter von Europaparlament und Mitgliedstaaten haben beschlossen, sogenannte Rückkehrzentren in Drittstaaten zu ermöglichen. Dadurch soll es mehr Abschiebungen geben. In diese Zentren außerhalb der EU sollen abgelehnte Asylbewerber kommen, die nicht in ihre Herkunftsländer zurückgebracht werden können. Die große Mehrheit der Menschen, die im vergangenen Jahr in Deutschland eingebürgert wurden, haben ihren ursprünglichen Pass behalten. Das zeigt eine Umfrage des Mediendienstes Integration. Demnach lag die Quote der Doppelstaatigkeit bei 85-98%. Neubürger, die sich dagegen entschieden, taten das entweder, weil sie vorher staatenlos waren oder weil ihr Herkunftsland Mehrstaatigkeit nicht gestattet. Bundesarbeitsministerin Baas sieht wegen der künstlichen Intelligenz große Veränderungen auf den Arbeitsmarkt zurollen. Der Rheinischen Post hat die SPD-Politikerin gesagt, es würden Berufe auf der Strecke bleiben. Das Handwerk könne für junge Leute der goldene Boden der Zukunft sein. Denn die KI werde zum Beispiel Heizungen auch in Zukunft nicht einbauen können.
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1: Gleich 6:03. Guten Morgen auf die Straßen. Bitte ganz besonders aufpassen. A5 Basel Richtung Karlsruhe. In der Ausfahrt Rastatt Nord steht ein kaputtes Auto. Und die A8 Karlsruhe Richtung Stuttgart zwischen Karlsbad und Pforzheim West kaputter LKW. Die rechte Spur ist hier gesperrt. Das heißt, jetzt im Berufsverkehr können wir wahrscheinlich mit Stau rechnen.
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1: Gar nicht mal so wenige Anhängerblitzer hätten wir für euch. Unter anderem in Baden-Baden in der Ludwig-Wilhelm-Straße, in Sandweier im Ortseingang, wenn ihr aus Rastatt kommt, oder auch in Rentchen in der Hauptstraße Richtung Appenweier im 30er-Bereich. Alles zum Nachlesen. Bei uns im Web oder in der App, wenn ihr noch was entdeckt habt, gerne anrufen. 0800 504 33 und die 11. Entspannte und vor allem sichere Fahrt.
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2: Guten Morgen.
7: Guten Morgen.
2: Naemi, du hast es ja gerade mitgekriegt. Tobi und ich haben im Wetter eine Wettermeldung von unserem Wetterwächter Bastian verlesen. Der ist im Moment auf Kurs. Und da hat Tobi völlig zu Recht gefragt, sag mal, warum ist denn der morgens um 6 schon wach und meldet denn bitteschön das Wetter?
7: Ja.
2: Waren da vielleicht etwa zu viel Cocktails im Spiel gestern? Bastian hat jetzt gerade geschrieben, eine WhatsApp. Grüße aus Kurs. Hier ist es schon 7 Uhr.
7: Aha, ist jetzt auch nicht irgendwie besser.
2: Wollte gerade sagen, das macht es nicht wirklich besser. Warum bist denn du um 7 bitteschön schon wach und meldest uns das Wetter? Nein, also einen wundervollen Urlaub, eine ganz, ganz tolle Zeit hier und uns hier natürlich auch einen richtig schönen Tag. He? Wir machen uns hier einfach ganz kuschelig.

0: Eure Radio Morning Show ist hier. Guten Morgen.
1: Guten Morgen.
0: Na, Emi, wie sieht's aus? Elektronische Musik?
1: Ja, klar.
0: Unter freiem Himmel?
1: Oh, sogar noch besser.
0: Na dann, ab hierher.
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Billy Ocean, get out of my dreams, get into my car. Ja, Dinge, die man zu Anhalt wahrscheinlich öfter mal sagt. Wir haben einen neuen Blitzer für euch, und zwar einen Muckensturm in der Hauptstraße, stehen sie an der Bushaltestelle. Tempo 30 dürft ihr hier fahren. Danke an Ufuk fürs Entdecken und Reinschicken.

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1: Wetterwächterin Birgit aus Lahr meldet 14 Grad, es ist leicht bewölkt. In Kappelrodeck bei Caroline 15 Grad, bedeckter Himmel. Und in Schramberg bei Wetterwächter Fabian 13 Grad. Auch hier ist es momentan bewölkt. Ja, teils noch nicht teils bewölkt, so die Aussichten. Ab dem Mittag, da kann es örtlich auch mal regnen. Temperaturen heute so um 25 Grad. Morgen, da wird es überwiegend bewölkt. Ab und zu kommt Regen mit dazu, Höchstwerte um 21 Grad.
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1: Um 6:30 mit Tobias Siegwart.
2: Eigentlich sollten sie heute schon starten. Die Transportfahrten für den Windpark Hummelsebene verschieben sich. Das hat uns Durbachs Bürgermeister Andreas König gesagt. Die Flügel werden demnach erst kommende Woche zur Hummelsebene zwischen Oberkirch und Durbach gebracht. König schätzt, dass die Fahrten insgesamt rund 4 Stunden dauern werden.
3: Wir hoffen natürlich, dass alles zügig geht und die Einschränkungen für die Bevölkerung wirklich auch gut erträglich bleiben. Und wer sich für so eine Fahrt interessiert, der muss einfach ab nächster Woche, so ab 9 Uhr, einen Blick an den Straßenrand werfen und dann kommen die Flügel durchgefahren.
2: Mehrere Jugendliche sollen in Karlsruhe etwa 30 Autos beschädigt und Fahrzeugteile gestohlen haben. Die Ermittler haben bislang 5 Verdächtige zwischen 13 und 15 Jahren gefunden. Sie sollen am Freitag und Samstag zahlreiche Autos zerkratzt und besprüht haben und Embleme oder andere Teile herausgebrochen und mitgenommen haben. Ein Geschädigter entdeckte, dass ein Teil der geklauten Gegenstände im Internet angeboten wurde. Daraufhin wurde am Sonntag ein Tatverdächtiger vorläufig festgenommen und 4 weitere Verdächtige verhaftet. Gläubige aus ganz Deutschland schauen an Fronleichnam nach Oberkirch. Der Festgottesdienst in der Stadtkirche mit 100 Sängern und Trompetern wird live in der ARD übertragen.
4: Ja, diese WM wird in vielerlei Hinsicht.
5: Moment, das ist.
4: Ja, diese.
5: Das ist es komisch.
2: Das sollte eigentlich Yvonne sein. Ich erzähl's selber. Priester Joachim Dickerhoff spricht von einem der größten Höhepunkte seiner 26-jährigen Laufbahn. Die größte Herausforderung sei dabei der enge Zeitplan. Der Gottesdienst müsse auf die Minute genau in das 60-minütige Fernsehformat passen. Deshalb gibt's derzeit mehrere Proben mit Chor, Musikern, Ministranten und dem Fernsehteam.
1: Da siehst du, seit Yvonne regelmäßig zum KSC geht, da geht's bei der nur noch um Fußball.
2: Ja, klingt wie ich.
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1: Servus auf die Straßen, gleich 6:35. A5 Basel Richtung Karlsruhe, bitte immer noch ganz besonders aufpassen in der Ausfahrt Rastatt Nordstädten, kaputtes Auto. Und die A8 Karlsruhe Richtung Stuttgart zwischen Karlsbad und Pforzheim West, kaputter LKW, die rechte Spur ist deswegen gesperrt.
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1: B3 Rastatt Richtung Karlsruhe, Höhe Peterbeton im 60er-Bereich, in Biberach in der Ortsdurchfahrt, Höhe Raiffeisen, in Diersburg in der Kreisstraße, Tempo 30 erlaubt, in Muggensturm in der Hauptstraße an der Bushaltestelle und in Schuttern, da haben wir einen neuen Blitzer, der steht aber am Friedhof. Tempo 30 dürft ihr hier fahren. Alles zum Nachlesen, auch die Anhängerblitzer bei uns im Web oder in der App. Wenn ihr noch was entdeckt habt unterwegs, einfach anrufen 0800 504 33 und die 11. Entspannte und sichere Fahrt.
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1: Guten Morgen.
8: Guten Morgen.
1: Naemi, Spendierhosen schon an?
8: Ja, immer.
1: Ja, aber so leicht macht es euch natürlich nicht. Mhm. Alles oder Hits, unser Quiz mit unserer hauseigenen Güntherine Lauch. Gibt's gleich hier. Bis zu 200 Orbits könnte abstauben, lohnt sich.

0: 6.41 Uhr, eure Radio Om Morning Show ist hier und bis zu 200 Orbits gibt es jetzt gleich. Und seid euch überzeugt davon, seid euch bewusst, hier geht natürlich alles mit rechten Dingen zu.
1: Ich habe mich vor Beginn der Sendung vom ordnungsgemäßen Zustand der Moderatoren überzeugt.
0: Genau.
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3: Guten Tag.
4: Ja, hallihallo Christoph, das Wetter ist sehr wechselhaft. Bist du auch wechselhaft oder sagst du schon, ich glaube, heute zock ich's und schaff's?
3: Ja, mal ruhiger gucken.
4: Na dann, legen wir mal los. Bei der ersten Runde würde ich gerne wissen, ob das Lied älter oder jünger ist als du.

0: Christoph, was sagst du?
1: Ich bin älter als der Song.
0: Du bist 1986 geboren und damit natürlich eine ganze Ecke älter. Vor 20 Jahren war der Song auf Platz 1 in den deutschen Charts. Und ich würde jetzt aber gerne von dir wissen, zockst du weiter? Da würde ich gerne das Erscheinungsjahrzehnt von dir wissen. Dann würdest du 100 Orbits reicher werden.
1: Oh, ich glaube, das ist irgendwo zwischen 2000 und 2010. Das sind Nuller, ne?
0: Also du sagst Nullerjahre, ist es rausgekommen?
1: Ja.
0: Und Christoph, es ist aus den 2000ern. Jetzt, wie sind wir aufgelegt? Konnte ich dich ein bisschen motivieren? Und du zockst oder sagst du, du steigst aus?
1: Komm, ich zock's.
0: Juhu! Christoph, in der dritten Runde geht es um 200 Orbits und ich würde gerne das Entstehungsjahr erfahren.
1: Oh, ich sag 2006.
0: Und ich habe dir auch einen wahnsinnigen Wink gegeben am Anfang,
1: ja,
0: weißt du noch?
1: Ja, habe ich gemerkt. Ich musste gerade kurz denken.
0: Ja. Hast du gecheckt? Sehr gut. Und du hast alles richtig gemacht. No No Never von Texas Lightning kam raus im Jahr 2006. Herzlichen Glückwunsch, lieber Christoph. Und lass dich nicht vom Wetter unterkriegen. Ich versuche das Gleiche. Und ich wünsche dir noch einen wunderschönen Tag.
1: Ich dir auch. Vielen Dank.
0: Ja, danke. Und wir hören jetzt alle zusammen den tollen Hit.
1: No No Never.
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für uns im Jahr 2006 beim Eurovision Song Contest. Texas Lightning, No No Never und übrigens am Schlagzeug der wundervolle Olli Dittrich. Und wir haben dafür einen neuen Blitzer für euch. Zwischen Kenzingen und Forchheim, Fuß vom Gas bei den Ziegelhöfen im 70er-Bereich.

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1: In Bodersweier bei Wetterwächter Jürgen 16 Grad bedeckter Himmel. Henry aus Oberkirch meldet 14 Grad, es ist leicht bewölkt. Und in Rheinau bei Ollat 16 Grad und wechselnd bewölkt am Himmel. Ja, es wird teils sonnig, teils bewölkt heute. Ab dem Mittag, da kann es örtlich auch mal regnen. Temperaturen pendeln heute so um 25 Grad. Morgen, da wird es überwiegend bewölkt. Ab und zu kommt Regen mit dazu, Höchstwerte um 21 Grad.
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2: Im Murgtal gab es gestern Abend eine spektakuläre Verfolgungsjagd. Ein Autofahrer flüchtete vor einer Kontrolle in Loffenau. Die Polizisten konnten ihn auf der B462 bei Gaggenau-Mitte stoppen. Auch ein Polizeihubschrauber war im Einsatz. Er soll insgesamt 17.000 Euro Falschgeld besessen haben. Vor dem Offenburger Amtsgericht wurde gegen einen 37-jährigen Syrer verhandelt. Polizisten entdeckten die falschen Scheine bei einer Verkehrskontrolle im Boden seines Autos und daraufhin auch in der Wohnung des Mannes. Die Transportfahrten für den Windpark Hummelsebene zwischen Oberkirch und Durbach verschieben sich. Anstatt heute sollen die Flügel erst kommende Woche an ihr Ziel gebracht werden. Einfach näher dran an der Region, jetzt Deutschland und die Welt mit Pia Wegner.
3: In der Europäischen Union wird heute über die Rechte von Fluggästen debattiert. Wie genau die in Zukunft aussehen sollen, da sind sich das EU-Parlament und die Mitgliedstaaten aber noch nicht einig. Dieter Ebeling berichtet aus Brüssel.
4: Schon im vergangenen Sommer schlugen die EU-Regierungen vor, die Rechte von Fluggästen zu verschlechtern. Bei Verspätungen ab 4 bis 6 Stunden sollten nur noch Entschädigungen zwischen 300 und 500 Euro gezahlt werden. Die EU-Abgeordneten sind dagegen. Sie wollen die bisherigen höheren Entschädigungen ab 2 Stunden nicht antasten. Und sie fordern das Recht, auf ein Handgepäckstück festzuschreiben.
3: Auch Beamte sollen langfristig einen Beitrag in die gesetzliche Rentenversicherung einzahlen müssen. Dafür spricht sich Bundesarbeitsministerin Baas aus. Der Rheinischen Post sagte die SPD-Politikerin, für eine große Reform brauche man ein gemeinsames System. Wenn alle einzahlen würden, dann hätte man mehr im Topf und der Staat müsse nicht so viel zuzahlen, so Baas weiter. Heute beginnt in Regensburg der Prozess gegen einen 21-jährigen Syrer. Er soll im vergangenen Sommer in einem ICE in Niederbayern mit einer Axt auf Fahrgäste losgegangen sein. Zwei Menschen wurden dabei schwer am Kopf verletzt. Die Staatsanwaltschaft geht davon aus, dass er psychisch krank ist und will ihn dauerhaft in einer psychiatrischen Klinik unterbringen. Die Bahn arbeitet daran, pünktlicher zu werden. Und das scheint ihr immer besser zu gelingen. Im Mai hat das Unternehmen seine selbstgesteckten Ziele erreicht, schreibt die Süddeutsche Zeitung. Demnach waren etwas mehr als 61% der ICE- und Intercity-Züge pünktlich. Damit lag die Quote zwar unter den Werten der beiden Vormonate, blieb aber oberhalb der Marke von 60%. Nicht erfasst werden in der Statistik ausfallende Züge. Für die deutsche Fußballnationalmannschaft beginnt heute das WM-Abenteuer. Am Nachmittag geht's für das DFB-Team von Frankfurt aus in die USA, genauer gesagt nach Chicago. Dort steigt am Samstag auch das letzte deutsche Testspiel vor dem WM-Auftakt. Gegner ist Gastgeber USA. Los geht das Turnier dann am 11. Juni. Der erste Gruppengegner der Deutschen ist 3 Tage später Curaçao.
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1: Gleich 7:04. Guten Morgen auf die Straßen. Und ganz besonders aufpassen in Offenburg an der Kreuzung Friedenstraße, Moltkestraße. Da ist die Ampel ausgefallen. Dann die A5 Basel Richtung Karlsruhe in der Ausfahrt Rastatt Nord. Ebenfalls ganz besonders aufpassen. Hier steht nämlich ein kaputtes Auto. Und die A8 Karlsruhe Richtung Stuttgart zwischen Karlsbad und Pforzheim West. Kaputter LKW. Die rechte Spur ist hier deswegen gesperrt. Und dadurch haben wir natürlich auch Stau.
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1: B3 Rastatt Richtung Karlsruhe in Höhe von Peter Beton, Tempo 60 dürfte hier fahren. In Biberach stehen sie in der Ortsdurchfahrt, Höhe Reifeisen, Tempo 50 erlaubt. In Diersburg in der Kreisstraße, in Fessenbach in der Fessenbacher Straße Richtung Offenburg, in Muggensturm in der Hauptstraße bei der Bushaltestelle, in Schuttern am Friedhof, zwischen Kenzingen und Forchheim bei den Ziegelhöfen im 70er Bereich. Und dann gibt es natürlich auch noch einiges an Anhängerblitzer. Die und den kompletten Verkehr zum in aller Ruhe nachlesen findet ihr bei uns im Web oder in der App. Wenn ihr darüber hinaus noch irgendwas entdeckt haben solltet, einfach eine WhatsApp an die 0173 104 33 11. Entspannte und vor allem sichere Fahrt.
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1: Guten Morgen.
8: Hallihallo.
1: Ja, ab Donnerstag, da heißt es ja in Kehl, völlig losgelöst von der Erde, die Flugtage, sie starten. Und das wortwörtlich. Ja, wir kümmern uns gleich ein bisschen drum, was es da denn alles so Schönes gibt.

0: So, es ist 9:12. Guten Morgen, hier ist eure Hitradio Morning Show.
1: Guten Morgen.
0: Wir machen mal ein kleines bisschen Training zusammen. So, Kopf nach links und nach rechts. Jetzt nach oben, langsam kreisen. Ich hoffe, das geht wieder zurück, aber gut, das Nackentraining, das wäre jetzt für heute schon mal erledigt.
1: Ja, denn den starken Nacken, den brauchen wir, denn ab dem 4.6. wird in Kehl ziemlich viel in die Luft geschaut. Auf dem Flugplatz Kehl-Sundheim laufen nämlich wieder die Kehler Flugtage. Vier Tage.

0: Also als besonderes Highlight haben wir unter anderem den Kunstflug-Weltmeister von der französischen Armee. Der macht da eine Riesenshow. Das ist etwas, was wir durch die Grenznähe auch bekommen, durch diese Partnerschaft zwischen Straßburg und Kehl. Und ansonsten ist es eigentlich sehr selten, dass dieses Team tatsächlich im Ausland auftritt. Und das ist tatsächlich so für jeden Flieger so mit am coolsten anzusehen.
1: Neben den Flugshows können Besucher auch mit etwas Glück selbst bei einem Rundflug abheben. Am Samstagabend gibt's außerdem eine Drohnenshow. Und wer normalerweise lieber mit den beiden Beinen auf dem Boden bleibt, kommt auch auf seine Kosten.
0: Dieses Jahr haben wir an allen Tagen abends auch ein großes Abendprogramm mit Bands. Und zusätzlich haben wir auch den Donnerstag einen sehr großen Familientag zusammen mit der Sparkasse Hanauer Land. Dort haben wir unter anderem Hüpfburgen, Kinderschminken und noch ganz viele so, ich sag mal, Jahrmarktstände, wo man dann auch Enten angeln kann.
2: Das ist doch super. Also vom 4. bis zum 7. Juni, da wird der Himmel über Kehl zur Bühne bei den Kehler Flughaken. Der Eintritt ist frei und für euch, da heißt es unter Umständen auch. Ihr könnt nämlich Rundflüge gewinnen bei uns, nämlich morgen am Vormittag und am Nachmittag. Wir drücken jetzt schon mal die Däumchen.
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2: In Aachen bei Wetterwächter Markus 19 Grad, es ist leicht bewölkt. In Steinach bei Wetterwächter Peter 16 Grad, hier ist es doch etwas stärker bewölkt. Und bei Frank in Bad Griesbach knappe 15 Grad, auch hier der Himmel momentan leicht bewölkt. Ja, mal Sonne, mal Wolken, so wird das Wetter heute. Ab dem Mittag kann es örtlich auch mal regnen bei Temperaturen um 25 Grad. Morgen, da wird es dann überwiegend bewölkt, ab und zu der ein oder andere Regenschauer bei Höchstwerten um 21 Grad.
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2: Mit Tobias Siegwart.
3: Auf der B462 bei Gaggenau hat die Polizei am Abend eine spektakuläre Verfolgungsjagd beendet. Ein Autofahrer war zuvor bei Loffenau vor einer Kontrolle geflüchtet. Die Beamten hatten Hinweise, dass der Mann möglicherweise betrunken unterwegs war. Statt anzuhalten, gab der Mazda-Fahrer Gas. Die Verfolgungsjagd führte über mehrere Kilometer bis nach Gaggenau. Sogar ein Polizeihubschrauber war im Einsatz. Dabei kam es laut den Beamten zu mehreren Kollisionen, unter anderem mit einem Streifenwagen. Im Bereich der Abfahrt Gaggenau Mitte konnten die Polizisten den Mazda mit ihrem Einsatzwagen gegen eine Leitplanke drücken und damit stoppen. Der Fahrer und seine Beifahrerin wurden festgenommen. Gegen den Mann laufen jetzt mehrere Strafverfahren. Bei einer Verkehrskontrolle entdeckten Polizisten im Boden des Autos mehrere Bündel Falschgeld. Ein 37-jähriger Syrer stand deshalb gestern vor dem Offenburger Amtsgericht. In seiner Wohnung fanden die Polizisten einen roten Koffer voll mit falschen 50ern. Insgesamt geht's um 17.000 Euro Falschgeld. Doch nur wer die Absicht hat, das Falschgeld in den Verkehr zu bringen, macht sich auch strafbar.
4: Der Beschuldigte streitet das ab. Er habe mit dem Falschgeld seine Frau täuschen wollen, denn er sei zu der Zeit der Spielsucht verfallen. So habe er die gesamten Ersparnisse der Familie und den goldenen Hochzeitsschmuck seiner Frau verzockt. Um das zu verschleiern, griff er zu Falschgeld. Seiner Ehefrau wollte er damit zeigen, dass er den Goldschmuck nur vorübergehend veräußert habe, bis er den Gegenwert durch Arbeit wieder verdient hat. Die Richterin sieht es allerdings als bestätigt an, dass der Beschuldigte die Absicht hatte, das Geld in Umlauf zu bringen. Das Gericht verurteilte den Mann deshalb zu 2 Jahren auf Bewährung. Er muss die Kosten für das Verfahren tragen und 600 Euro an eine soziale Einrichtung bezahlen. Wie er überhaupt an das Falschgeld kam, lest ihr heute im Offenburger Tageblatt. Kathi Huhn, Nachrichtenredaktion.
3: Eigentlich sollten sie heute schon starten. Die Transportfahrten für den Windpark Hummelsebene verschieben sich. Das hat uns Durbachs Bürgermeister Andreas König gesagt. Die Flügel werden demnach erst kommende Woche zur Hummelsebene zwischen Oberkirch und Durbach gebracht. König schätzt, dass die Fahrten insgesamt rund 4 Stunden dauern werden.
5: Wir hoffen natürlich, dass alles zügig geht und die Einschränkungen für die Bevölkerung wirklich auch gut erträglich bleiben. Und wer sich für so eine Fahrt interessiert, der muss einfach ab nächster Woche, so ab 9 Uhr, einen Blick an den Straßenrand werfen. Dann kommen die Flügel durchgefahren.
3: Der Weg führt dabei auch durch die Ortsteile Ebersweier und Unterweiler.
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2: 8:04. Servus auf die Straßen. Es läuft momentan keine Gefahrenmeldungen oder Staus.
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2: Neuer Blitzer an der B28, Kehl Richtung Appenweier in Höhe Neumühl im 80er-Bereich, B3 Malsch Richtung Muggensturm am Kieswerk, Tempo 70 erlaubt, in Biberach in der Ortsdurchfahrt Höhe Reifeisen beidseitig, in Diersburg in der Kreisstraße, in Fessenbach in der Fessenbacher Straße Richtung Offenburg, in Muggensturm in der Hauptstraße an der Bushaltestelle, in Schuttern am Friedhof und zwischen Kenzingen und Forchheim bei den Ziegelhöfen Tempo 70 dürft ihr hier fahren. Alles zum Nachlesen, auch die Anhängerblitzer bei uns im Web oder in der App. Wenn ihr noch was Erhellendes beizusteuern habt zum Verkehr, gerne anrufen 0800 504 33 und die 11. Entspannte und vor allem sichere Fahrt.
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2: Hallöchen.
8: Guten Morgen.
2: Naemi, du hattest ja dein erstes Mal. Ja, guck nicht so erschrocken. Ich meine natürlich Pisten-Gaudi in Galtür. Du warst mit dabei und viele andere von euch auch. Und wenn ihr dieses Galtür-Feeling zumindest musikalisch wiederhaben wollt oder alle, die nicht in Galtür waren und gerne mal dieses musikalische Feeling hätten, das geht dieses Wochenende. Hä? Wie, wo, was? Erfahrt ihr gleich hier.

0: Servus, grüezi und hallo, eure Hitradio Morning Show ist hier und bei uns im Studio Philipp Zink.
1: Guten Morgen.
0: Ja, du bist hier in deinem normalen Leben ja unser Vertriebschef bei Hitradio aber ansonsten auch mit deiner Partyband Barbed Wire immer unterwegs.
1: Richtig.
0: In Galtür wart ihr mit dabei und es kam so unfassbar gut an bei den Leuten, also
1: zum Glück.
2: Nochmal gut gegangen.
0: Da habt ihr ordentlich die Alpen auseinandergenommen und alle, die jetzt sagen, hoch, das hätte ich gerne erlebt, aber da hatte ich keine Zeit. Ihr könnt Barbed Wire jetzt dieses Wochenende hier bei uns in der Region erleben. Ihr seid nämlich in Gutach.
1: Jawohl, und zwar 50 Jahre Dorfsportwoche in Gutach vom TuS Gutach und dann haben sie gedacht, wir brauchen eine geile Band und dann sind wir ins Spiel gekommen.
0: Na, die anderen hatten keine Zeit, haben sie gedacht, rufen mal bei Barbed Wire. Nein, natürlich nicht. Also ich feiere euch ja unglaublich ab. Ihr seid bei uns auch öfter mal im Programm vorgekommen mit euren tollen Covern von allen möglichen bekannten Songs, die ihr halt so in eurem ganz eigenen Stil interpretiert. Ich denke da so an Wackelkontakt zum Beispiel. Auf was können sich die Leute jetzt am Wochenende freuen?
1: Naja, also ich persönlich, beziehungsweise die ganze Band, wir würden gerne schon früher anreisen, weil wir haben gesehen, am 3.6. da gibt es Flunkyball in der Sporthalle.
3: Das schaffen wir uns alle.
1: Oh. Gut, wir spielen erst am 5. Egal. Wir haben alles Mögliche wieder mit vorbereitet. Ja, also bei uns in der Setliste von Dream und Finch über Beyoncé, Culture Candela bis hin zu Bon Jovi und AC/DC ist alles mit dabei.
0: Jo, geil. Also eine Setlist, wo du als Disco-DJ sofort rausgeprügelt werden würdest, wenn du so auflegst.
1: Ja, sehr schön, sehr schön. Wann geht's los und wie komme ich an Tickets?
0: Ihr braucht gar keine Tickets.
1: Ja, es gibt nämlich freien Eintritt. Ja, der TuS Gutach hat gedacht, er gönnt euch mal.
2: Sympathisch.
1: Cool. Und wenn ihr vorher einfach mal einen kleinen Blick reinwerfen wollt, dann schaut mal vorbei auf Instagram und YouTube und auch da findet ihr alle Infos.
0: Also, dann freuen wir uns dieses Wochenende ganz besonders auf Barbed Wire und natürlich das ganze Feierwochenende in Gutach. 50 Jahre
1: Dorfsportwoche.
0: Danke, Philipp, und natürlich viel Spaß in Gutach.
1: Ciao, ciao.
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Ja, das tägliche Motto in eurer Hitradio Morning Show. Sheryl Crow war das, der Song übrigens aus dem Jahr 1994. Und an dieser Stelle sei nochmal daran erinnert, unsere 90er nach 9. Diesen Donnerstag gibt's die nicht aufgrund des Feiertages, aber ihr könnt eure Musikwünsche für nächste Woche natürlich auch schon dalassen. Einfach das Formular ausfüllen bei uns auf der Homepage hitradioohr.de.

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2: Und hier kommt das Premium-Platin-Wetter aus Gengenbach, gemeldet von unserer Wetterwächterin Stefanie. 14 Grad, wechselnd bewölkt ist es dort. In Bad Petersthal-Griesbach bei Bianca 15 Grad, es ist bewölkt. Und in Friesenheim bei Hubert haben wir 18 Grad, auch hier der Himmel momentan bedeckt. Ja, mal Sonne, mal Wolken, so sieht's heute aus. Ab dem Mittag, da kann es örtlich auch mal ein bisschen schauern bei Temperaturen um 25 Grad. Morgen, da wird's dann überwiegend bewölkt, ab und zu kommt Regen mit dazu, Höchstwerte um 21 Grad.
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3: Um 8 Uhr mit Tobias Siegwart.
4: Im Murgtal gab es gestern Abend eine spektakuläre Verfolgungsjagd. Ein Autofahrer flüchtete vor einer Kontrolle in Loffenau. Die Polizisten konnten ihn auf der B462 bei Gaggenau-Mitte stoppen. Auch ein Polizeihubschrauber war im Einsatz. Er soll insgesamt 17.000 Euro Falschgeld besessen haben. Vor dem Offenburger Amtsgericht wurde gegen einen 37-jährigen Syrer verhandelt. Polizisten entdeckten die falschen Scheine bei einer Verkehrskontrolle im Boden seines Autos und daraufhin auch weitere in der Wohnung des Mannes. Junge Menschen sind in der Kommunalpolitik bei uns im Land deutlich unterrepräsentiert. Laut der Hochschule Kehl sind nur knapp 2% der Räte unter 25 Jahre alt. Gründe sind sinkendes Engagement, hoher Zeitaufwand und Wegzug fürs Studium. Einfach näher dran an der Region, jetzt Deutschland und die Welt mit Pia Wegner.
5: Für Lkw-Fahrerinnen und Lkw-Fahrer soll es einfacher werden, einen Parkplatz zu finden. Ab heute gibt es den Stellplatzinformationsdienst mit Daten von gut 1800 Rastplätzen. Jan-Henner Reitze berichtet.
6: Lkw-Fahrer sollen nicht mehr lange suchen müssen und so auch schneller runter von Autobahnen und anderen Straßen, wo sie anderen im Weg rumfahren. Gespeist wird die Stellplatzsuchhilfe mit Daten aus dem Mautsystem, nahezu in Echtzeit. Ruhezeiten sollen so besser eingehalten werden können und am Ende alle Verkehrsteilnehmer profitieren von mehr Platz auf den Straßen und einer verbesserten Sicherheit.
5: Immer mehr Menschen in Deutschland geraten finanziell unter Druck. Laut dem neuen Armutsbericht des Paritätischen Wohlfahrtsverbandes leben insgesamt 13,3 Millionen Menschen in Armut. So viele wie noch nie seit Beginn der Erhebung. Besonders oft fehlt das Geld für Strom, Heizung oder größere Anschaffungen. Betroffen davon sind vor allem ältere Menschen. Fast jede fünfte Person ab 65 Jahren gilt als arm oder armutsgefährdet. Auch in vielen Haushalten herrscht akute Finanznot. Die Europäische Union will mehr Abschiebungen ermöglichen und hat daher den Weg für sogenannte Rückkehrzentren in Drittstaaten freigemacht. Darauf einigten sich jetzt die Vertreter des Europaparlaments und der Regierungen der Mitgliedsländer. In diese Zentren außerhalb der EU sollen abgelehnte Asylbewerber kommen, die nicht in ihre Herkunftsländer zurückgebracht werden können. Wo solche Zentren errichtet werden könnten, ist noch unklar. Die Sommerferien sollten in keinem Bundesland bereits im Juni beginnen. Das fordert der Philologenverband. Die Verbandschefin begründet das damit, dass ein früher Start in die Ferien vor den Abschlussprüfungen Stress verursache, weil Prüfungen und Korrekturen pünktlich vor Ferienbeginn abgeschlossen sein müssten. Den frühesten Beginn der Sommerferien haben in diesem Jahr Hessen, Rheinland-Pfalz und das Saarland.
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2: 3:08. Servus auf die Straßen. Ja, Ampeln, sehr gutes Stichwort. Wir haben nämlich wieder eine ausgefallene Ampel. Und zwar in Offenburg an der Kreuzung Ortenberger Straße, Weingartenstraße beim Arbeitsamt.
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2: B3 Malsch Richtung Muggensturm am Kieswerk im 70er Bereich, B28 Kehl Richtung Appenweier in Höhe Neumühl, Tempo 80 erlaubt, in Biberach in der Ortsdurchfahrt Höhe Raiffeisen, beidseitig ab Tempo 50, in Diersburg in der Kreisstraße, in Fessenbach in der Fessenbacher Straße Richtung Offenburg, in Muggensturm in der Hauptstraße an der Bushaltestelle, in Schuttern am Friedhof und zwischen Kenzingen und Forchheim bei den Ziegelhöfen, Tempo 70 dürft ihr hier fahren. Alles zum Nachlesen, auch die Anhängerblitzer bei uns im Web oder in der App. Wenn ihr noch was entdeckt habt, her damit. Gerne per WhatsApp 0173 104 33 und die 11. Entspannte und vor allem sichere Fahrt.
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2: Tag zusammen.
10: Guten Morgen.
2: Ja, ab dem 11. Juni, da heißt es für viele von uns wieder
11: Fußball. Fußball, Fußball, esse, schlafe, Fußball, Fußball, Fußball.
2: Ja, die WM startet nämlich. Am 14. Juni ist das erste Spiel der deutschen Nationalmannschaft gegen Curaçao. Und wir wollten mal von euch wissen, wie sieht's eigentlich bei euch aus? Verfolgt ihr die WM dieses Jahr überhaupt? Weil die Stimmung ist ja irgendwie noch so semi-optimistisch, okay? Würde ich sagen. Und vor allem, wie schätzt ihr die Chancen von Deutschland ein? Eure Antworten hören wir gleich hier.

0: 11 Minuten nach 8, einen schicken Dienstag zusammen und die größte Fußballparty der Welt, die steht ja in den Startlöchern. Am 11. Juni geht's los, die Fußball-WM in den USA, Kanada und Mexiko und ja, wird gleich in vielerlei Hinsicht besonders werden dieses Jahr. Zum ersten Mal sind drei Länder Gastgeber, zum ersten Mal nehmen 48 Mannschaften teil, uiuiui. Und mit insgesamt 104 Spielen wird es die größte Weltmeisterschaft aller Zeiten. Das bedeutet natürlich für uns Fans noch mehr Spiele, noch mehr Geschichten und vermutlich und hoffentlich auch die ein oder andere Überraschung. Aber wie sieht's aus? Verfolgt ihr überhaupt die WM und wie schätzt ihr die Chancen für das deutsche Team ein?
1: WM, oh, ich bin eigentlich nicht Fußballfan, sage ich mal so direkt. Ich hoffe, dass die Deutschen zumindest ins Halbfinale vielleicht sogar kommen, aber so wie ich mich umhöre, wird es schwierig.
2: Wer Weltmeister wird, Deutschland nicht. Das wäre glatt nicht.
3: Was Besseres haben wir nicht im Moment. Ist leider so. Maximal Halbfinale. Wunder gibt es immer, aber es wäre ein großes.
4: Vielleicht sind sie nette Jungen, ich finde es gut. Und ich wünsche ihnen auch alles Gute, aber das Drumherum finde ich schrecklich. Die Rumpfliegerei finde ich ganz unsinnig. Super. Und auf was das kostet, ich würde da nie hingehen.
5: Ich werde sie verfolgen, aber eher nur die Deutschlandspiele.
6: Ich gucke halt und ich freue mich, wenn Italien rausfliegt und so. Oder Holland. Und viel mehr ist es nicht.
0: Ja, wenn Italien rausfliegt. Also da hat der Kollege diese WM nicht viel zu schauen, weil Italien hat ja nach der Quali

0: Deutschland steigt am 14. ins Turnier ein. Um 19 Uhr geht es gegen Curaçao. Und ein bisschen Motivation gibt's jetzt von uns. Und zwar musikalisch mit Survivor, Eye of the Tiger.
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Survivor Eye of the Tiger aus dem Film Rocky 3 für alle Cineasten unter uns. 17 Minuten nach 8 ist es, neuen Anhängerblitzer hätten wir für euch. In La Reichenbach, da parkt jetzt so ein Dingens an der Hauptstraße beim Bestattungshaus. Tempo 30 dürft ihr hier fahren.

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2: Wetterwächterin Elke schickt mir bewölkte 21 Grad aus Urlaufen in Zell am Harmersbach bei Wetterwächter Stefan. 17 Grad ist es wechselnd bewölkt und in Links bei Wetterwächter Horst 19 Grad leicht bewölkt ist es hier. Ha! Bastian aus Baden-Baden ist nicht der Einzige aus der Region, der im Moment auf Kurs verweilt. Obstsammlerin Melissa, die ist da auch, 24 Grad und Sonnenschein. Könnt ihr euch ja treffen und dann ein bisschen hier gemeinsam Hitradio Ohr hören. Wäre doch was. Kommen wir wieder zurück zum Wetter. Es wird heute teils sonnig, teils bewölkt. Also bei uns in der Region, nicht auf Kurs. Ab dem Mittag, da kann es örtlich auch mal regnen bei Temperaturen um 25 Grad. Morgen dann überwiegend bewölkt mit ab und zu Regen, Höchstwerte um 21 Grad.
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3: Mit Tobias Siegwart.
4: Auf der B462 bei Gaggenau hat die Polizei am Abend eine spektakuläre Verfolgungsjagd beendet. Ein Autofahrer war zuvor bei Loffenau vor einer Kontrolle geflüchtet. Die Beamten hatten Hinweise, dass der Mann möglicherweise betrunken unterwegs war. Statt anzuhalten, gab der Mazda-Fahrer Gas. Die Verfolgungsjagd führte über mehrere Kilometer bis nach Gaggenau. Sogar ein Polizeihubschrauber war im Einsatz. Dabei kam es laut den Beamten zu mehreren Kollisionen, unter anderem mit einem Streifenwagen. Im Bereich der Abfahrt Gaggenau-Mitte konnten die Polizisten den Mazda mit ihrem Einsatzwagen gegen eine Leitplanke drücken und damit stoppen. Der Fahrer und seine Beifahrerin wurden festgenommen. Gegen den Mann laufen jetzt mehrere Strafverfahren. Bei einer Verkehrskontrolle entdeckten Polizisten im Boden des Autos mehrere Bündel Falschgeld. Ein 37-jähriger Syrer stand deshalb gestern vor dem Offenburger Amtsgericht. In seiner Wohnung fanden die Polizisten außerdem einen roten Koffer voll mit falschen 50ern. Insgesamt geht es um 17.000 Euro Falschgeld. Doch nur wer die Absicht hat, das Falschgeld in den Verkehr zu bringen, macht sich auch strafbar.
5: Der Beschuldigte streitet das ab. Er habe mit dem Falschgeld seine Frau täuschen wollen, denn er sei zu der Zeit der Spielsucht verfallen. So habe er die gesamten Ersparnisse der Familie und den goldenen Hochzeitsschmuck seiner Frau verzockt. Um das zu verschleiern, griff er zu Falschgeld. Seiner Ehefrau wollte er damit zeigen, dass er den Goldschmuck nur vorübergehend veräußert habe, bis er den Gegenwert durch Arbeit wieder verdient hat. Die Richterin sieht es allerdings als bestätigt an, dass der Beschuldigte die Absicht hatte, das Geld in Umlauf zu bringen. Das Gericht verurteilte den Mann deshalb zu 2 Jahren auf Bewährung. Er muss die Kosten für das Verfahren tragen und 600 Euro an eine soziale Einrichtung bezahlen. Wie er überhaupt an das Falschgeld kam, lest ihr heute im Offenburger Tageblatt. Kathi Huhn, Nachrichtenredaktion.
4: Gläubige aus ganz Deutschland schauen an Fronleichnam nach Oberkirch. Der Festgottesdienst in der Stadtkirche mit 100 Sängern und Trompetern wird live in der ARD übertragen.
6: Priester Joachim Dickerhof spricht von einem der größten Höhepunkte seiner 26-jährigen Laufbahn. Die größte Herausforderung sei dabei der enge Zeitplan. Der Gottesdienst müsse auf die Minute genau in das 60-minütige Fernsehformat passen. Deshalb gibt es derzeit mehrere Proben mit Chor, Musikern, Ministranten und dem Fernsehteam. Dickerhof hofft auf eine vollbesetzte Kirche. Nach der Live-Übertragung zieht die Fronleichnamsprozession wie gewohnt durch die Oberkircher Innenstadt. Weitere Einzelheiten heute in der Acher Rentsch-Zeitung. Yvonne Stolz, Nachrichtenredaktion.
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2: 4 Minuten nach 8:30, Servus auf die Straßen. Läuft wie geschnitten Brot momentan. Keine Gefahrenmeldungen oder Staus.
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2: B3 Malsch Richtung Muggensturm am Kieswerk im 70er-Bereich, B28 Kehl Richtung Appenweier, Blitzerhöhen Neumühl, Tempo 80 dürft ihr hier fahren. In Biberach stehen sie in der Ortsdurchfahrthöhe Reifeisen, Blitz beidseitig ab Tempo 50, in Diersburg in der Kreisstraße, in Fessenbach in der Fessenbacher Straße Richtung Offenburg, in Muggensturm in der Hauptstraße an der Bushaltestelle und zwischen Kensingen und Forchheim Höhe Ziegelhöfe, Tempo 70 hier erlaubt. alles zum Nachlesen, auch die Anhängerblitzer bei uns im Web oder in der App. Wenn euch noch irgendwas aufgefallen sein sollte, unterwegs zum Melden oder zum Abmelden, scheut nicht davor, zum Hörer zu greifen und die 0800 504 33 und die 11 zu wählen. Ansonsten euch natürlich eine entspannte und vor allem sichere Fahrt.
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2: Guten Morgen.
10: Hallihallo.
2: Es sind ja gerade Pfingstferien. Viele von euch denken wahrscheinlich,
11: ich brauche mal Urlaub.
2: Aber aus welchen Gründen auch immer es nicht gereicht hat, um in den Urlaub zu fahren. Wir holen euch einfach das Urlaubsfeeling ein bisschen hierher. Heute ab 19 Uhr. Und was es da Schönes für euch gibt, das hören wir gleich.

0: Matt Simons Catch and Release in eurer Hitradio or Morning Show. Guten Morgen.
1: Guten Morgen.
0: Oder sollte ich besser sagen, hola.
1: Hola.
0: Heute ab 19 Uhr, da holen wir euch nämlich richtig schönes Urlaubsfeeling ins Radio für alle, die es in den Pfingstferien nicht weggeschafft haben oder für alle, die gerade in den Pfingstferien Urlaub sind und uns natürlich mit der App mit dabei haben. Kleiner Tipp, einfach einen Cocktail machen und ab 19 Uhr das Radio aufdrehen. Chakalaka, unsere Latino-Sendung mit Kati Chakat. Und was hast du denn heute Schönes vor?
2: Ich muss an dieser Stelle ganz kurz ausholen. Also letzte Woche bei Chakalaka, der Latin Show, da haben wir ja ganz viel Sommermusik gehört. Da habe ich alles reingepackt, was nach Sonne klingt, nach Strand, nach Lichtschutzfaktor 50, ne? So. Und dann habe ich so ein paar WhatsApps ins Studio gekriegt. Unter anderem eine von Sabrina aus Gengenbach, die gesagt hat, ja, fand ich nett, so nach dem Motto, aber hätte ich eigentlich mehr Lust gehabt auf so ein bisschen mit Bums, ne, so ein bisschen Reggaeton und so. Und da ich ein freundlicher Mensch bin, werde ich heute Sabrinas Wunsch erfüllen. Heute gibt's Club-Feeling bei Chakalaka, der Latin Show. Wir gehen irgendwo zwei Stockwerke in den Keller, da wo der Schweiß von der Decke tropft, und dann drehen wir den Bass richtig auf, und so klingt die Show heute Abend. Wenn ihr da Bock drauf habt, das ist eine herzliche Einladung. Ihr kriegt alle VIP-Bändchen und dann sehen wir uns um 7 vorm Club. Hier bei Hitradio. Bis dann.
0: Also an gute Schuhe denken, nicht, dass er hier an der Tür scheitert. Kati Chakat mit unter härter als die Tür im Berghain in Berlin. Heute ab 19 Uhr Chakalaka und jetzt kleines musikalisches Tapas. Be Ignacio. Run. 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

0: Be Ignacio, Run in eurer Hitradio or Morning Show und mehr Musik dieser Art heute Abend ab 19 Uhr bei Chakalaka, unserer Latino-Sendung hier auf Hitradio Ohr. Und neue Blitzer, die gibt's jetzt hier. Und da hätten wir einen auf der B294 Elzach Richtung Haslach zwischen Elzach und Oberprechtal.
1: Ehrlich gesagt, ich möchte mich leicht übergeben.
0: Nein, Oberprechtal mit P, nicht Oberprechtal. Tempo 60 auf jeden Fall erlaubt.
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1: Wetterwächter Benjamin aus Kehl meldet 16 Grad. Hier ist es bewölkt in Seelbach bei Hildegard 19 Grad und Wolken. Und in Bolsbach bei Wetterwächterin Simona knappe 20 Grad. Auch hier ist der Himmel im Moment bedeckt. Ja, teils sonnig, teils bewölkt. So wird es heute ab dem Mittag. Da kann es örtlich auch mal regnen. Temperaturen pendeln um 25 Grad. Morgen, da wird es überwiegend bewölkt. Ab und zu kann es mal schauern. Höchstwerte um 21 Grad.
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1: Um 9 Uhr mit Tobias Siegwart.
2: In Kehl ist heute Nacht ein 15-Jähriger nach einem Stromschlag gestorben. Der französische Jugendliche kletterte gegen 3 Uhr am Güterbahnhof auf einen Güterwagen. Dabei kam er der Oberleitung zu nahe und erhielt einen Stromschlag und dadurch lebensbedrohliche Verbrennungen. Im Murgtal gab es gestern Abend eine spektakuläre Verfolgungsjagd. Ein Autofahrer flüchtete vor einer Kontrolle in Loffenau. Die Polizisten konnten ihn auf der B462 bei Gaggenau Mitte stoppen. Auch ein Polizeihubschrauber war im Einsatz. Junge Menschen sind in der Kommunalpolitik bei uns im Land deutlich unterrepräsentiert. Laut der Hochschule Kehl sind nur knapp 2% der Räte unter 25 Jahre alt. Gründe sind sinkendes Engagement, hoher Zeitaufwand und Wegzug für Studium. Einfach näher dran an der Region. Jetzt Deutschland und die Welt mit Pia Wagner.
3: Die EU will die Zuwanderung besser steuern und hat den Weg freigemacht für Rückkehrzentren in Drittstaaten. Was es damit auf sich hat, erklärt Tine Klimach.
4: In die speziellen Rückkehrzentren, sogenannten Return Hubs, außerhalb der EU sollen abgelehnte Asylbewerber kommen, die nicht in ihre Herkunftsländer zurückgebracht werden können. Etwa weil das Heimatland sich weigert, sie zurückzunehmen oder die Bundesregierung keine diplomatischen Beziehungen zu dem betroffenen Staat pflegt.
3: Bekommen Fluggäste künftig erst bei größeren Verspätungen eine Entschädigung? Fragen wie diese werden heute in der Europäischen Union verhandelt. Die EU-Staaten wollen, dass es erst ab 4 statt wie bisher ab 3 Stunden Verspätung eine Entschädigung gibt, bei Langstreckenflügen sogar erst ab 6 Stunden. Das Parlament hält dagegen und will es bei 3 Stunden belassen. Laut Verbraucherschützern würden 60% der bisher betroffenen Fluggäste ihren Anspruch verlieren. Wer online eine Partnerin oder einen Partner sucht, der entscheidet häufig auch nach politischer Orientierung. Das haben Forscher an der Uni Köln herausgefunden. Ausgewertet haben sie vor allem Ergebnisse in den USA. Allerdings, so die Forscher, gäbe es Parallelen zum Verhalten von Singles in Deutschland. Wer politisch anders denkt, passt demnach nicht zu Lebensstil und Werten. Auch Beamte sollen langfristig einen Beitrag in die gesetzliche Rentenversicherung einzahlen müssen. Dafür spricht sich Bundesarbeitsministerin Baas aus. Der Rheinischen Post sagte die SPD-Politikerin, für eine große Reform brauche man ein gemeinsames System. Wenn alle einzahlen würden, hätte man mehr im Topf und der Staat müsse nicht so viel dazuzahlen, so Baas weiter. Die Mission Weltmeistertitel, sie beginnt für die deutsche Fußballnationalmannschaft heute. Am Mittag bricht das DFB-Team in Richtung USA auf. Nach 9 Stunden Flug werden Bundestrainer Julian Nagelsmann und seine Mannschaft in Chicago landen. Am kommenden Samstag findet dort auch das letzte Testspiel statt. Gegner ist dann mit Gastgeber USA. Das erste WM-Gruppenspiel der DFB-Elf gegen Curaçao steigt am 14. Juni.
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1: Servus auf die Straßen, 3:09 und kurze Frage an alle.
6: Who let the dogs out?
1: Ja, bitte ganz besonders aufpassen zwischen Freiamt und Landeck. Da ist im Moment ein freilaufender Hund unterwegs, lässt sich nicht einfangen. Also passt hier bitte ganz besonders auf.
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1: B3 Malsch Richtung Muggensturm am Kieswerk im 70er Bereich, B28 Kehl Richtung Appenweier, Blitzerhöhe Neumühl, Tempo 80 erlaubt, B294 Elzach Richtung Haslach, zwischen Elzach und Oberprechtal, Tempo 60 dürft ihr hier fahren, in Biberach in der Ortsdurchfahrt Höhe Reifeisen beidseitig, in Diersburg in der Kreisstraße, in Fessenbach in der Fessenbacher Straße Richtung Offenburg, in Muggensturm in der Hauptstraße bei der Bushaltestelle und zwischen Kenzingen und Forchheim an den Ziegelhöfen, Tempo 70 hier erlaubt. Alles zum Nachlesen, inklusive Anhängerblitzer bei uns im Web oder in der App. Ihr habt noch was entdeckt? Dann her damit. Gerne per WhatsApp 0173 104 33 11. Entspannte und sichere Fahrt.
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1: Tachchen.
8: Guten Morgen.
1: Wir starten mal direkt rein in diese halbe Stunde mit neuer Musik. Unser ehemaliger Kollege Yannick Steffen aus Oberkirch, der geht so richtig steil. Ist von Oberkirch nach Berlin der Musikhalber und es hat sich gelohnt. Als Feiern, da startet er so richtig durch. Die Nummer hier, die kennt ihr ja alle noch.
9: Verdammt nochmal, seh ich gut aus. Ich bin am liebsten ich, was sie erzählen, da sein, daraus mir egal.
1: Tja, verliebt in mich, ein richtiger Banger und jetzt hat er einen neuen Song und der ist kein bisschen schlechter. Versprich mir, gibt's jetzt hier bei

0: Viva la vida, Coldplay in eurer Hitradio or Morning Show. Kurze Frage in die Runde.
1: Habt ihr Lust auf eine Party?
0: Tja, das trifft sich ganz gut. Wir hätten dann nämlich eine und das sogar unter freiem Himmel. Wow.
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Neuer Blitzer gefällig? Trifft sich gut. Wir hätten nämlich einen. Entdeckt hat ihn Celine, und zwar in Waldkirch in der Lange Straße. Tempo 30 dürft ihr hier fahren.

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2: In Bühlertal bei Wetterwächterin Elke 21 Grad, es ist wechselnd bewölkt, bei Saskia in Neuried 19 Grad und Regen. Und Wetterwächter Markus aus Durbach meldet 21 Grad, auch hier der Himmel im Moment bedeckt. Ja, teils sonnig, teils bewölkt wird es heute ab dem Mittag, da kann es örtlich auch mal regnen. In Neuried auch mal schon am Morgen, das Ganze bei Temperaturen um 25 Grad. Morgen, da wird es überwiegend bewölkt, ab und zu gibt es Regenschauer, Höchstwerte um 21 Grad.
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2: Mit Tobias Siegwart.
3: In Kehl ist heute Nacht ein 15-Jähriger nach einem Stromschlag gestorben. Der französische Jugendliche übernachtete im Rahmen eines Schulausflugs in einem Hotel in Kehl und kletterte gegen 3 Uhr am Güterbahnhof auf einen Güterwagen. Dabei kam er der Oberleitung zu nahe und erhielt einen Stromschlag und dadurch lebensbedrohliche Verbrennungen. Er kam mit dem Rettungshubschrauber in eine Spezialklinik. Die Hintergründe für die lebensgefährliche Aktion sind noch völlig unklar. Die Bundespolizei ermittelt und warnt vor dem Betreten von Bahnanlagen und vor dem Klettern auf Waggons. Um sich schwer zu verletzen oder gar zu sterben, muss man die Oberleitung nicht einmal berühren. Der Strom in den Oberleitungen ist 65 Mal stärker als der Strom aus der Steckdose. Bei einer Verkehrskontrolle entdeckten Polizisten im Boden des Autos mehrere Bündel Falschgeld. Ein 37-jähriger Syrer stand deshalb gestern vor dem Offenburger Amtsgericht. In seiner Wohnung fanden die Polizisten außerdem einen roten Koffer voll mit falschen 50ern. Insgesamt geht es um 17.000 Euro Falschgeld. Doch nur wer die Absicht hat, das Falschgeld in den Verkehr zu bringen, macht sich auch strafbar.
4: Der Beschuldigte streitet das ab. Er habe mit dem Falschgeld seine Frau täuschen wollen. Denn er sei zu der Zeit der Spielsucht verfallen. So habe er die gesamten Ersparnisse der Familie und den goldenen Hochzeitsschmuck seiner Frau verzockt. Um das zu verschleiern, griff er zu Falschgeld. Seiner Ehefrau wollte er damit zeigen, dass er den Goldschmuck nur vorübergehend veräußert habe, bis er den Gegenwert durch Arbeit wieder verdient hat. Die Richterin sieht es allerdings als bestätigt an, dass der Beschuldigte die Absicht hatte, das Geld in Umlauf zu bringen. Das Gericht verurteilte den Mann deshalb zu 2 Jahren auf Bewährung. Er muss die Kosten für das Verfahren tragen und 600 Euro an eine soziale Einrichtung bezahlen. Wie er überhaupt an das Falschgeld kam, lest ihr heute im Offenburger Tageblatt. Kathi Huhn, Nachrichtenredaktion.
3: Mehrere Jugendliche sollen in Karlsruhe etwa 30 Autos beschädigt und Fahrzeugteile gestohlen haben. Die Ermittler haben bislang 5 Verdächtige zwischen 13 und 15 Jahren gefunden. Sie sollen am Freitag und Samstag zahlreiche Autos zerkratzt und besprüht haben und Embleme oder auch andere Teile herausgebrochen und mitgenommen haben. Ein Geschädigter entdeckte, dass ein Teil der geklauten Gegenstände im Internet angeboten wurde. Daraufhin wurde am Sonntag ein Tatverdächtiger vorläufig festgenommen und 4 weitere Verdächtige ermittelt.
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2: 4 Minuten nach 10:30, Servus auf die Straßen. Ist so ein bisschen wie bei mir zu Hause. Keine Staus, keine Gefahrenmeldungen. Ich habe nichts zu melden.
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2: Gut, gar nichts zu melden war vielleicht übertrieben. Blitzer haben wir nämlich einige. B3 Malsch Richtung Muggensturm am Kiesberg im 70er Bereich. B28 Kehl Richtung Appenweier, Blitzerhöhe Neumühl, Tempo 80 dürft ihr fahren. B294 Elzach Richtung Haslach zwischen Elzach und Oberprechtal im 60er Bereich. In Biberach in der Ortsdurchfahrthöhe Reifeisen beidseitig. In Diersburg in der Kreisstraße. In Fessenbach in der Fessenbacher Straße Richtung Offenburg. In Muggensturm in der Hauptstraße an der Bushaltestelle. In Waldkirchen in der Lange Straße und zwischen Kenzingen und Forchheim bei den Ziegelhöfen im 70er Bereich. Alles zum Nachlesen, auch die Anhängerblitzer bei uns im Web oder in der App. Ihr habt mehr? Dann gerne anrufen. 0800 504 33 und die 11. Hauptsache aber entspannte und sichere Fahrt.
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2: Tagchen.
9: Guten Morgen.
2: Einen entspannten Dienstag wünschen wir euch. Und falls ihr euch beruflich umorientieren wollt oder beruflich nicht ausgelastet seid und gerne noch ein bisschen was nebenher machen wollt, wir hätten gleich ein Jobangebot für euch.

0: 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Ganz neu auf unserer Playlist für die Region, Bella Kay. Und der Song heißt tatsächlich so. Ich habe es nicht angefangen zu stottern. Dreimal I love it und das auch noch am Stück geschrieben. Da musst du auch dreimal gucken, bevor du den Song richtig hast. Ja, wir hätten ein kleines Jobangebot für euch. Naemi, ich bin ja schon das ein oder andere Mal mit dir Auto gefahren. Also eine Sache würde dich prädestinieren. Ich habe mitbekommen, du winkst sehr gerne.
1: Ja, schon. Das
0: bei der
1: kann sein.
0: Nächsten Sache bist du allerdings raus. Wenn bei dir diese leidige Pollenallergie nicht wäre, dann wäre der Job auf jeden Fall was für dich. Aha. Naemi ist leider raus, aber vielleicht ist es ja für den oder die ein oder andere für euch interessant.
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0: 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Juni. Alle Infos natürlich auch bei uns im Web hitradio.de.

Aha. Also so heißt die Band. You are the one in eurer Hitradio or Morning Show. Leute, bitte ganz besonders aufpassen in Allmannsweier, in der Auffahrt zur B415 Richtung Lahr. Da steht ein kaputter LKW, das Ganze relativ unübersichtlich auf dem Beschleunigungsstreifen.

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1: Wetter. In Durbach bei Wetterwächterin Regina 22 Grad, es ist wechselnd bewölkt. In Oberkirch bei Wetterwächter Klaus Euse 20 Grad, es ist bewölkt. Und in Ichenheim bei Wetterwächter Thomas haben wir 19 Grad, hier ist es leicht bewölkt. Ja, mal Sonne, mal Wolken, so sieht's heute aus. Ab dem Mittag örtlich auch mal Regen möglich bei Temperaturen um 25 Grad. Morgen, da wird's überwiegend bewölkt, ab und zu gibt's Regenschauer, Höchstwerte um 21 Grad.
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3: Mit Linda L.
4: In Kehl ist heute Nacht ein 15-Jähriger nach einem Stromschlag lebensbedrohlich verletzt worden. Der französische Jugendliche kletterte gegen 3 Uhr am Güterbahnhof auf einen Güterwagen. Dabei kam er der Oberleitung zu nahe. Er kam mit einem Rettungshubschrauber in eine Spezialklinik. Noch bis diesen Freitag läuft die Anmeldung für den Firmenlauf Hoch 3 in Offenburg. Der ist am Königswaldsee am letzten Juniwochenende. Der SC Sand meldet einen weiteren Abgang. Die 20-jährige Sarah Wiesner wechselt zum Ligakonkurrenten FC Carl Zeiss Jena. Einfach näher dran an der Region. Jetzt Deutschland und die Welt mit Pia Wegner.
5: Die Sommerferien sollten grundsätzlich erst im Juli starten. Das fordert der Deutsche Philologenverband. Hintergrund sind die Abi-Prüfungen. Die Lehrer finden, dass der Zeitdruck bei einem früheren Ferienbeginn einfach zu groß ist. Tanja Wagner berichtet.
6: Schriftliche Abi-Prüfungen, mündliche kurz darauf und dann noch mögliche Nachprüfungen. Das alles zeitlich bis Ferienbeginn hinzubekommen, setzt Schüler und Prüfer unter Stress, sagen die Lehrer. Auch sei es ungerecht, wenn manche einfach länger Zeit hätten, sich aufs Abi vorzubereiten.
5: In Deutschland leben so viele Menschen in Armut wie seit 6 Jahren nicht mehr. Das teilte der Paritätische Wohlfahrtsverband mit. Mehr als 13 Millionen Menschen waren letztes Jahr betroffen. Das sind rund 16% der Bevölkerung. Während in Bayern mit etwa jeder 8. Person bundesweit am wenigsten Menschen in Armut leben, betrifft es in Bremen wiederum mehr als jeden 4. Hamburg und Berlin liegen ebenfalls deutlich über dem Schnitt. Die meisten Menschen, die 2025 in Deutschland eingebürgert worden sind, haben ihre ursprüngliche Staatsbürgerschaft behalten. Wie eine Umfrage des Mediendienstes Integration zeigt, lag die Quote der Doppelstaatigkeit bei 85-98%. Die wenigen Neubürger, die sich dagegen entschieden haben, taten das, weil sie entweder vor der Einbürgerung staatenlos waren oder weil ihr Herkunftsland die Mehrstaatigkeit nicht gestattet. Die Bahn arbeitet daran, pünktlicher zu werden. Und das scheint ihr immer besser zu gelingen. Im Mai hat das Unternehmen seine selbstgesteckten Ziele erreicht, schreibt die Süddeutsche Zeitung. Demnach waren etwas mehr als 61% der ICE- und Intercity-Züge pünktlich. Damit lag die Quote zwar unter den Werten der beiden Vormonate, blieb aber oberhalb der Marke von 60%. Nicht erfasst werden in der Statistik ausfallende Züge. Ab dem zweiten Halbjahr kostet ein Besuch im Kölner Dom Eintritt. Heute gibt das Domkapitel bekannt, wie viel das sein wird. Klar ist schon, wer beten oder einen Gottesdienst besuchen will, der kommt weiterhin kostenlos rein. Mit den Einnahmen soll der laufende Betrieb, die Pflege und der Schutz des Doms finanziert werden. Die Ankündigung hatte in Köln für viel Gesprächsstoff gesorgt.
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3: 4:10, Servus auf die Straßen und bitte ganz besonders aufpassen auf der A5 Karlsruhe Richtung Basel. Zwischen Baden-Baden und Bühl hat's gekracht. Unfall ist eben erst passiert. Die Polizei ist auf dem Weg, also denkt bitte unbedingt an die Rettungsgasse. In Allmannsweier ebenfalls ganz besonders aufpassen. In der Auffahrt zur B415 Richtung Lahr, da steht ein kaputter LKW.
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3: B3 Malsch Richtung Muggensturm am Kieswerk im 70er Bereich. B28 Kehl Richtung Appenweier in Höhe Neumühl. Tempo 80 erlaubt. B294 Elzach Richtung Haslach zwischen Elzach und Oberprechtal im 60er Bereich. In Biberach in der Ortsdurchfahrthöhe Reifeisen beidseitig. In Diersburg in der Kreisstraße. In Fessenbach in der Fessenbacher Straße Richtung Offenburg. In Muggensturm in der Hauptstraße an der Bushaltestelle. In Waldkirch in der Lange Straße. Und zwischen Kenzingen und Forchheim bei den Ziegelhöfen. Tempo 70 dürfte
1: ihr hier fahren. Alles zum Nachlesen, auch die Anhängerblitzer bei uns im Web oder in der App. Wenn euch noch was aufgefallen sein sollte, unterwegs zum Melden oder auch zum Abmelden, einfach eine WhatsApp an den 0173 104 33 und die 11. Entspannte und vor allem sichere Fahrt.
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1: Hallöchen.
10: Guten Morgen.
1: Einen entspannten und im Moment sonnigen Dienstag für alle.

0: Miles Smith, Niall Horan, Drive Safe in eure Radio Morning Show. 13 Minuten nach 10 ist es gleich und ab halb 11 ist für euch hier am Start der wundervolle, einzigartige, gut aussehende und sehr, sehr begabte Elias Renz. Hallö.
1: Hallöchen, das ist ja die tollste Anmoderation, die ich in meinem Leben jemals gehört habe.
0: Ja, kein Druck, kein Druck. Was hast du Schönes vor heute am Vormittag?
1: Ja, wir schauen mal raus auf die Felder. Wie lange gibt es denn bei uns überhaupt noch heimische Erdbeeren? Mhm. Und wie kriegt man auch die besten und welcher Preis ist da so angemessen?
0: Den Tipp hätte ich letzte Woche mal gebraucht. Schön Schale Erdbeeren geholt, die Hälfte davon weggeschmissen. Also da muss ich nachher auf jeden Fall ganz besonders gut zuhören.
1: Sehr gut. Und Spargel. Natürlich, den vespern wir gleich noch mit. Und dann gucken wir noch auf die Straßen, denn in Rheinland-Pfalz gibt es seit Mitte April was Neues dort. Die haben Handyblitzer.
0: Aha.
1: Und jetzt überlegt Baden-Württemberg, sollen wir das bei uns auch einführen und wie das überhaupt funktioniert und wann das eventuell kommen könnte und all dazu das dann bei mir in der Show.
0: Also das alles und noch viel mehr bei Elias am Vormittag ab 10.30 Uhr und Blitzer ist ein sehr gutes Stichwort. Ich würde nämlich erhöhen um einen ganz ordinären alltäglichen Baden-Württemberg-Blitzer. Steht jetzt in Balzhofen in der Ortsdurchfahrt im 30er-Bereich.

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2: Bei Sabine in Weißweil sind es 19 Grad und wechselnd bewölkt. In Kehl-Auenheim sieht es auch ähnlich aus, wechselnd bewölkt und 21 Grad bei der Katja. Ab 13 Uhr bekommen wir leichten Regen und später ist auch Gewitter hier und da möglich. Bis 25 Grad bekommen wir heute. Danach, wenn es dann gewittert, kühlt es aber auch ab auf um die 19 Grad.
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2: Um 10.30 Uhr mit Linda L.
3: In Kehl ist heute Nacht ein 15-Jähriger nach einem Stromschlag lebensgefährlich verletzt worden. Der französische Jugendliche übernachtete im Rahmen eines Schulausflugs in einem Hotel in Kehl und kletterte gegen 3 Uhr am Güterbahnhof auf einen Wagen.
4: Dabei kam er der Oberleitung zu nahe, erhielt einen Stromschlag und dadurch lebensbedrohliche Verbrennungen. Er kam mit dem Rettungshubschrauber in eine Spezialklinik. Die Hintergründe für die lebensgefährliche Aktion sind noch völlig unklar. Die Bundespolizei ermittelt und warnt vor dem Betreten von Bahnanlagen und vor dem Klettern auf Waggons. Um sich schwer zu verletzen oder sogar zu sterben, muss man die Oberleitung nicht einmal berühren. Der Strom in den Oberleitungen ist 65 Mal stärker als der aus der Steckdose. Charlie Thorn, Nachrichtenredaktion.
3: Mehrere Jugendliche sollen in Karlsruhe etwa 30 Autos beschädigt und Fahrzeugteile gestohlen haben. Die Ermittler haben bisher 5 Verdächtige zwischen 13 und 15 Jahren gefunden. Sie sollen am Wochenende zahlreiche Autos zerkratzt und besprüht sowie Teile herausgebrochen und mitgenommen haben. Ein Opfer hat entdeckt, dass ein Teil der geklauten Gegenstände im Internet angeboten wurde. Daraufhin konnte am Sonntag ein Tatverdächtiger vorläufig festgenommen und 4 weitere Verdächtige ermittelt werden. Die Zahl der Organspenden in Baden-Württemberg ist leicht gestiegen. Das meldet das Gesundheitsministerium. Bis Ende April dieses Jahr wurden 163 Organe von 55 Menschen gespendet. Damit liegt das Land bundesweit auf Platz 2 hinter Nordrhein-Westfalen. Trotzdem bleibt der Bedarf laut Ministerium hoch. Aktuell warten rund 850 Menschen in Baden-Württemberg auf ein Spenderorgan.
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2: Servus auf die Straßen. Auf der A5 Basel Richtung Karlsruhe steht ein kaputtes Auto zwischen Herbolzheim und Rust, direkt hinter der Baustelle. Außerdem A5 Karlsruhe Richtung Basel. Da hat's auch gekracht zwischen Baden-Baden und Bühl. In Almansweier in der Auffahrt zur B415 Richtung Lahr steht ein kaputter LKW auf dem Beschleunigungsstreifen. Hier bitte besonders vorsichtig fahren und ganz neu kommt noch rein, ein Unfall am Offenburger Ei bei der Ausfahrt in Richtung Schutterwald.
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2: Geblitzt wird auf der B28 Kehl Richtung Appenweier, Höhe Neumühl. Hier dürft ihr 80 fahren. In Balzhofen in der Ortsdurchfahrt wird geblitzt bei Tempo 30. Elsach Richtung Haslach zwischen Elsach und Oberprechtal. Da steht der Blitzer in der 60er-Zone. Und in Waldkirch in der Langestraße haben wir noch einen Blitzer. Hier ist 30 erlaubt. Alles zum Nachlesen bei uns in der App und im Web. Kommt gut und entspannt ans Ziel.
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8: Für euch hier am Start der wundervolle, einzigartige, gut aussehende und sehr, sehr begabte Elias Renz.
2: Ja, so mag ich das, in die Show zu starten. Euch damit einen schönen Dienstag.

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1: 2. Juni 1992. W sind mit Please Don't Go neu in den Charts. W sind ein Eurodance-Duo aus Italien. Den Song Please Don't Go hatte die Gruppe Casey and the Sunshine Band schon 1979 rausgebracht. W machen daraus aber eine neue Version im Eurodance-Stil. Und damit haben sie ihren großen Durchbruch. In Deutschland erreicht Please Don't Go Platz 3 der Singlecharts und bleibt stolze 28 Wochen lang gelistet. In England erreicht der Song nur Platz 41. In den USA kommt er gar nicht in die Charts. Das ist ziemlich ungewöhnlich, hat aber einen ganz bestimmten Grund. Zur gleichen Zeit bringt nämlich die britische Band KWS ein fast identisches Cover des Songs raus. In Großbritannien und den USA schafft es dieser Hit 5 Wochen lang in die Charts. Natürlich geht die Plattenfirma von W vor Gericht. Und so bleiben es W, die man vielleicht auf ewig mit dieser Eurodance-Version von Please Don't Go verbindet.

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Leute, die Giant Rooks, die kommen in unsere Region. Die deutsche Indie-Band aus Hamm ursprünglich macht gleich zweimal Halt in unserer Nähe in nächster Zeit. Am 26. Juni beim Stimmenfestival in Lörrach und am 17. Juli beim Happiness Festival in Straubenhardt gleich bei Karlsruhe. Und hier sind sie schon mal für euch, Giant Rooks mit ihrer neuen Single Wanted Back.

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1: Wetter. Ab heute Mittag kommt leichter Regen und später auch Gewitter auf uns zu. Noch ist es aber trocken. Zum Beispiel in Hornberg bei der Ursula. 21 Grad gibt's dort. Tina hört uns übrigens gerade in Lanzarote. Da sind's 20 Grad und auch leicht bewölkt. Also nicht viel besser als hier. Und zum Beispiel in Achern-Mösbach, da haben wir 21 Grad beim Ralf.
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1: Um 11 Uhr mit Linda L.
3: In Kehl ist heute Nacht ein 15-Jähriger nach einem Stromschlag lebensbedrohlich verletzt worden. Der französische Jugendliche kletterte gegen 3 Uhr am Güterbahnhof auf einen Güterwagen. Dabei kam er der Oberleitung zu nahe. Er kam mit einem Rettungshubschrauber in eine Spezialklinik. 163 Organe wurden von 55 Menschen bis Ende April dieses Jahres gespendet. Die Zahl der Organspenden in Baden-Württemberg ist leicht gestiegen. Das meldet das Gesundheitsministerium. Der SC Sand meldet einen weiteren Abgang. Die 20-jährige Sarah Wiesner wechselt zum Ligakonkurrenten FC Carl Zeiss Jena. 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
4: Für Lkw-Fahrerinnen und Fahrer soll es einfacher werden, einen Parkplatz zu finden. Ab heute gibt es den Stellplatzinformationsdienst mit Daten von allen gut 1800 Rastplätzen. Jan-Henner Reitze berichtet.
5: Lkw-Fahrer sollen nicht mehr lange suchen müssen und so auch schneller runter von Autobahnen und anderen Straßen, wo sie anderen im Weg rumfahren. Gespeist wird die Stellplatzsuchhilfe mit Daten aus dem Mautsystem, nahezu in Echtzeit. Ruhezeiten sollen so besser eingehalten werden können und am Ende alle Verkehrsteilnehmer profitieren von mehr Platz auf den Straßen und einer verbesserten Sicherheit.
4: Recherchen der ARD zeigen, mindestens 2 Landeskriminalämter, darunter das LKA Mecklenburg-Vorpommern und das LKA Brandenburg, haben bei Ermittlungen Standortdaten aus Handy-Apps genutzt, also Daten, die eigentlich für die Werbeindustrie gesammelt werden. Strafrechtler sagen, das sei rechtswidrig, die Daten seien nicht für Polizeiarbeit gedacht. Die Sommerferien sollten überall frühestens im Juli beginnen, das fordert der Philologenverband. Begründung: Ein früher Start in die Ferien verursache vor den Prüfungen Stress, weil diese und die Korrekturen pünktlich vor Ferienbeginn abgeschlossen sein müssten. Den frühesten Beginn der Sommerferien haben Hessen, Rheinland-Pfalz und das Saarland. Bekommen Fluggäste künftig erst bei größeren Verspätungen eine Entschädigung? Fragen wie diese werden heute in der Europäischen Union verhandelt. Die EU-Staaten wollen, dass es erst ab 4 statt wie bisher ab 3 Stunden Verspätung eine Entschädigung gibt. Bei Langstreckenflügen erst ab 6 Stunden. Das Parlament hält dagegen und will es bei 3 Stunden belassen. Wer online eine Partnerin oder einen Partner sucht, entscheidet häufig auch nach politischer Orientierung. Das haben Forscher an der Uni Köln herausgefunden. Ausgewertet haben sie vor allem Ergebnisse in den USA. Allerdings, so die Forscher, gäbe es Parallelen zum Verhalten von Singles in Deutschland. Wer politisch anders denkt, passt demnach nicht zu Lebensstil und Werten.
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1: Hallo hinter die Lenkräder. In Offenburg, im Offenburger Ei, hat's gekracht bei der Ausfahrt Richtung Schutterwald.
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1: Nicht schneller als 80 solltet ihr fahren auf der B28 Kehl Richtung Appenweier Höhe Neumühl. Da steht nämlich ein Blitzer. In Balzhofen in der Ortsdurchfahrt, da ist 30 erlaubt. In Elzach Richtung Gutach zwischen Elzach und dem Oberprechtal. Hier wird geblitzt bei Tempo 60. In Emmendingen am Sportfeld steht der Blitzer in der 30er-Zone, in Seelbach in der Ludwigstraße und in Waldkirch in der Langestraße. Alles zum Nachlesen und alle Anhängerblitzer der Region findet ihr bei uns in der Hitradio OR App oder auf der Internetseite. Kommt gut und sicher ans Ziel.
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1: und mit The Weeknd und Blinding Lights.

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1: Der gemeinnützige Verein Arche in Kehl will ein inklusives Wohnprojekt für Menschen mit Beeinträchtigungen auf die Beine stellen. Für Karin Dülfer, Vorsitzende des Vereins, ist Inklusion ein Herzensanliegen.
2: Das werden so 8 Menschen mit Einschränkungen sein, mit Beeinträchtigungen und möglichst noch 4 bis 5 andere Menschen, also Menschen ohne Einschränkung, die zusammen wohnen und das Leben miteinander teilen. Das heißt, es geht darum, so eine familiäre Struktur aufzubauen.
1: Weltweit gibt es Arche-Gemeinschaften mit Menschen unabhängig von Herkunft, Religion oder Kultur.
2: Die haben alle die gleichen Grundsätze, eine Charta, auf die man sich bezieht, also wo es um Grundwerte geht. Uns ist aber auch wichtig, und das ist auch bei allen so, dass wir ökumenisch arbeiten, auch offen sind für andere Religionen. Aber so unsere Wurzeln haben wir im Christlichen.
1: Noch steckt die Initiative in der Planungsphase. Gesucht wird zunächst ein Haus.
2: Also das ist ja ein großer Meilenstein, wenn man ein Haus hat, dann können wir natürlich auch starten. Aber das ist sowas, was wir in nächster Zeit auch vorantreiben.
1: Mehr zum inklusiven Wohnprojekt in Kehl unter Arche-Initiative Kehl am Rhein. Ein Kontaktformular gibt es unter info@arche-kehl.de. Barbara Puppe, Hitradio Ohr.

0: Ja, unaufhaltbar für heute werdet ihr in ungefähr 2 Minuten.
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1: Wetter. Wir haben es noch trocken, leicht bewölkt, ist es aber bei 23 Grad bei Arthur in La. In Friesenheim haben wir 22 Grad und wolkig bei Joel und in Gengenbach 23 Grad, leicht bewölkt bei Isabel. Ihr müsst euch aber auf ein paar Regentropfen heute einstellen, die werden wohl bestimmt noch kommen, so ab ungefähr 13 Uhr. Später könnte es hier und da auch gewittern.
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1: Um 11:30 mit Linda L.
3: Nach einem Streit in der Nähe des Giffizsees in Offenburg vergangene Nacht ermittelt jetzt die Polizei wegen des Verdachts des versuchten Totschlags. Nach jetzigem Stand sind mehrere Syrer aneinander geraten. Als die Polizei um kurz vor 2 Uhr eintraf, wurde zunächst niemand gefunden. Kurz darauf trafen die Beamten auf zwei Männer, von denen einer blutende Verletzungen im Gesicht hatte. Der andere soll den Notruf gewählt haben. Der schwer Verletzte kam in eine Klinik. Die Polizei hat die zwei geflüchteten Tatverdächtigen, beide 19 Jahre alt, im Bereich Friesenheim vorläufig festgenommen. Der genaue Tatablauf wird noch geklärt, genauso auch, wer genau beteiligt war. In Kehl ist heute Nacht ein 15-Jähriger nach einem Stromschlag lebensgefährlich verletzt worden. Der französische Jugendliche übernachtete im Rahmen eines Schulausflugs in einem Hotel in Kehl und kletterte gegen 3 Uhr am Güterbahnhof auf einen Güterwagen.
4: Dabei kam er der Oberleitung zu nahe, erhielt einen Stromschlag und dadurch lebensbedrohliche Verbrennungen. Er kam mit dem Rettungshubschrauber in eine Spezialklinik. Die Hintergründe für die lebensgefährliche Aktion sind noch völlig unklar. Die Bundespolizei ermittelt und warnt vor dem Betreten von Bahnanlagen und vor dem Klettern auf Waggons. Um sich schwer zu verletzen oder sogar zu sterben, muss man die Oberleitung nicht einmal berühren. Der Strom in den Oberleitungen ist 65 Mal stärker als der aus der Steckdose. Charlie Thorn, Nachrichtenredaktion.
3: Die Zahl der Organspenden in Baden-Württemberg ist leicht gestiegen. Das meldet das Gesundheitsministerium. Bis Ende April dieses Jahr wurden 163 Organe von 55 Menschen gespendet. Damit liegt das Land bundesweit auf Platz 2 hinter Nordrhein-Westfalen. Trotzdem bleibt der Bedarf laut Ministerium hoch. Aktuell warten rund 850 Menschen in Baden-Württemberg auf ein Spenderorgan.
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1: Hi auf die Straßen. Auf der A5 Rastatt Nord sind die Auffahrten auf die A5 zeitweise aufgrund von Sanierungs- und Mäharbeiten bis ca. 15 Uhr immer wieder gesperrt. Außerdem hat's gekracht in Offenburg im Offenburger Ei bei der Ausfahrt Richtung Schutterwald.
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1: Geblitzt wird auf der B28 Kehl Richtung Appenweier, Höhe Neumühl. Hier dürft ihr 80 fahren. In Balzhofen in der Ortsdurchfahrt, in Emmendingen am Sportfeld, in Seelbach in der Ludwigstraße und in Waldkirch in der Lange Straße stehen Blitzer. Außerdem noch Elzach Richtung Gutach zwischen Elzach und Oberprechtal. Hier dürft ihr 60 fahren. Alles genau zum Nachlesen findet ihr bei uns in der App und im Web. Kommt gut und vor allem sicher an.
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1: Hallöchen.

0: Heute Abend packen wir musikalisch die Koffer und gehen auf Reisen. Ganz viel Lettenmusik gibt's bei unserer Chakalaka-Show heute Abend. Was gibt's denn Feines bei dir, Katharina?
1: Ich muss an dieser Stelle ganz kurz ausholen. Also letzte Woche bei Chakalaka, der Letten-Show, da haben wir ja ganz viel Sommermusik gehört. Da habe ich alles reingepackt, was nach Sonne klingt, nach Strand, nach Lichtschutzfaktor 50, ne? So. Und dann habe ich so ein paar WhatsApps ins Studio gekriegt. Unter anderem eine von Sabrina aus Gengenbach, die gesagt hat, ja, fand ich nett, so nach dem Motto, aber hätte ich eigentlich mehr Lust gehabt auf so ein bisschen mit Bums, ne, so ein bisschen Reggaeton und so. Und da ich ein freundlicher Mensch bin, werde ich heute Sabrinas Wunsch erfüllen. Heute gibt's Club-Feeling bei Chakalaka, der Latin-Show. Wir gehen irgendwo zwei Stockwerke in den Keller, da wo der Schweiß von der Decke tropft, und dann drehen wir den Bass richtig auf und so klingt die Show heute Abend. Wenn ihr da Bock drauf habt. Das ist eine herzliche Einladung. Ihr kriegt alle VIP-Bändchen und dann sehen wir uns um 7 vorm Club hier bei Hitradio. Bis dann!
0: Also die volle Ladung Bums heute Abend ab 19 Uhr bei uns. Und wir bereiten unsere Hüften jetzt schon mal auf heute Abend vor. Hier mit Shakira, Whenever, Wherever.

0: wenn es eine Sache gibt, die ich mir gerade in unendlichen Mengen reinschaufeln könnte, dann wären es Erdbeeren. Wie esst ihr sie denn am liebsten?
1: Also am liebsten esse ich die Erdbeere aufgeschnitten, leicht gezuckert und Schlagsahne drauf.
2: Im Dessertglas lecker serviert oder auch in Form eines Aperitifs.
0: Klingt sehr gut, ganz egal wie. Die Frage ist nur, wie lange kann man eigentlich noch hier heimische Erdbeeren bekommen? Darüber sprechen wir noch in der kommenden Stunde hier bei Hitradio Ohr.
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1: Wetter. In Hausach bei Anna 26 Grad und leicht bewölkt. Sonnig ist es in Kehl bei der Julia 24 Grad. Und ich empfehle euch, nehmt jeden Sonnenstrahl mit, den ihr abkriegen könnt heute. Denn es soll Regen kommen, etwa in einer Stunde. Und ab 2 Stunden, da könnte auch hier und da das Gewitter vorbeiziehen.
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1: Um 12 Uhr mit Linda L.
3: Mehrere Syrer sollen aneinander geraten sein. Nach einem Streit beim Giffizsee in Offenburg vergangene Nacht ist ein Schwerverletzter jetzt im Krankenhaus. 2 tatverdächtige 19-Jährige sind bei Friesenheim vorläufig festgenommen worden. 163 Organe wurden von 55 Menschen bis Ende April dieses Jahres gespendet. Die Zahl der Organspenden in Baden-Württemberg ist leicht gestiegen. Das meldet das Gesundheitsministerium. Der SC Sand meldet einen weiteren Abgang. Die 20-jährige Sarah Wiesner wechselt zum Liga-Konkurrenten FC Carl Zeiss Jena. 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
4: Teure Kollekte. Wer den Kölner Dom besuchen will, muss ab Juli einen Eintritt von 12 Euro zahlen. Das Domkapitel hat die neuen Ticketpreise veröffentlicht. Kinder und Menschen mit Behinderung kommen weiter kostenlos rein, ebenso Besucher von Gottesdiensten. Mit den Einnahmen soll der Erhalt des Doms bezahlt werden. Das hat allein im Jahr 2024 14 Millionen Euro gekostet. In Deutschland sind im letzten Jahr so viele Fälle von Diskriminierung gemeldet worden wie noch nie zuvor. Nach Angaben der Bundesantidiskriminierungsbeauftragten Attermann wandten sich rund 13.000 Menschen an Beratungsstellen. Ein Anstieg um 15% im Vergleich zum Vorjahr. Fast die Hälfte der Fälle betraf demnach rassistische Diskriminierung, etwa am Arbeitsplatz oder bei der Wohnungssuche. Der Durchschnittsmensch in Deutschland ist 1,73 Meter groß und wiegt 78,3 Kilo, so der Mikrozensus 2025 vom Statistischen Bundesamt. Außerdem sind über 53% der Erwachsenen übergewichtig. Tanja Wagner berichtet.
5: Am schwersten sind die Menschen hierzulande dabei in ihren 50ern, am leichtesten die 18- bis 24-Jährigen. Die sind dafür aber eher größer als der deutsche Durchschnitt. Und mehr als die Hälfte der Deutschen gelten mit einem BMI von mehr als 25 als übergewichtig, was vor allem an den Männern liegt. Knapp 2 Drittel von ihnen tragen einen Wohlstandsbauch mit sich herum.
4: EU-Parlament und Mitgliedstaaten haben schärfere Abschieberegeln beschlossen. Künftig sollen Menschen ohne Bleiberecht bis zu 30 Monate in Abschiebehaft genommen werden können. Außerdem sind spezielle Rückkehrzentren in Nicht-EU-Staaten geplant, in die die Menschen unabhängig von ihrem Herkunftsland gebracht werden sollen. Kritik gibt es von Menschenrechtsorganisationen. Die Mission Weltmeistertitel beginnt für die deutsche Fußballnationalmannschaft schon heute. Das DFB-Team bricht von Frankfurt nach Chicago auf. Dort findet am kommenden Samstag auch das letzte Testspiel gegen Mitgastgeber USA statt. Das erste WM-Gruppenspiel steigt am 14. Juni gegen Curaçao.
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1: Hallo auf die Straßen. Die Auffahrten auf die A5 Rastatt Nord sind zeitweise aufgrund von Sanierungs- und Mäharbeiten bis ca. 15 Uhr immer wieder gesperrt. Außerdem hat's gekracht in Offenburg im Offenburger Ei bei der Ausfahrt Richtung Schutterwald.
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1: Geblitzt wird auf der B28 Kehl Richtung Appenweier, Höhe Neumühl. Hier ist 80 erlaubt. In Balzhofen in der Ortsdurchfahrt, da dürft ihr 30 fahren. In Emmendingen steht der Blitzer am Sportfeld. Hier sind 30 erlaubt. In Seelbach in der Ludwigstraße, da dürft ihr 50 fahren. Und in Waldkirch in der Langenstraße, hier sind 30 erlaubt. Alles zum Nachlesen bei uns in der App und im Web. Kommt gut und sicher ans Ziel.
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1: Seit Mitte April gibt es bei uns die regionalen Erdbeeren. Ob man jetzt schon Angst haben muss, dass es bald gar keine Erdbeeren mehr bei uns gibt, gleich nach 2 Songs.

0: Die ersten Erdbeeren der Region waren Mitte April reif. Jetzt am Wochenende war das große Erdbeerfest in Oberkirch. Da kann man schon mal auf die Idee kommen, dass jetzt dann bald Schluss ist mit den Erdbeeren hier aus der Region. Wie ist denn aktuell die Lage? Simon Schumacher, Chef vom Verband Süddeutscher Spargel- und Erdbeerbauern.
1: Die Freilandernte ist jetzt voll im Gange. Das Wetter ist eigentlich sogar ganz gut für Erdbeeren, denn sie werden tagsüber schön mit viel Sonne beschienen und nachts ist es dennoch etwas kühler. Das ist tipptopp für die Erdbeeren, weil dann können die richtig süß werden. Und ja, das ist richtiges Freiland-Erdbeerwetter jetzt.
0: Wir stecken also mitten in der Saison quasi. Wie sieht's beim Spargel aus?
1: Ja, da sind wir schon im letzten Endspurt. Wir haben im Prinzip nur noch bis 24. Juni Zeit. Auch da war der Start der Saison aber kräftig. Wir haben einen ordentlichen Sprint am Anfang schon hingelegt. Da kam richtig viel Menge. Jetzt gibt's richtig viel Spargel. Also wer jetzt auch gerade einfrieren möchte oder nochmal Spargel satt genießen will, sollte jetzt zugreifen.
0: Ah, das ist schon mal ein guter Tipp, dass man Spargel auch einfrieren kann. Das wusste ich jetzt zum Beispiel noch nicht. Und bis zum 24. Juni gibt's Spargel noch. Wie lange es noch Erdbeeren aus der Region gibt, gleich nach Cyndi Lauper und Time After Time.

0: Etwa 3 Wochen gibt's noch Spargel bei uns. Wie lange gibt's denn noch regionale Erdbeeren? Simon Schumacher, Chef vom Verband Süddeutscher Spargel- und Erdbeerbauern.
1: Das kommt immer ein bisschen auf den Betrieb an, denn es gibt Sorten, da geht die Ernte vermutlich so bis Ende Juni, Anfang Juli. Und dann haben wir noch die immer tragenden Sorten. Da kann die Ernte ja bis in Oktober reingehen, je nach Wetter.
0: Mhm. Schmecken die dann auch ein bisschen unterschiedlich, die jetzt später erst reif werden?
1: Ja, diese Remontiere, also diese immer tragenden Sorten, da gibt es schon Profis, die das unterscheiden können. Aber diese Sorten werden auch immer und immer besser. Also es gibt mittlerweile auch richtig schöne süße Sorten bei diesen immer tragenden. Das war in Vergangenheit ein bisschen ein Manko.
0: Was ist denn jetzt aktuell so ein angemessener Preis?
1: Ja, je nachdem. Es gibt ja extra Sorten, die für die Direktvermarktung produziert werden. Die sind dann schön, also werden vollreif geerntet. Sind auch weich, können also nicht lange transportiert werden, weil da steckt das Aroma drin, wenn die weich sind. Ja, also das kann dann irgendwas zwischen 4 und 5, 5,50 die Schale sein. Aber wie gesagt, dann hat man auch Qualität.
0: Mhm. Und wo gibt's die besten Erdbeeren und Spargel zu kaufen?
1: Da zählt die Frische und die Frische ist in der Region, in der man lebt. Je frischer, desto besser, also regional.
0: Ich habe so das Gefühl, dass es dieses Jahr wirklich zum Trendsport geworden ist, das Selbstpflücken auf den Erdbeerfeldern. Da gibt es ja einen ordentlichen Run drauf. Können Sie sich erklären, woher das kommt?
1: Wir versuchen es auch ein bisschen zu eruieren, was da der Grund sein könnte, dass dieses Jahr zumindest medial eine deutliche Aufmerksamkeit darauf gelegt wird. Ich glaube, das hat ein bisschen was damit zu tun, dass wir doch sehr viele schlechte Nachrichten täglich verarbeiten müssen. Und da ist es natürlich was Schönes, draußen in der Natur sich selbst das Körbchen voll zu pflücken.
0: Und ich meine, noch frischer als das geht's ja dann auch nicht.
1: Absolut. Und jeder hat die Wahl, welche Frucht er mitnimmt, ob sie richtig schön rot ist oder nicht. Oder ob er eher in Sorten geht, die schon mal abgepflückt wurden, weil dann werden die Früchte wieder noch süßer, dafür etwas kleiner. Ja, da gibt's eigentlich eine große Spielwiese auf diesen Feldern.
0: Die normalen Erdbeersorten gibt's noch etwa einen Monat, die immer tragenden Sorten dann sogar bis in den Oktober.

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1: Wetter. Noch sieht's recht freundlich aus in der Region. Leicht bewölkt ist es in Oberhammersbach bei Herbert. 25 Grad schickt er ins Studio. Und auch in Neuried-Altenheim haben wir 24 Grad und bedeckt beim Frank. Es bleibt aber nicht ganz so trocken wie im Moment. Der Regen steht an und hier und da kommen auch noch Gewitter heute Mittag.
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1: Um 12:30 mit Linda L.
3: Nach einem Streit in der Nähe des Giffizsees in Offenburg vergangene Nacht ermittelt jetzt die Polizei wegen des Verdachts des versuchten Totschlags. Nach jetzigem Stand sind mehrere Syrer aneinander geraten. Als die Polizei um kurz vor 2 Uhr ankam, wurde zunächst niemand gefunden. Kurz darauf trafen die Beamten auf zwei Männer, von denen einer blutende Verletzungen im Gesicht hatte. Der andere soll den Notruf gewählt haben. Der Schwerverletzte kam in eine Klinik. Die Polizei hat die zwei geflüchteten Tatverdächtigen, beide 19 Jahre alt, im Bereich Friesenheim vorläufig festgenommen. Der genaue Tatablauf wird noch geklärt, genauso auch, wer genau beteiligt war. Er soll Schuhe im Wert von 100 Euro geklaut haben. Ein 29-Jähriger ist gestern Abend in Rastatt vorläufig festgenommen worden. Als die Polizei gegen 18 Uhr in dem Geschäft in der Bahnhofstraße den Diebstahl aufnehmen wollte, soll der Verdächtige aggressiv geworden sein und bedrohte die Beamten. Als er einem Platzverweis nicht nachkam, musste er mit aufs Revier. Dort leistete er da noch erheblichen Widerstand und trat gegen eine Zellentür. Verletzt wurde niemand. Der 29-Jährige bekommt jetzt gleich mehrere Anzeigen. Der Fernwärmeausbau in Offenburg geht in die nächste Phase. Ab kommendem Montag wird in der Haupt- und der Straßburger Straße gebaut. Die Arbeiten sollen insgesamt bis Mitte August dauern, so die Wärmeversorgung Offenburg. Dafür wird die Hauptstraße Höhe Bahnhof halbseitig gesperrt. Danach geht's im Kreuzungsbereich zur Straßburger Straße weiter. In einem dritten Bauabschnitt wird die dann noch für mehrere Wochen gesperrt. Während der Bauarbeiten fallen Parkplätze weg und Taxistände werden verlegt. Es wird empfohlen, den Bereich rund um das Bahnhofsgebäude zu umfahren.
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4: Die Reichen werden immer reicher. Das ist nicht nur eine Floskel, sondern Realität. Rund 5000 Superreiche in Deutschland besitzen mehr als ein Viertel des gesamten Finanzvermögens. Die Zahl der Superreichen ist im vergangenen Jahr sogar gestiegen und ihr Vermögen auch. Das alles zeigt der Global Wealth Report der Boston Consulting Group. Demnach profitieren die Reichen vor allem von Gewinnen am Aktienmarkt. Denn wer mehr Geld habe, könne auch breiter streuen. Und die Börsen haben sich zuletzt ja gut entwickelt. Die Studie kritisiert deshalb die schwache Aktienkultur bei der restlichen Bevölkerung. Die Deutschen seien vorsichtige Anleger. Viele verpassen also den Börsenboom. Heute steigt der DAX übrigens 0,7% auf rund 25.370 Punkte und damit nähert er sich seinem Rekordhoch. Einfach näher dran am Börsengeschehen. Niklas Wolf für Hitradio Ohr.
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1: Hallo auf die Straßen. Auf der A5 Rastatt Nord, da sind die Auffahrten auf die A5 zeitweise gesperrt. Grund dafür sind Sanierungs- und Mäharbeiten. Bis 15 Uhr geht es noch.
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1: Die haben wir zum Beispiel auf der B28, Kehrrichtung Appenweier, Höhe Neumühl. Hier dürft ihr 80 fahren, in Balzhofen in der Ortsdurchfahrt, da wird geblitzt bei Tempo 30. In Emmendingen am Sportsfeld, da steht der Blitzer auch in der 30er-Zone. In Kenzingen von Endingen kommend, Höhe Baggersee-Kenzingen, wird geblitzt bei Tempo 70. Und in Seelbach in der Ludwigstraße, hier ist 50 erlaubt. Alles zum Nachlesen und alle Anhängerblitzer der Region gibt's wie immer bei uns in der App und im Web. Kommt gut und sicher an.
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1: Ja, jeder kennt's, sobald das Handy hier einen Ton von sich gibt, dann greift man ganz schnell dazu, auch wenn man mal am Autofahren ist. Das solltet ihr lieber nicht tun und das soll auch öfter kontrolliert werden mit Handyblitzern. Wie und was es damit auf sich hat, das gleich hier nach zwei Songs.

0: Jeder kennt's. Sobald das Handy einen Ton von sich gibt, will man draufschauen. Während man ein Auto fährt, ist das natürlich verboten. Genauso wie das Telefonieren selbst. Bald könnte das in Baden-Württemberg öfter kontrolliert werden. Tobi aus den Hitradio OR Nachrichten.
1: Genau, bei uns im Land werden nämlich jetzt Handyblitzer geprüft. So steht's im neuen Koalitionsvertrag von Grünen und CDU. In Rheinland-Pfalz gibt's das schon.
0: Und wie funktionieren die?
1: Die Polizei setzt dabei sogenannte Monocams ein. Die filmen Autofahrer von oben, zum Beispiel von Autobahnbrücken runter. Mit Hilfe von KI erkennt das System dann, wenn ein Handy in der Hand ist und speichert dann ein Foto. Danach überprüfen Polizisten, ob das auf dem Bild auch wirklich ein Handy ist oder man da was anderes in der Hand hält, zum Beispiel ein belegtes Brot oder so. Erst wenn die Polizisten das Bild überprüft haben und die KI richtig erkannt hat, dass jemand während dem Autofahren ein Handy benutzt hat, kommt auch der Bußgeldbescheid.
0: Okay, und ab wann stehen die Handyblitzer dann auch bei uns in Baden-Württemberg?
1: Na, seit Mitte April ist Rheinland-Pfalz das erste Bundesland, das die Handyblitzer im Einsatz hat. Bei uns in Baden-Württemberg wird aktuell geprüft, ob und wie die eingesetzt werden können. Da geht es vor allem auch um die rechtlichen Grundlagen. Ob und ab wann es die Handyblitzer dann auch bei uns gibt, ist noch nicht klar.
0: Und wenn man dann erwischt wird, was kostet es dann?
1: Mit Handy am Steuer muss man zwischen 100 und 200 Euro hinlegen. Je nach Situation bekommt man ein oder zwei Punkte und den Lappen einen Monat weg.
0: Ui. Möglicherweise gibt es bald bei uns Blitzer, die erkennen, wenn man ein Handy beim Autofahren benutzt. Aktuell wird noch geprüft, ob und wann sie eingesetzt werden.
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2: Ja, noch hält die Wolkendecke. Vereinzelt ist hier und da Regen möglich, aber in der Region noch nicht angekommen. Wechselnd bewölkt ist es in Rännchen bei Angela 24 Grad, in Ettenheim haben wir 26,5 Grad und noch ziemlich sonnig bei Christian. Ja, stellenweise ist sogar Gewitter möglich heute Mittag ab 14 Uhr. Dann sinkt die Temperatur auf angenehme 20 Grad.
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2: Um kurz nach 13 Uhr mit Tobias Siegwart.
3: Mehrere Syrer sollen aneinander geraten sein. Nach einem Streit beim Giffizsee in Offenburg vergangene Nacht ist ein Schwerverletzter jetzt im Krankenhaus. Die Polizei ermittelt wegen des Verdachts des versuchten Totschlags. Zwei tatverdächtige 19-Jährige sind bei Friesenheim vorläufig festgenommen worden. Ab kommendem Montag werden in der Offenburger Haupt- und Straßburger Straße Fernwärmeleitungen verlegt. Die Arbeiten sollen insgesamt bis Mitte August dauern, so die Wärmeversorgung Offenburg. Dafür wird die Hauptstraße Höhe Bahnhof halbseitig gesperrt. 163 Organe wurden von 55 Menschen bis Ende April dieses Jahres gespendet. Die Zahl der Organspenden in Baden-Württemberg ist leicht gestiegen, das meldet das Gesundheitsministerium. Einfach näher dran an der Region, jetzt Deutschland und die Welt mit Joshua Heise.
4: Noch nie haben so viele Menschen in Teilzeit gearbeitet wie zuletzt. Im ersten Quartal waren es über 40%. Gleichzeitig sind 270.000 Vollzeitjobs weggefallen, aber nur 150.000 neue Teilzeitstellen dazugekommen. Und die Teilzeitbeschäftigten arbeiten mit 19 Wochenstunden etwas länger. Positiv, der Krankenstand ist im Vergleich zum Vorjahr leicht gesunken. UNICEF schlägt Alarm. Die Spannungen in Nahost treiben nicht nur die Transportkosten in die Höhe, sondern gefährden auch die Versorgung von Kindern in Krisengebieten. Nach Zahlen des Kinderhilfswerks ist etwa Luftfracht über die Drehkreuze im Nahen Osten um bis zu 150% teurer geworden. Gleichzeitig gehen die Hilfsgelder zurück. Allein im letzten Jahr gab es ein Minus von 4 Milliarden US-Dollar. Dänemark bekommt eine neue Mitte-Links-Regierung. Ministerpräsidentin Frederiksen hat König Frederik X. mitgeteilt, dass sich vier Parteien zu einem Bündnis zusammenschließen. Mit 82 Sitzen wird es eine Minderheitsregierung, das ist in Dänemark aber normal. Die Sozialdemokraten waren bei der Wahl Ende März stärkste Kraft geworden. In Westerland auf Sylt ist gestern Abend ein 30 Meter langes Betonvordach auf den Gehweg gestürzt. Verletzt wurde aber niemand. Mehrere Geschäfte bleiben vorerst geschlossen, weil Schaufenster zersplittert sind. Die Polizei geht von Baumängeln als Ursache aus. Sachverständige wollen das Gebäude heute untersuchen. Ready, set, go. Die deutsche Fußballnationalmannschaft startet am Mittag in die USA. Und mit dem Flug nach Chicago geht auch das WM-Abenteuer los. Thomas Bremser berichtet.
5: Die ersten Tage gilt es, den Jetlag zu überwinden. Das Klima ist sommerlich heiß. Bundestrainer Nagelsmann will die kommenden Tage nutzen und so viel wie möglich trainieren, um den Feinschliff vorzunehmen für den WM-Start. In Chicago stößt dann auch Stürmer Kai Havertz zum Team und macht den 26-Mann-Kader perfekt. Die Generalprobe steigt dann am Samstag gegen Gastgeber USA.
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2: Hallo auf die Straßen. Auf der A5 Basel Richtung Karlsruhe zwischen Appenweier und der Raststätte Renchtal Ost. Da liegen Gegenstände, hier bitte besonders vorsichtig fahren. Außerdem auf der A5 Karlsruhe Richtung Basel. Kurz nach Bühl steht ein kaputter LKW. Deshalb ist die rechte Spur gesperrt. Auf der A5 ist die Zufahrt von Rastatt Nord immer wieder zeitweise gesperrt. Grund dafür sind Sanierungs- und Mäharbeiten, die gehen noch bis ungefähr 15 Uhr.
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2: Die haben wir in zum Beispiel Emmendingen am Sportfeld. Hier ist 30 erlaubt, in Kenzingen von Endingen kommend, Höhe Baggersee Kenzingen. Hier dürft ihr 70 fahren. In Seelbach in der Ludwigstraße wird geblitzt bei Tempo 50. Und auf der B28 Kehl Richtung Appenweier, Höhe Neumühl, steht ein Blitzer in der 80er-Zone. Alles zum Nachlesen und alle Anhängerblitzer gibt's bei uns auf hitradio.de und in der App.
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2: Ja, und in Kehl, da könnte es laut werden. Ab übermorgen ist mit Brummen und Dröhnen zu rechnen. Warum? Das gleich hier nach zwei Hits.

0: Wenn's ab Donnerstag brummt und dröhnt, dann bitte nicht erschrecken. Grund dafür ist mit sehr hoher Wahrscheinlichkeit der Aero Club in Kehl. Da starten nämlich die Kehler Flugtage. Fabian Krass vom Aero Club Kehl.
1: Also als besonderes Highlight haben wir unter anderem den Kunstflug-Weltmeister von der französischen Armee. Der macht da eine Riesenshow. Das ist etwas, was wir durch die Grenznähe auch bekommen, durch diese Partnerschaft zwischen Straßburg und Kehl. Und ansonsten ist es eigentlich sehr selten, dass dieses Team tatsächlich im Ausland auftritt. Und das ist tatsächlich so für jeden Flieger so mit am coolsten anzusehen. Ja.
0: Und selbst wenn es in der Luft mal ruhig ist, dann geht's ordentlich ab unten auf dem Flugplatz in Kehlsundheim.
1: Dieses Jahr haben wir an allen Tagen abends auch ein großes Abendprogramm mit Bands. Und zusätzlich haben wir auch den Donnerstag einen sehr großen Familientag zusammen mit der Sparkasse Hanauer Land. Dort haben wir unter anderem Hüpfburgen, Kinderschminken und noch ganz viele so, ich sag mal, Jahrmarktstände, wo man dann auch Enten angeln kann.
0: Wie es aussieht, wenn man in so einem Flieger sitzt, das könnt ihr euch jetzt schon mal anschauen bei uns auf Instagram und Facebook. Und Kunstflüge, Fallschirmsprünge, eine große Drohnenshow und noch mehr gibt's dann ab Donnerstag bis Sonntag bei den Kehler Flugtagen.

0: Manchmal muss man einfach machen, worauf man Bock hat und sich nicht drum kümmern, was andere denken. Genau darum geht's in dem Song. Und den in voller Länge, den gibt's noch in den nächsten 10 Minuten hier.
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2: Es regnet zum Beispiel in Zunzweier bei Uwe, 25 Grad hat's da noch. Dann haben wir bedeckten Himmel in Kittersburg, 24,8 Grad bei Werner. Und sogar Sonne ist noch dabei in Freiburg, 26 Grad bei der Stefanie. Aber hier und da auf jeden Fall schon Regen am Start. Und auch Gewitter könnten noch aufziehen. Das heißt, ja, eine Jacke ist auf jeden Fall mal angebracht oder ein Schirmchen mitnehmen, wenn ihr raus wollt.
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2: Um kurz nach 13:30 mit Tobias Siegwart.
3: Nach einem Streit in der Nähe des Giffizsees in Offenburg vergangene Nacht ermittelt jetzt die Polizei wegen des Verdachts des versuchten Totschlags. Nach jetzigem Stand sind mehrere Männer, größtenteils Syrer, aneinander geraten. Als die Polizei kurz vor 2 Uhr ankam, wurde zunächst niemand gefunden. Kurz darauf trafen die Beamten auf zwei Männer, von denen einer blutende Verletzungen im Gesicht hatte. Der andere soll den Notruf gewählt haben. Der Schwerverletzte kam in eine Klinik. Die Polizei hat die zwei geflüchteten Tatverdächtigen, beide 19 Jahre alt, im Bereich Friesenheim vorläufig festgenommen. Der genaue Tatablauf wird noch geklärt, genauso auch, wer genau beteiligt war. Er soll Schuhe im Wert von 100 Euro geklaut haben. Ein 29-Jähriger ist gestern Abend in Rastatt vorläufig festgenommen worden. Als die Polizei gegen 18 Uhr in dem Geschäft in der Bahnhofstraße den Diebstahl aufnehmen wollte, soll der Verdächtige aggressiv geworden sein und bedrohte die Beamten. Als er einem Platzverweis nicht nachkam, musste er mit aufs Revier. Dort leistete er dann noch erheblichen Widerstand und trat gegen eine Zellentür. Verletzt wurde niemand. Der 29-Jährige bekommt jetzt gleich mehrere Anzeigen. Erdbeerfans aus der Region können aktuell aus dem Vollen schöpfen. Der Verband Süddeutscher Spargel- und Erdbeeranbauern zieht eine positive Zwischenbilanz. Es sei wieder ein sehr gutes Erdbeerjahr mit hervorragenden Qualitäten, sagt der Vorstandssprecher des Verbands Simon Schumacher.
4: Sie werden tagsüber schön mit viel Sonne beschienen und nachts ist es dennoch etwas kühler. Das ist tipptopp für die Erdbeeren, weil dann können die richtig süß werden. Und ja, das ist richtiges Freiland-Erdbeerwetter jetzt.
3: Ein großer Wermutstropfen für die Erdbeererzeuger waren laut Verband in der Woche vor Pfingsten die günstigen Preise für heimische Erdbeeren in den Discountmärkten. In der Direktvermarktung konnten die Preise dennoch stabil bleiben.
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2: Hi, hinter die Lenkräder. Auf der A5 Karlsruhe Richtung Basel, kurz nach Bühl, da steht ein kaputter LKW. Deshalb ist die rechte Spur gesperrt. Außerdem ist die Auffahrt Rastatt Nord zu der A5 zeitweise immer wieder gesperrt in beide Richtungen. Grund dafür sind Sanierungs- und Mäharbeiten. Ungefähr bis 15 Uhr geht das Ganze noch.
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2: Die haben wir in Appenweier von Zimmer kommend in der 30er-Zone in Fischerbach in der Hauptstraße. Hier dürft ihr 70 fahren, gar genau Richtung Michelbach. Da wird geblitzt im 50er-Bereich. Und in Kenzingen von Endingen kommend, Höhe Baggersee-Kenzingen, wird geblitzt bei Tempo 70. Danke euch fürs Melden. Ihr bekommt natürlich 20 Orbits für eure Verkehrsmeldungen.
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2: Worauf würdest du gern mal so richtig scheißen? Clementa scheißt zum Beispiel auf Yoga, so heißt zumindest ihr Spiegel-Bestsellerbuch, wo ihr die Komikerin bald live sehen könnt. Das gleich hier nach zwei Songs.

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1: Scheiß auf Yoga, das sag nicht ich, das sagt Clemente. Also eigentlich heißt die gute Frau Tanja und sie kommt aus Offenburg und ist ziemlich witzig. So witzig, dass ihr ganz schön viele Leute auf Instagram folgen. Sie kann aber auch tiefgründig.
2: Vielleicht stimmt mit dir gar nicht so viel nicht, wie du immer denkst. Vielleicht warst du einfach in den Räumen, in denen du dich so sehr anpassen musstest. An Tischen, an denen deine Meinung unbequem war. Oder einfach in Situationen, wo du nicht gesehen wurdest. Also, vielleicht bist du gar nicht falsch, sondern nur im falschen Raum. Ich wollte es nur mal sagen, kannst ja drüber nachdenken. Ciao!
1: Und die hat einen Bestseller geschrieben und dazu gibt's jetzt eine Tour. Scheiß auf Yoga, das Live-Programm. Atme tief ein und dann pfeif drauf. Ein ehrlicher, witziger, befreiender Abend über das Leben, das ständig von uns will, dass wir mehr leisten, mehr geben, mehr werden. Das Ganze dann im Freiraum in Offenburg. Termin eintragen und euch direkt die Tickets holen. Freitag, 19. Juni um 19.30 Uhr. Alle Infos dazu gibt's auch bei uns im Web. Die Clementa mit ihrem Live-Programm plus Aftershow-Party im Freiraum in Offenburg am 19. Juni. Ich wünsche euch ganz viel Spaß dabei. Eure Regina.
0: 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Und diesen 80er singen wir noch heute mit.

Bei dem nicht ganz so schönen Wetter da draußen, ja, da vergeht einem eher die Lust, nach draußen zu gehen. 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
1: Wetter. Immer mehr Regen in der Region, zum Beispiel in Schuttertal, 19 Grad, Michael. Dann haben wir noch mehr Regen in Kappelrodeck bei 23 Grad beim Bernd oder auch in Aachen bei 24 Grad bei der Nicole. Starker Regen immer wieder in der Region. Auch bis heute Abend hält der Regen an, aber über die Nacht wird es auf jeden Fall auch wieder trocken.
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1: Um kurz nach zwei mit Linda L.
3: Mehrere Männer, darunter Syrer, sollen aneinander geraten sein. Nach einem Streit beim Giffizee in Offenburg vergangene Nacht ist ein Schwerverletzter jetzt im Krankenhaus. Die Polizei ermittelt wegen des Verdachts des versuchten Totschlags. Zwei tatverdächtige 19-Jährige sind bei Friesenheim vorläufig festgenommen worden. Ab kommendem Montag werden in der Offenburger Haupt- und Straßburger Straße Fernwärmeleitungen verlegt. Die Arbeiten sollen insgesamt bis Mitte August dauern, so die Wärmeversorgung Offenburg. Dafür wird die Hauptstraße Höhe Bahnhof halbseitig gesperrt. Noch bis diesen Freitag läuft die Anmeldung für den Firmenlauf Hoch 3 in Offenburg. Der ist am Königswaldsee am letzten Juniwochenende. 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Jetzt Deutschland und die Welt mit Joshua Heise.
4: In Deutschland sind im letzten Jahr so viele Fälle von Diskriminierung gemeldet worden wie nie zuvor. Nach Angaben der Bundesantidiskriminierungsbeauftragten Attermann wandten sich rund 13.000 Menschen an Beratungsstellen. Ein Anstieg um 15% im Vergleich zum Vorjahr. Fast die Hälfte betraf demnach rassistische Diskriminierung, etwa am Arbeitsplatz oder bei der Wohnungssuche. Die neuen verschärften Abschieberegeln der EU stoßen in Deutschland auf Kritik. Geplant sind unter anderem sogenannte Rückkehrzentren außerhalb der EU, in die abgelehnte Asylbewerber geschickt werden sollen. Eine Migrationsforscherin findet das schwierig, da sichergestellt werden müsse, dass die hier geltenden menschenrechtlichen Schutzstandards auch dort gelten. Bislang hat sich noch kein Land bereit erklärt, so ein Zentrum zu bauen. In Tschechien haben Probebohrungen für ein mögliches Atommüllendlager begonnen, nur 60 Kilometer von der bayerischen Grenze entfernt. Am Standort Temelin soll rund 100 Meter tief gebohrt werden, um Grundwasser und Bodenbeschaffenheit zu untersuchen. Drei weitere Standorte sind im Gespräch, aber keine der Gemeinden will Endlager werden. Deshalb sind sie schon vor Gericht gezogen, bislang vergeblich. Recherchen der ARD zeigen, mindestens zwei Landeskriminalämter, darunter das LKA Mecklenburg-Vorpommern und das LKA Brandenburg, haben bei Ermittlungen Standortdaten aus Handy-Apps genutzt, also Daten, die eigentlich für die Werbeindustrie gesammelt werden. Strafrechtler sagen, das sei rechtswidrig, die Daten seien nicht für Polizeiarbeit gedacht. Flug gebucht, Trikot gratis dazu bekommen. Zahlreiche Passagiere des Lufthansa-Flugs von Frankfurt nach Chicago haben am Gate als Überraschung ein Deutschland-Trikot geschenkt bekommen. Sie fliegen nämlich mit derselben Maschine wie die Fußballnationalmannschaft. Anders als bei früheren Turnieren fliegt die DFB-Elf nämlich nicht mit einer Sondermaschine. Die WM in den USA, Mexiko und Kanada beginnt am 11. Juni.
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1: Hi auf die Straßen. Auf der A5 Karlsruhe Richtung Basel. Kurz nach Bühl, da steht ein kaputter LKW. Deshalb ist dort die rechte Spur gesperrt. Außerdem in Rastatt die Auffahrten. Rastatt Nord auf die A5 sind in beide Richtungen zeitweise gesperrt. Grund dafür sind Sanierungs- und Mäharbeiten. Das Ganze dauert noch bis etwa 15 Uhr.
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1: Haben wir zum Beispiel auf der B28 Kehl Richtung Appenweier Höhe Neumühl. Hier ist 80 erlaubt. In Appenweier von Zimmer kommend steht der Blitzer in der 30er-Zone. In Fischerbach in der Hauptstraße haben wir Tempo 70. Gaggenau Richtung Michelbach steht der Blitzer in der 50er-Zone. Und in Kenzingen steht noch einer von Endingen kommend Höhe Baggersee Kenzingen. Hier sind 70 erlaubt. Alles zum Nachlesen bei uns in der App und im Web. Kommt gut und sicher ans Ziel.
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1: Schönen Dienstag.

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3: Ja, das war's jetzt erstmal mit dem schönen Wetter heute Nachmittag. Es ist nass geworden. Es regnet an vielen Stellen hier in der Region. So zum Beispiel in Rännchen bei Nathalie. 22 Grad schickt sie mir rüber. Martin aus Schappach im Schwarzwald hat ebenfalls viele Wolken und nass. 24 Grad. Und ich finde, es ist irgendwie unangenehm schwül auf einmal geworden. Ja, so bleibt's auch den ganzen Nachmittag über. Wird auch nicht mehr wärmer. Immer wieder nass von oben. Morgen dann ähnlich unbeständig wie heute. Erst ab Donnerstag wird's eventuell dann wieder etwas besser.
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3: Um 2:30 mit Linda L.
4: Der Fall um eine zerstückelte Leiche im Rhein bei Breisach wird neu verhandelt. Jetzt steht der Termin. Ab dem 21. September geht der Fall nochmal vor das Landgericht Waldshut-Tiengen, nachdem der Bundesgerichtshof das Urteil aufgehoben hat.
5: Kurz vor Weihnachten 2023 soll der Angeklagte einen Tunesier, der in einer Flüchtlingsunterkunft gelebt hatte, erschossen, die Leiche mit einer Machete zerteilt und in den Rhein geworfen haben. Taucher hatten die Leichenteile gefunden. Später stellte sich der damals 58 Jahre alte Deutsche selbst der Polizei. Im ersten Prozess war er zu knapp 7 Jahren Haft wegen Totschlags verurteilt worden. Der Bundesgerichtshof hat im Anschluss aber Fehler bei der Prüfung eines möglichen Mordmerkmals gesehen. Jetzt wird der Fall neu aufgerollt. 11 Termine sind angesetzt. Ein Urteil könnte Ende Oktober fallen. Charlie Thorn, Nachrichtenredaktion.
4: Er soll Schuhe im Wert von 100 Euro geklaut haben. Ein 29-Jähriger ist gestern Abend in Rastatt vorläufig festgenommen worden. Als die Polizei gegen 18 Uhr in dem Geschäft in der Bahnhofstraße den Diebstahl aufnehmen wollte, soll der Verdächtige aggressiv geworden sein und bedrohte die Beamten. Als er einem Platzverweis nicht nachkam, musste er mit aufs Revier. Dort leistete er dann noch erheblichen Widerstand und trat gegen eine Zellentür. Verletzt wurde niemand. Der 29-Jährige bekommt jetzt gleich mehrere Anzeigen. Erdbeerfans aus der Region können aktuell aus dem Vollen schöpfen. Der Verband Süddeutscher Spargel- und Erdbeeranbauer zieht eine positive Zwischenbilanz. Es sei wieder ein sehr gutes Erdbeerjahr mit hervorragenden Qualitäten, so Verbandssprecher Simon Schumacher.
6: Sie werden tagsüber schön mit viel Sonne beschienen und nachts ist es dennoch etwas kühler. Das ist tipptopp für die Erdbeeren, weil dann können die richtig süß werden. Und ja, das ist richtiges Freiland-Erdbeerwetter jetzt.
4: Ein großer Wermutstropfen für die Erdbeererzeuger waren laut Verband in der Woche vor Pfingsten die günstigen Preise für heimische Erdbeeren in den Discountern. In der Direktvermarktung konnten die Preise dennoch bisher stabil bleiben.
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3: Da schauen wir gleich mal auf die A5. Karlsruhe Richtung Basel, kurz nach Bühl, steht ein kaputter Laster, deshalb ist die rechte Spur gesperrt. Dann A8 Karlsruhe-Stuttgart zwischen Karlsbad und Pforzheim-Ost, 11 Kilometer stockender Verkehr. Ihr braucht etwa 20 Minuten länger, bis ihr da durch seid. Und Rastatt, die Auffahrten Rastatt-Nord auf die A5, die sind in beiden Richtungen aufgrund Sanierungs- und Mäharbeiten bis 15 Uhr komplett gesperrt.
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3: Die stehen auf der B28, Kehl Richtung Appenweier, Höhe Neumühl 80 erlaubt. Appenweier, Ortsausgang Richtung Rännchen beidseitig 30. In Fischerbach in der Hauptstraße 70. Gaggenau Richtung Michelbach 30 erlaubt. Und, 50, Entschuldigung. Und Kenzingen von Endingen kommend, Höhe Baggersee. Kenzingen ein Blitzer im 70er Bereich. Dann gibt's noch die Anhängerblitzer, wo genau die stehen, steht wiederum bei uns im Netz und in der App. WhatsApp macht's möglich, mir Neues reinzuschicken. 0173 104 3311.
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3: Ich wünsche euch einen entspannten Nachmittag und gleich geht es hier um einen Song, bei dem der Name der Band Programm war. Ich rede von Please Don't Go von W. Diesen Song gab es nämlich gleich zweimal. Was da passiert ist, ja, hier bei mir an der Show, werdet ihr gleich aufgeklärt.

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1: 2. Juni 1992. W sind mit Please Don't Go neu in den Charts. W sind ein Eurodance-Duo aus Italien. Den Song Please Don't Go hatte die Gruppe Casey and the Sunshine Band schon 1979 rausgebracht. W machen daraus aber eine neue Version im Eurodance-Stil. Und damit haben sie ihren großen Durchbruch. In Deutschland erreicht Please Don't Go Platz 3 der Singlecharts und bleibt stolze 28 Wochen lang gelistet. In England erreicht der Song nur Platz 41. In den USA kommt er gar nicht in die Charts. Das ist ziemlich ungewöhnlich, hat aber einen ganz bestimmten Grund. Zur gleichen Zeit bringt nämlich die britische Band KWS ein fast identisches Cover des Songs raus. In Großbritannien und den USA schafft es dieser Hit 5 Wochen lang in die Charts. Natürlich geht die Plattenfirma von W vor Gericht. Und so bleiben es W, die man vielleicht auf ewig mit dieser Eurodance-Version von Please Don't Go verbindet.

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2: Bedeckt ist es bei Andrea in Appenweier. 20 Grad schickt sie mir rüber und die sind ziemlich schwül. Grund ist, dass es immer mal wieder regnet heute Nachmittag bei uns. So wie zum Beispiel in Malberg im Moment bei Waldemar. 15 Grad schickt er mir rein. Und es gibt aber auch lautstark heute Nachmittag Protest am Himmel. Blitz und Donner sind auch angesagt. Das eine oder andere Gewitter wird immer mal wieder durchziehen. So bleibt's dann bis morgen. Morgen im Laufe des Tages ebenfalls etwas unbeständiger mit Temperaturen so um die 15 Grad. Ab Donnerstag wird es dann insgesamt wieder freundlicher.
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2: Um 15 Uhr mit Linda L.
3: Leichenteile zerstückelt im Rhein. Der Fall um den damals 58-jährigen Angeklagten wird neu verhandelt. Ab dem 21. September steht der Deutsche erneut vor Gericht, nachdem der Bundesgerichtshof das erste Urteil aufgehoben hat. Es geht um die Frage, ob die Tat von 2023 Mord oder Totschlag war. Ab kommendem Montag werden in der Offenburger Haupt- und Straßburger Straße Fernwärmeleitungen verlegt. Die Arbeiten sollen insgesamt bis Mitte August dauern, so die Wärmeversorgung Offenburg. Dafür wird die Hauptstraße Höhe Bahnhof halbseitig gesperrt. Noch bis diesen Freitag läuft die Anmeldung für den Firmenlauf Hoch 3 in Offenburg. Der ist am Königswaldsee am letzten Juniwochenende. 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
4: Durch das Schengen-Abkommen soll es eigentlich keine Grenzkontrollen innerhalb der EU geben. Doch seit Herbst 2024 finden diese an allen deutschen Grenzen statt. Die EU-Kommission schlägt nun vor, diese wieder abzubauen und stattdessen auf selektive Polizeikontrollen oder technische Alternativen zu setzen. Die deutschen Kontrollen sind zuletzt bis September verlängert worden. In Deutschland arbeiten so viele Menschen in Teilzeit wie nie zuvor. Laut dem Institut für Arbeitsmarkt und Berufsforschung waren es im ersten Quartal rund 40% aller Erwerbstätigen. Im Schnitt arbeiteten sie knapp 19 Stunden pro Woche und damit etwas mehr als im letzten Jahr. Insgesamt haben etwas mehr als 45 Millionen Menschen in Deutschland einen Job. Bundesgesundheitsministerin Warken will die Honorarkürzung für Psychotherapeuten nicht stoppen. Das zeigt ein Papier des Gesundheitsministeriums, das der Rheinischen Post vorliegt. Demnach hat das Ministerium die Kürzung um 4,5% geprüft und keine rechtlichen Beanstandungen gefunden. Zuletzt hatte es breite Proteste von Psychotherapeuten gegen die Kürzungen gegeben. In Deutschland sind viele zu klein für ihr Gewicht. Laut Statistik hatten im letzten Jahr mehr als die Hälfte der Leute einen Body-Mass-Index über 25 und das stufen Fachleute als übergewichtig ein. Männer sind häufiger betroffen als Frauen. Alle Angaben zu Gewicht und Größe beziehen sich auf erwachsene Personen ab 18 Jahren. Wer den Kölner Dom besuchen will, muss ab dem 1. Juli Eintritt zahlen. Wie das Domkapitel mitgeteilt hat, kostet das 12 Euro für Erwachsene. Kinder bis 13 Jahre kommen umsonst rein. Auch Beten bleibt kostenlos. Wer nur zum Gebet kommt, kann den Dom weiterhin über den Nordeingang gratis betreten. Mit dem Eintrittspreis soll die Instandhaltung der berühmtesten deutschen Kirche finanziert werden.
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2: Los geht's mit der A5 Karlsruhe Richtung Basel. Kurz nach Bühl steht ein kaputter Laster und da ist die rechte Spur dann auch gesperrt. Bitte vorsichtig daran vorbeifahren. A8 Karlsruhe Richtung Stuttgart zwischen Karlsbad und Pforzheim Ost. 11 Kilometer stockender Verkehr. Und Rastatt, da sind die Auffahrten Rastatt Nord auf die A5 in beide Richtungen zeitweise aufgrund Sanierungs- und Mäharbeiten heute bis 15 Uhr, also bis jetzt gesperrt. Wie mir aber schon jemand gemeldet hat, dauert's wohl noch ein bisschen länger.
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2: B28 Kehl Richtung Appenweier Höhe Neumühl 80 erlaubt. Appenweier Ortsausgang Richtung Rännchen beidseitiger Blitzer 30 erlaubt. Fischerbach da maximal 70 in der Hauptstraße. Gaggenau Richtung Michelbach 50 erlaubt. Dann sind gerade noch eine Ladung neue Blitzer reingekommen. Da gucken wir mal doch aktuell. wird in der Höflestraße in Oppenau geblitzt, 30 da erlaubt. Dann haben wir noch einen Unfall aktuell, und zwar auf der B3 in Bühlhöhe Gewerbeschule. Das ist dann da auch zwischen Bosch und Schaeffler, und bitte entsprechend da dann auch ganz vorsichtig daran vorbeifahren. Dann haben wir noch einen Blitzer, und zwar in der Maiwald-Siedlung Richtung Kreisverkehr, Wachshorst auf der rechten Seite, 70 da erlaubt. Und nochmal einen aktuellen Blitzer, und zwar auf der A5 Basel Richtung Karlsruhe, im Dreieck Karlsruhe, da sind 120 erlaubt. Wenn ihr auch noch was Neues entdeckt habt, dann gerne über WhatsApp reinschicken, 0173 104 33 11. Und alle Blitzer in der Übersicht gibt's hier bei hitradio.de. Da stehen dann auch die Anhängerblitzer drin.
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2: Eine wunderbare Jahreszeit ist da doch der Frühling, vor allem weil es Erdbeeren und Spargel gibt. Da kann man sich so richtig satt essen, und wenn man es richtig macht, nimmt man bei den beiden nicht mal zu. Nur das Drumherum bei den Erdbeeren, also sprich der Kuchen und die Sahne, oder bei den Spargel die Soße, ja, das bleibt dann mitunter hängen. Aber heute Nachmittag unterhalten wir uns auf jeden Fall über beides, und dann wird es auf jeden Fall sehr geschmackvoll hier bei mir in der Sendung.

0: Also ich weiß nicht, wie euch es geht, aber ich könnte im Frühjahr immer nur essen. Klar, man sieht es mir auch an, aber ich stehe auch dazu. Denn, ja, ich verrate jetzt mal hier bei Hitradio um 15.12 Uhr. Ich liebe sie, die Spargel und die Erdbeeren, die jetzt um diese Jahreszeit aus dem Boden sprießen. Und das Drumherum ist ja was Besonderes, Leckeres. Und das war auch heute Thema bei Elias hier bei der Hitradio Show. Und da hören wir mal rein, um was es da so genau ging.
1: Die Freilandernte ist jetzt voll im Gange. Das Wetter ist eigentlich sogar ganz gut für Erdbeeren, denn sie werden tagsüber schön mit viel Sonne beschienen und nachts ist es dennoch etwas kühler. Das ist tipptopp für die Erdbeeren, weil dann können die richtig süß werden. Und ja, das ist richtiges Freiland-Erdbeerwetter jetzt.
2: Wie lange gibt es denn noch regionale Erdbeeren?
1: Das kommt immer ein bisschen auf den Betrieb an, denn es gibt Sorten, da geht die Ernte vermutlich so bis Ende Juni, Anfang Juli. Und dann haben wir noch die immer tragenden Sorten. Da kann die Ernte ja bis in Oktober reingehen, je nach Wetter.
2: Was ist denn jetzt aktuell so ein angemessener Preis?
1: Ja, je nachdem. Es gibt ja extra Sorten, die für die Direktvermarktung produziert werden. Die sind dann schön, also werden vollreif geerntet, sind auch weich, können also nicht lange transportiert werden, weil da steckt das Aroma drin, wenn die weich sind. Ja, also das kann dann irgendwas zwischen 4 und 5,55 die Schale sein. Aber wie gesagt, dann hat man auch Qualität.
0: Also, dann lasst euch mal munden hier mit den Spargel und Erdbeeren aus der Region. Es geht noch eine ganze Weile. Zuschlagen, solange Vorrat reicht.

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2: Es lohnt sich, den Regenschirm mitzunehmen, denn es schifft in der ganzen Region. Wir haben in Windschläg, schreibt mir Erik, im Moment 18 Grad und es regnet. Ganz schwarz ist es am Himmel, meint er. Ja, so wird es heute Nachmittag auch bleiben. Und es kann mitunter aber auch mal wieder hell werden am Himmel. Aber das sind dann die Blitze von den Gewittern, die hier dann durchziehen. Und Donner gibt es natürlich auch noch dazu. Ungemütlich heute Nachmittag. Einfach einigeln, Hitradio Ohr hören und schon wird es wieder richtig toll. Denn morgen sieht es dann ähnlich aus wie heute. Erstmal noch etwas unbeständiger. Und erst am Donnerstag, am Feiertag, wird es dann langsam aber sicher wieder etwas freundlicher.
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2: Um 3:30 mit Linda L.
3: Der Fall um eine zerstückelte Leiche im Rhein bei Breisach wird neu verhandelt. Jetzt steht der Termin. Ab dem 21. September geht der Fall nochmal vor das Landgericht Waldshut-Tingen, nachdem der Bundesgerichtshof das Urteil aufgehoben hat.
4: Kurz vor Weihnachten 2023 soll der Angeklagte einen Tunesier, der in einer Flüchtlingsunterkunft gelebt hatte, erschossen, die Leiche mit einer Machete zerteilt und in den Rhein geworfen haben. Taucher hatten die Leichenteile gefunden. Später stellte sich der damals 58 Jahre alte Deutsche selbst der Polizei. Im ersten Prozess war er zu knapp 7 Jahren Haft wegen Totschlags verurteilt worden. Der Bundesgerichtshof hat im Anschluss aber Fehler bei der Prüfung eines möglichen Mordmerkmals gesehen. Jetzt wird der Fall neu aufgerollt. 11 Termine sind angesetzt. Ein Urteil könnte Ende Oktober fallen. Charlie Thorn, Nachrichtenredaktion.
3: Der Fernwärmeausbau in Offenburg geht in die nächste Phase. Ab kommendem Montag wird in der Haupt- und Straßburger Straße gebaut. Die Arbeiten sollen insgesamt bis Mitte August dauern, so die Wärmeversorgung Offenburg. Dafür wird die Hauptstraße Höhe Bahnhof halbseitig gesperrt. Danach geht es im Kreuzungsbereich zur Straßburger Straße weiter. In einem dritten Bauabschnitt wird die dann noch für mehrere Wochen gesperrt. Während der Bauarbeiten fallen Parkplätze weg und Taxistände werden verlegt. Es wird empfohlen, den Bereich rund um das Bahnhofsgebäude zu umfahren. Die Zahl der Organspenden in Baden-Württemberg ist leicht gestiegen. Das meldet das Gesundheitsministerium. Bis Ende April dieses Jahres wurden 163 Organe von 55 Menschen gespendet. Damit liegt das Land bundesweit auf Platz 2 hinter Nordrhein-Westfalen. Trotzdem bleibt der Bedarf laut Ministerium hoch. Aktuell warten rund 850 Menschen in Baden-Württemberg auf ein Spenderorgan.
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2: 8 Karlsruhe Richtung Stuttgart, zwischen Karlsbad und Pforzheim-Ost, 11 Kilometer stockend. Ihr braucht 20 Minuten länger, bis ihr da durch seid. In Bühl hat's gekracht, hohe Gewerbeschule. Und da wird auch teilweise der Verkehr umgeleitet und es staut sich auch. Rastatt, Auffahrten Rastatt Nord auf die A5 sind in beiden Richtungen aufgrund Sanierungs- und Mäharbeiten immer noch gesperrt. Auf andere Ausfahrten bitte ausweichen.
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2: Da haben wir eben noch ganz aktuell einen neuen reinbekommen, und zwar auf der B28 Höhe Neumühl. 80 maximal da erlaubt, von Kehl kommend. Weiter geht's auf der, in Appenweier, genau. Machen wir so weiter. Ortsausgang Richtung Rännchen 30 erlaubt. Fischerbach Hauptstraße 70, gar genau Richtung Michelbach 50. Maiwald-Siedlung Richtung Maiwald-Kreisverkehr 70 maximal da. Offenburg-Kolpingstraße gegenüber der Glascontainer 30 erlaubt und genauso in Oppenau in der Höflestraße. Dann haben wir noch eine Ladung Anhängerblitzer. Wo die genau stehen, steht bei uns im Netz und in der App. Neue Meldungen gerne per WhatsApp an mich ins Studio. Als Dankeschön gibt's für die Erstmelder 20 Orbits.
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2: Wir spargeln uns heute Nachmittag durch die Sendung. Dazu gibt's als Nachtisch Erdbeeren. Ja, die beiden Früchtchen sind bei mir heute Thema. Aber mit der Erdbeere, das stimmt irgendwas nicht. Das kann ich euch gleich mal sagen. Was? Das gibt's gleich hier bei mir in der Show.

0: der Hitradio-Nachmittag um 15.41 Uhr. Ja, wir schlemmen uns heute Nachmittag durch die Sendung. Wir reden über Spargel, wir reden aber auch über das rote Früchtchen. Ja, jetzt stellt euch mal vor, ihr habt hier so eine saftige Erdbeere auf eurer Hand liegen. Und ich sage zu euch, vernasch mich. Aber gerne doch, weil so eine Erdbeere ist ja auch wirklich was richtig Feines. Also ihr nehmt diese Erdbeere zwischen Daumen und Zeigenfinger, führt sie langsam aber sicher in den Mund hinein und dann beißt ihr auf die saftige Erdbeere drauf und es ist ein absoluter Wohlgenuss. Einfach lecker. Und schon hat euch wieder jemand reingelegt, weil ihr beißt da in Wirklichkeit gar nicht in eine leckere, saftige Beere. Yvonne Stolz, klär uns mal auf. Wir reden da eigentlich von einer Nuss, gell?
1: Also wenn du dir eine Erdbeere nimmst und da mal genauer drauf schaust, dann erkennst du da ja ganz viele kleine gelbe Pünktchen. Die werden Nüsschen genannt. Und diese Nüsschen oder eben Pünktchen sind die eigentlichen Früchte. Das, was wir essen, das ist das rote Fruchtfleisch und gehört eigentlich zum Blütenboden von der Pflanze, ist also nur die saftige Verpackung der Nüsschen. Und genau deshalb zählt eben die Erdbeere aus botanischer Sicht zu den Sammelnussfrüchtchen.
2: Aha. 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
2: Unbedingt einen Schirm heute Nachmittag mitnehmen, weil ihr werdet ihn brauchen. Immer mal wieder. So zum Beispiel in Appenweier bei Angelika. 20 Grad hat sie auf dem Thermometer. Allerdings kommt nass von oben runter. Genauso wie in Altdorf bei Ittenheim. Linda schickt mir da 19 Grad rein und da rumpelt es am Himmel. Gewitter sind da unterwegs. Und so zieht sich der ganze Nachmittag noch entlang. Es wird langsam aber sicher kühler. Die ganze Nacht durch wird es immer mal wieder Regen geben. Morgen dann weiterhin unbeständig. Und erst am Donnerstag wird es dann insgesamt wieder freundlicher und irgendwann zum Ende der Woche dann auch wärmer.
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2: Um 16 Uhr mit Linda L.
3: Leichenteile zerstückelt im Rhein bei Breisach. Der Fall um den damals 58-jährigen Angeklagten wird neu verhandelt. Ab dem 21. September steht der Deutsche erneut vor Gericht, nachdem der Bundesgerichtshof das erste Urteil aufgehoben hat. Es geht um die Frage, ob die Tat von 2023 Mord oder Totschlag war. Die Polizei will einen Nachbarschaftsstreit schlichten und wird angegriffen. So passiert in der Landenberger Straße in Schramberg am Wochenende. Ein 30-Jähriger musste die Nacht in der Zelle verbringen, nachdem er einen Beamten unter anderem ins Gesicht geschlagen hatte. Der Einsatz von sogenannten Monocams wird momentan in Baden-Württemberg geprüft. Die Kameras erkennen Autofahrer, die während der Fahrt ihr Handy in der Hand haben, per KI. 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
4: Kein Bronzeabzeichen, kein Freibadbesuch. Weil viele Kinder und Jugendliche nicht sicher schwimmen können, wird über strengere Regeln für junge Badegäste diskutiert. Der Bundesverband Deutscher Schwimmmeister fordert, dass alle unter 16 Jahren ohne Bronzeschwimmabzeichen Freibäder nur noch in Begleitung eines Elternteils besuchen dürfen. Mehrere Freibäder in NRW haben bereits entsprechende Regeln eingeführt. Ungarns neuer Premierminister Modja ist heute zum Antrittsbesuch in Berlin. Dort hat er sein Engagement für Europa betont und versprochen, dass Ungarn ein konstruktiver Partner sein wird, auch in schwierigen Situationen. Als ein Beispiel nannte er die Migration. Passend dazu hat die EU ihre Asylregeln verschärft. So sollen abgelehnte Asylbewerber künftig in Rückkehrzentren außerhalb der EU untergebracht werden. Bekommt Deutschland einen Sitz im UN-Sicherheitsrat? Der SPD-Außenpolitiker Stegner ist da guter Dinge. Deutschland und gerade Außenminister Wadefuhl hätten einen guten Job gemacht, sagte er der Rheinischen Post. Die UN-Generalversammlung in New York entscheidet am Mittwoch über die neuen nichtständigen Mitglieder des höchsten UN-Gremiums für 2027 und 2028. Bekommen Fluggäste künftig erst bei größeren Verspätungen eine Entschädigung? Fragen wie diese werden heute in der Europäischen Union verhandelt. Die EU-Staaten wollen, dass es erst ab 4 statt wie bisher ab 3 Stunden Verspätung eine Entschädigung gibt. Bei Langstreckenflügen erst ab 6 Stunden. Das Parlament hält dagegen und will es bei 3 Stunden belassen. Wer online eine Partnerin oder einen Partner sucht, entscheidet häufig auch nach politischer Orientierung. Das haben Forscher an der Uni Köln herausgefunden. Ausgewertet haben sie vor allem Ergebnisse in den USA. Allerdings, so die Forscher, gäbe es Parallelen zum Verhalten von Singles in Deutschland. Wer politisch anders denkt, passt demnach nicht zu Lebensstil und Werten.
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2: Da legen wir los auf der 8. Da gibt es immer noch einen Stau und zwar Karlsruhe Richtung Stuttgart zwischen Karlsbad und Pforzheim Ost 6 Kilometer. Und ihr braucht da etwa eine Viertelstunde länger, bis ihr durch seid. In Bühlhöhe Gewerbeschule hat's gekracht. Es gibt Umleitungsstrecken und Stau an dieser Stelle. Rastatt, die Auffahrten, die sind jetzt tatsächlich wieder frei. Also ihr könnt in Rastatt auf die Autobahn rauf und runter fahren nach Lust und Laune.
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2: A5 Basel Richtung Karlsruhe, im Dreieck Karlsruhe steht einer, 120 erlaubt. B28 Kehl Richtung Appenweier, Höhe Neumühl 80. Appenweier Ortsausgang Richtung Rennchen beidseitig 30. Fischerbach Hauptstraße 70, Gaggenau Richtung Michelbach hat sich erledigt. Der wurde vorher abgemeldet. Dann haben wir einen Blitzer an der Maywald-Siedlung Richtung Maywald-Kreisverkehr. 70 erlaubt in Offenburg in der Kolpingstraße gegenüber der Glascontainer. 30 und so auch in Oppenau in der Höflestraße. Wenn ihr einen Blitzer entdeckt habt, dann gerne her damit über WhatsApp 0173 104 33 11. Und ansonsten sind alle Blitzer nachzulesen bei uns in der App und im Web.
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2: Ja, wir haben ja gelernt, dass die Erdbeere gar keine Beere ist, sondern einfach nur eine Nuss, die wir da genüsslich verspeisen. Aber es gibt noch mehr Fun Facts über die Erdbeere. Gleich hier bei uns bei Hitradio Ohr.

0: schlau, schlau.
1: Halbwissen fürs Büro.
2: Erdbeeren machen schlau.
3: Hast du überhaupt gelernt, Alter?
2: Und können die Stimmung verbessern.
4: Wie ist die Stimmung hier? Zicke, zacke, zicke, zacke.
5: Schlecht.
2: Weil sie reich an dem starken Antioxidans Anthocyanen sind. Das ist nicht nur für die rote Farbe verantwortlich, sondern auch bekannt für entzündungshemmende Eigenschaften.
6: Zu Nebenrisiken und Wirkungen packungen Sie die Lesungsbeilage und arzten Sie Ihren Frag- oder Artipoker.
2: Chili wirkt als natürlicher Geschmacksverstärker für Erdbeeren. Dadurch wirkt die süße Erdbeere viel intensiver. Also es lohnt sich beim Erdbeermarmelade machen.
7: Marmelade im Schuh.
2: Auf jeden Fall ein bisschen Chili mit ins Einmachglas zu packen. Aber Vorsicht, am besten nicht die schärfste Chili nehmen.
8: Boah, wie scharf ist das denn?
2: Wenn Frauen in Frankreich Heißhunger auf Erdbeeren haben, deutet das auf eine Schwangerschaft hin.
8: Hä?
2: Also quasi das, was bei uns die sauren Gurken mit Nutella sind.
9: Einfach
2: Denn aufgrund ihres hohen Folsäure- und Vitamingehalts sind die Erdbeeren für Frauen, die ein Kind erwarten, sehr gesund.
10: Ja, da geht's um die Gesundheit der Bevölkerung.
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1: Wetter. Dicke Wolken ziehen heute Nachmittag übers Land, so zum Beispiel bei Chill aus Lahn. Da hat's im Moment gerade auch mal 19 Grad. Regen gibt's dann auch bei Adrian in Aachen-Waagshorst, 20,3 Grad. Und ja, das wird sich durchziehen bis in die Nacht hinein. Und ab und zu wird's auch mal noch laut und hell am Himmel. Blitz und Donner sind auch unterwegs. Morgen dann ähnliches Wetter wie heute. Es ist nicht allzu schön, es wird noch mal etwas kühler. Ab Donnerstag wird's dann wieder etwas besser.
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1: Um 16:30 mit Linda L.
3: Der Fall um eine zerstückelte Leiche im Rhein bei Breisach wird neu verhandelt. Jetzt steht der Termin. Ab dem 21. September geht der Fall nochmal vor das Landgericht Waldshut-Tiengen, nachdem der Bundesgerichtshof das Urteil aufgehoben hat.
4: Kurz vor Weihnachten 2023 soll der Angeklagte einen Tunesier, der in einer Flüchtlingsunterkunft gelebt hatte, erschossen, die Leiche mit einer Machete zerteilt und in den Rhein geworfen haben. Taucher hatten die Leichenteile gefunden. Später stellte sich der damals 58 Jahre alte Deutsche selbst der Polizei. Im ersten Prozess war er zu knapp 7 Jahren Haft wegen Totschlags verurteilt worden. Der Bundesgerichtshof hat im Anschluss aber Fehler bei der Prüfung eines möglichen Mordmerkmals gesehen. Jetzt wird der Fall neu aufgerollt. 11 Termine sind angesetzt. Ein Urteil könnte Ende Oktober fallen. Charlie Thorn, Nachrichtenredaktion.
3: Mit sogenannten Monocams könnte die Polizei bei uns im Land bald Autofahrer erwischen, die ihr Handy benutzen. Der Einsatz der Technik soll geprüft werden. So steht's im neuen Koalitionsvertrag von Grünen und CDU.
5: Die Kamera filmt vorbeifahrende Autofahrer von erhöhten Positionen, also zum Beispiel Autobahnbrücken. Schilder am Straßenrand weisen darauf hin. Erkennt die künstliche Intelligenz des Systems ein Handy in der Hand, wird ein Foto gespeichert. Polizisten überprüfen später, ob tatsächlich eine illegale Handynutzung vorliegt. Ist kein Smartphone zu erkennen, werden die Daten wieder gelöscht. Wer mit dem Handy am Steuer erwischt wird, muss mindestens 100 Euro zahlen und bekommt einen Punkt in Flensburg. Sarah Thürmer, Nachrichtenredaktion.
3: Die Polizei will einen Nachbarschaftsstreit schlichten und wird angegriffen. Nach dem Vorfall am Samstagabend in der Landenberger Straße in Schramberg bekommt ein 30-Jähriger jetzt eine Anzeige. Er war zuvor mit seinem 41 Jahre alten Nachbarn aneinander geraten. Als die Polizei dazu kam, schlug der 30-Jährige mehrfach nach einem Beamten und traf ihn im Gesicht. Daraufhin wurde Pfefferspray eingesetzt. Der Mann musste Blut abgeben und verbrachte die Nacht in der Zelle.
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7: Unsere Industrie ist schwer gebeutelt. Die hohen Energiepreise belasten. Die Auftragslage könnte besser sein. Und jetzt fehlt vielen Industriebetrieben auch noch Material. Mittlerweile klagt jedes 6. Unternehmen über Engpässe bei der Versorgung mit Vorprodukten. Das zeigen Daten des IFO-Instituts. Demnach bleiben die Lieferketten angespannt. Besonders kritisch ist die Lage bei Material, das auf Öl basiert oder bei dem die Herstellung sehr energieintensiv ist. Der Iran-Krieg macht sich da also deutlich bemerkbar. Das IFO-Institut fürchtet, dass einige Industriebetriebe deshalb sogar ihre Produktion senken müssen. An der Börse herrscht aber trotzdem vorsichtiger Optimismus. Der DAX klettert 0,3% höher auf fast 25.100 Punkte. Einfach näher dran am Börsengeschehen. Niklas Wolf für Hitradio Ohr.
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1: A8 Karlsruhe Richtung Stuttgart, zwischen Karlsbad und Pforzheim-Ost 6 Kilometer stockender Verkehr. Und in Bühlhöhe Gewerbeschule, da hat's geknallt. Es gibt eine Umleitung und es gibt immer mal wieder Stau. Da, also bitte entsprechend vorsichtig fahren oder einfach außenrum.
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1: A5 Basel Richtung Karlsruhe, im Dreieck Karlsruhe 120 erlaubt, B28 Kehl Richtung Appenweier, Höhe Neumühl 80. Appenweier Ortsausgang Richtung Rähnchen beidseitig 30, Fischerbach Hauptstraße 70, Maywald-Siedlung Richtung Maywald-Kreisverkehr ebenfalls 70, in Offenburg in der Kolpingstraße gegenüber Glascontainer dürft ihr maximal 30 fahren, genauso in Oppenau in der Höflestraße. Die Anhängerblitzer, die stehen auch bei uns im Netz und in der App, sowie der anderen. Da könnt ihr das nämlich alles nachlesen, was wir eben gemeldet haben. Euch eine gute Fahrt.
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1: Die Fußball-WM, jawohl, sie rückt Stück für Stück näher. Umso weiter fliegt im Moment die Nationalmannschaft, nämlich nach Amerika. Momentan sind sie im Flieger. Hallöchen, vielleicht könnt ihr uns ja hören. Und gleich sprechen wir ein bisschen darüber, was denn die Fußball-WM mit Essen hier in der Ortenau zu tun hat.

0: Der Hitradio-Nachmittag um 16.41 Uhr. Da bekomme ich eine Sprachnachricht von Tina aus Neuried.
1: Hallo Radio Uhr. Hier sind 14 Kolleginnen und Kollegen aus Olsbach und wir möchten eine Vermisstenanzeige aufgeben. Und zwar gesucht wird der offizielle WM-Song. Bitte spielt ihn endlich mal, weil sonst müssen wir bald selbst einen WM-Hit aufnehmen und das wollt ihr wirklich nicht hören. Viele Grüße aus Olsbach und danke an das beste Radio-Team.
0: Ciao. Oh, vielen Dank zunächst mal für das wunderbare Lob und ich kann euch versprechen, es dauert gar nicht mehr lange, da kommt genau euer Wunsch im Radio, weil das ist jetzt in irgendeiner Form auch bei uns hier Thema.
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0: Wir haben es heute schon in den Hit-Radio-Ohr-Nachrichten gehört. Die deutsche Nationalelf ist mit dem Flieger von Frankfurt unterwegs nach Chicago. Kollege Elias, was ist denn daran jetzt so besonders?
3: Das Besondere daran ist, dass sie keinen Sonderflug genommen haben, sondern im ganz normalen Linienflieger fliegen. Nach 9 Stunden landen sie dann 22.35 Uhr zur deutschen Zeit in Chicago. Das ist 15.35 Uhr dann Ortszeit. Und am Sonntag in einer Woche, dann ist ja schon das erste deutsche WM-Spiel.
0: Ja, und bis dahin wird natürlich noch viel trainiert und ein letztes Testspiel steht ja auch noch an.
3: Genau, das ist schon am Samstag. Da spielt Deutschland gegen die USA. Oder wie ich jetzt sagen würde, Schwarzwälder Kirsch gegen Spareribs.
0: Das klingt richtig lecker. Aber Essen hat doch nichts direkt mit der WM zu tun, oder Elias?
3: Doch, tatsächlich schon. 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
0: 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Alle Infos zur Genuss-WM gibt's bei hitradioohr.de und die passende Mucke dazu gibt's jetzt von Shakira mit dem offiziellen WM-Song.
3: Waka waka. Ah nee, das war der 2010.
0: Oh, oh, oh.

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2: Soweit das Auge reicht. In Kappelrodeck bei Andreas hat es 25 Grad. Ordentlich schwül im Moment da draußen. In Aachen hat es 17,5 Grad. Bei Felix, aber auch da ist es ordentlich nass. Und in Offenburg wird es immer mal laut im Moment. Gewitter ziehen drüber. 22 Grad meldet die Bianca. Morgen das Wetter ähnlich wie heute. Es wird noch mal ein bisschen kühler. Ab Donnerstag wieder besser.
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2: Um 17 Uhr mit Linda L.
3: Leichenteile eines Tunesiers zerstückelt im Rhein bei Breisach. Der Fall um den damals 58-jährigen Angeklagten wird neu verhandelt. Ab dem 21. September steht der Deutsche erneut vor Gericht, nachdem der Bundesgerichtshof das erste Urteil aufgehoben hat. Es geht um die Frage, ob die Tat von 2023 Mord oder Totschlag war. Die Polizei will einen Nachbarschaftsstreit schlichten und wird angegriffen. So passiert in der Landenberger Straße in Schramberg am Wochenende. Ein 30-Jähriger musste die Nacht in der Zelle verbringen, nachdem er einem Beamten unter anderem ins Gesicht geschlagen hatte. Der Einsatz von sogenannten Monocams wird momentan in Baden-Württemberg geprüft. Die Kameras erkennen Autofahrer, die während der Fahrt ihr Handy in der Hand haben, per KI. 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
4: Die zunehmende Hitze im Sommer belastet vermutlich die meisten. Besonders hart trifft das aber ältere Menschen. Gewerkschafts- und Kirchenvertreter fordern nun, pflegebedürftige Senioren besser zu schützen. Investitionen in Millionenhöhe seien nötig. Ein Diakonie-Pflegeexperte spricht von jährlich wiederkehrenden Ausnahmezuständen, das kratze an der Menschenwürde. Bundeskanzler Merz hat dem neuen ungarischen Ministerpräsidenten Modja beim Antrittsbesuch in Berlin seine volle Unterstützung zugesichert. Er bezeichnete Modjas Wahlsieg über den Rechtspopulisten Orbán als Inspiration für ganz Europa. Modja versprach, Ungarn werde ein ehrlicher und verlässlicher Partner in der EU sein, anders als sein Vorgänger, der viele EU-Entscheidungen blockiert hatte. EU-Parlament und Mitgliedstaaten haben schärfere Abschieberegeln beschlossen. Künftig sollen Menschen ohne Bleiberecht bis zu 30 Monate in Abschiebehaft genommen werden können. Außerdem sind spezielle Rückkehrzentren in Nicht-EU-Staaten geplant, in die die Menschen unabhängig von ihrem Herkunftsland gebracht werden sollen. Kritik gibt es von Menschenrechtsorganisationen. Forschende haben vor der norwegischen Küste ein außergewöhnlich gut erhaltenes Schiffswrack aus dem 18. Jahrhundert entdeckt. Das Schiff liegt 600 Meter tief in der Nordsee und hatte Porzellan, Kronleuchter, Textilien und Tee an Bord. Die norwegische Denkmalschutzbehörde nennt es die am besten erhaltene Ladung dieser Art in Nordeuropa. Erste Funde sollen schon diesen Monat in Oslo präsentiert werden. Die Sommerferien sollten überall frühestens im Juli beginnen, das fordert der Philologenverband. Begründung: Ein früher Start in die Ferien verursache vor den Prüfungen Stress, weil diese und die Korrekturen pünktlich vor Ferienbeginn abgeschlossen sein müssten. Den frühesten Beginn der Sommerferien haben Hessen, Rheinland-Pfalz und das Saarland.
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2: Los geht's mit einer Gefahrenmeldung. Und zwar in Lahr beim Günther Richtung Autobahn, also bei der Tankstelle, da hat's gekracht und das ist so in der Kurve. Die Polizei ist zwar vor Ort, aber trotzdem bitte aufpassen, dass er da nicht irgendwie zu nah an der ganzen Geschichte vorbeifahrt. Dann haben wir noch eine Meldung von der A8. Karlsruhe Richtung Stuttgart zwischen Karlsbad und Pforzheim Ost, 6 Kilometer stockender Verkehr. Und in Bühlhöhe Gewerbeschule hat es vorhin auch mal gekracht. Ich weiß nicht, ob die Unfallstelle schon geräumt ist. Vielleicht ist da eben schon mal jemand durchgefahren und kann mir mal eine kurze WhatsApp reinschicken, wie es da im Moment aussieht.
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2: A5, Basel Richtung Karlsruhe, im Dreieck Karlsruhe, 120 erlaubt. B28, Kehl Richtung Appenweier, Höhe Neumühl, 80. Fischerbach Hauptstraße, 70. Maiwald-Siedlung Richtung Maiwald-Kreisverkehr, 70. Offenburg-Kolpingstraße gegenüber der Glascontainer, da auch 30 maximal. Ebenfalls in Oppenau in der Höflestraße. Dann gibt's noch eine Ladung Anhängerblitzer, die stehen bei uns im Netz und in der App, so wie alle anderen Meldungen auch da nachzulesen sind. Neues per WhatsApp 0173 104 33 11. Euch eine gute Fahrt.
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2: Es gibt demnächst in Kehl einen Veteranentag. Da geht's nicht um Oldtimer, sondern um, ja, Kriegsveteranen und um Reservisten. Was da geboten wird und was da so alles besprochen wird, gleich mehr dazu hier bei mir in der Show.

0: 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Wir blicken nach Kehl. Da findet nämlich am 13. Juni der Veteranentag statt. Dazu habe ich jetzt Robert Ortschik in der Leitung. Er ist Kreisvorsitzender der Reservistengruppe Baden-Südwest. Ja, Robert, ein Veteranentag. Was kann man sich denn darunter vorstellen?
1: Darunter kann man sich vorstellen, dass an die gedacht werden, die bisher etwas gesellschaftlich in den Hintergrund geraten sind in den sogenannten Friedensjahren, die wir seit Zerfall der Sowjetunion oder der deutschen Einheit, auch bedingt der Tatsache, dass der Kalte Krieg damit beendet war, sowohl Bundeswehr wie auch ehemals Gediente der Bundeswehr doch nicht mehr so in der Mitte der Gesellschaft zu finden waren. Und in Anbetracht der Weltsituation, wie sie sich in den letzten vergangenen Jahren entwickelt hat, haben wir ja eine ganz andere Sicherheits- und Verteidigungsnotwendigkeit in unserem Land wie im gesamten Europa. Und dann gehören auch Soldatinnen und Soldaten und ehemals Gediente, die ehrenhaft aus der Bundeswehr ausgeschieden sind, und der Bundeswehr wieder zur Verfügung stehen können und sollen, natürlich auch wieder ein Stück weit von der Gesellschaft beachtet werden. Dazu ist vom Bundestag im April vergangenen Jahres der Veteranentag beschlossen worden, der immer in der Nähe des 15. Junis liegen soll.
0: Und dieser Veteranentag jetzt in Kehl, was habt ihr denn da für Programm?
1: Da kann ich nur sagen, der Oberbürgermeister Pritz hat da ein großes Herz für gezeigt. In ersten Gesprächen war er sofort dafür, dass das auch in Kehl stattfindet, nachdem es im vergangenen Jahr gut gelaufen ist. Und es wird ein Familienfest, an dem alle Mitbürgerinnen und Mitbürger teilnehmen können. Und wir beginnen mit einem ökumenischen Gottesdienst auf der Bühne des Marktplatzes. Die Bühne ist aber nicht nur dafür vorgesehen, sondern auch für ein tolles Bühnenprogramm bis etwa 17 Uhr.
0: Und dazu gibt es ja auch noch ein schönes Konzert.
1: Dazu gibt es dann am Abschluss ein schönes Konzert, nämlich in Auenheim. Ein Konzert mit einer Reservisten-Big Band im Stil der großen Ära der Big Bands. Reservisten aus ganz Baden-Württemberg zusammengesetzt in dieser Big Band. Darüber steht der Volksbund Deutsche Kriegsgräberfürsorge, die wir dafür gewinnen konnten. Die brauchen ja auch durch die Eintrittsgelder entsprechend zusätzlich zu der Friedhofsfürsorge auf 179 Friedhöfen alleine in Europa für rund 3 Millionen Soldatengräber immer wieder Geld für die Instandhaltung, und da leisten wir am Veteranentag einen Beitrag auch für den Erhalt und Verbesserung und der Pflege der Soldatengräber.
0: Robert Ortschik, Kreisvorsitzender der Reservistengruppe Baden-Südwest, hier bei Hitradio zum Veteranentag am 13. Juni. Und in der nächsten halben Stunde, so ab 17.40 Uhr, werden wir uns mit ihm mal noch darüber unterhalten, wie wichtig es denn ist, dass die Bundeswehr wieder neu aufgebaut wird.
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2: Soweit das Auge reicht hier bei uns hier in der Region. In Oberachern bei René zum Beispiel 18 Grad, schickt ihr mir rein. 19 Grad hat es in Elzach bei Andreas. Ja, und das war's dann auch mit den schön warmen Temperaturen. Das geht langsam aber sicher zurück. Kommt immer mal wieder Blitz und Donner dazu im Laufe der Nacht. Morgen dann insgesamt kühler und auch unbeständig. Ab Donnerstag wird's dann vielleicht wieder ein bisschen besser.
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2: Um 5:30 mit Linda L.
3: Mit sogenannten Monocams könnte die Polizei bei uns im Land bald Autofahrer erwischen, die ihr Handy benutzen. Der Einsatz der Technik soll geprüft werden. So steht's im neuen Koalitionsvertrag von Grünen und CDU.
4: Die Kamera filmt vorbeifahrende Autofahrer von erhöhten Positionen, also zum Beispiel Autobahnbrücken. Schilder am Straßenrand weisen darauf hin. Erkennt die künstliche Intelligenz des Systems ein Handy in der Hand, wird ein Foto gespeichert. Polizisten überprüfen später, ob tatsächlich eine illegale Handynutzung vorliegt. Ist kein Smartphone zu erkennen, werden die Daten wieder gelöscht. Wer mit dem Handy am Steuer erwischt wird, muss mindestens 100 Euro zahlen und bekommt einen Punkt in Flensburg. Sarah Thürmer, Nachrichtenredaktion.
3: Der Fernwärmeausbau in Offenburg geht in die nächste Phase. Ab kommendem Montag wird in der Haupt- und Straßburger Straße gebaut. Die Arbeiten sollen insgesamt bis Mitte August dauern, so die Wärmeversorgung Offenburg. Dafür wird die Hauptstraße Höhe Bahnhof halbseitig gesperrt. Danach geht es im Kreuzungsbereich zur Straßburger Straße weiter. In einem dritten Abschnitt wird die dann noch für mehrere Wochen gesperrt. Während der Bauarbeiten fallen Parkplätze weg und Taxistände werden verlegt. Rund 31 Kilo getrocknete Pflanzen, mutmaßlich Marihuana, soll ein Mann bei seiner Einreise aus der Schweiz im Auto dabei gehabt haben. Der Zoll stoppte den 39-Jährigen an einem Grenzübergang in Lörrach und roch dabei Marihuana. Bei der Durchsuchung des Wagens wurden 4 große Taschen gefunden, in denen wohl kiloweise Gras war. Der Mann gab an, nichts vom Inhalt zu wissen. Ein Bekannter habe ihn gebeten, die Taschen zu einem Freund nach Freiburg zu bringen. Der 39-Jährige ist vorläufig festgenommen worden.
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3: Mit dem Spatenstich haben in Rust die Arbeiten für ein neues Mitarbeiterwohnhaus des Europaparks begonnen. Das nectarnet-Mitglied baut das direkt neben dem bestehenden Mitarbeitercampus. Der Neubau umfasst 2 Gebäude mit 4.500 Quadratmetern Wohnfläche und einer gemeinsamen Tiefgarage. Bis September 2027 entstehen insgesamt 90 Wohnungen für rund 230 Menschen. Die Geschäftsführung von Maico Deutschland stellt sich neu auf. Nach 33 Jahren übergibt Klaus-Peter Kahnstedt die alleinige Geschäftsführung an Lars Urban, der das Offenburger Unternehmen bereits seit 2019 mitgeleitet hat. Mit der neuen Struktur schafft das nectarnet-Mitglied klare Verantwortlichkeiten in den Bereichen Service und Vertrieb. Den bundesweiten Servicebereich verantwortet ab Juni Jan Wilhelm. Der Vertrieb liegt bereits seit Jahresbeginn bei Dirk Hanisch. Damit soll der deutsche Markt gezielt weiterentwickelt werden. Soweit die Wirtschaftsnachrichten aus der Region. 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
2: Da legen wir los auf der A5 Basel-Karlsruhe zwischen Rastatt Nord und Karlsruhe Süd. Da hat's gekracht mit mehreren Beteiligten auf der linken Spur. Bitte entsprechend vorsichtig daran vorbeifahren. A8 Karlsruhe Richtung Stuttgart zwischen Karlsbaden-Pforzheim Ost 6 Kilometer stockend.
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2: A5 Karlsruhe Richtung Basel im Dreieck Karlsruhe 120 erlaubt. Appenweier Ortsausgang Richtung Rännchen ein beidseitiger Blitzer maximal 30. Fischerbach Hauptstraße 70. Ichenheim in der Hauptstraße maximal 20. Maywald Siedlung Richtung Maywald Kreisverkehr 70 erlaubt. Offenburg Kolpingstraße gegenüber der Glascontainer 30. Genauso in Oppenau in der Höflestraße. Dann gibt's noch eine Ladung Anhängerblitzer. Wo genau die stehen, steht unter hitradio.de und in unserer App, und da könnt ihr auch alle anderen Meldungen nochmal nachlesen.
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2: Der 13. Juni steht in Kehl ganz im Zeichen der Veteranen und Reservisten. Da ist einiges geplant mit tollem Programm und auch das Thema ist interessant. Es geht ja dabei auch um die Bundeswehr, die ja wieder neu aufgebaut werden soll. Und wie da die Veteranen vom Kreis Ortenau hier drüber denken, dazu mehr gleich hier bei mir in der Show.

0: Alexa, sag mir, wo es in Offenburg einen Unfall hat.
1: Hallo, Alexa hier. Unfall auf der Grabenallee an der Kreuzung von der Arbeitsagentur oder von Arbeitsagentur kommend Richtung Gefängnis. Da an der Ausfahrt vom Bahnhof kommt, hat's gekracht.
0: Dankeschön, Alexa, für die Meldung. Und andere melden auch, dass im Moment da kein Durchkommen mehr ist hier in der Offenburger Weingartenstraße. Wir kommen nach Kehl. In Kehl findet am 13. Juni der Veteranentag statt. Da wird auf diese Art und Weise auch mal wieder eine Aufmerksamkeit gelegt auf die Veteranen und die Reservisten hier in Baden. Und dazu habe ich mich mit Robert Orczyk unterhalten. Er ist Kreisvorsitzender der Reservistengruppe Baden-Südwest und wollte von ihm wissen, wie wichtig es denn jetzt ist, dass auch wieder in den heutigen Zeiten die Bundeswehr aufgerüstet wird.
2: Ja, wir sehen, dass das außerordentlich Notwendigkeit. Deswegen beteiligt sich auch die Bundeswehr, die deutsch-französische Brigade, sowohl vom Stab wie auch von einzelnen Kompanien, die sich in der Brigade befinden, haben sowohl im vergangenen Jahr auch mit einer Fahrzeugshow in Offenburg aufgewartet. Es sind jetzt dann dieses Jahr andere Fahrzeuge, aber auch Bundeswehrfahrzeuge, die in Kehl gezeigt werden, sind Aktivsoldaten und nicht zuletzt spricht ja nach den beiden Schirmherren bei der Eröffnung der Veranstaltung auch ein Oberst des Eurokorps, der ganz viel dazu sagen wird, was die jetzige Notwendigkeit von aktiven Reservisten und natürlich aber auch der Hinzugewinnung von neuen, jungen Soldatinnen und Soldaten für die Bundeswehr alles so im Petto ist und was sich da entwickelt und auch Verstand der Dinge ist.
0: Stichwort junge Leute. Kommen da auch jetzt schon junge Leute auf euch zu und fragen euch, macht es denn Sinn, in die Bundeswehr zu gehen und könnt ihr die auch ein bisschen beraten?
2: Genau, wir machen eine Erstberatung, aber dafür hat die Bundeswehr mittlerweile auch eine Richtung geschaffen. In Offenburg gibt es mittlerweile für den Ortenaukreis oder für den südlichen Bereich von Baden ein Bundeswehrberatungsbüro in der Hauptstraße. Das Büro ist mit 3 Aktivsoldaten besetzt. Wir vermitteln mittlerweile auch Leute, die uns ansprechen. Das sind nicht wenige. Das dürfte sich schon alleine im vergangenen Jahr so um die 25 junge Menschen gehandelt haben, die gesagt haben, wo kann man sich denn hinwenden, wo kriegt man Intensivberatung. Und die empfehlen wir dann an das Bundeswehr-Karrierebüro. Und die sind da sehr erfolgreich. Neben dem, was wir ihnen an Interessentinnen und Interessenten vermitteln, haben die auch so von sich aus einen guten Zulauf von jungen Menschen. Aber das zeigt sich auch in der gesamten Bundeswehr. Die Bewerberzahl hat sehr stark zugenommen. Die Einstellungsmengen haben sich auch erhöht. Und der Verteidigungsminister hat sich ja auch schon in den vergangenen Wochen häufiger mal lobend geäußert, dass er mit der Programmatik, wie jetzt junge Menschen beworben und geworben werden, auch Erfolg für die Bundeswehr zeigt, indem sie wächst.
0: Vielen Dank, Robert Orczyk, Kreisvorsitzender der Reservistengruppe Baden-Südwest. Euch viel Erfolg beim Veteranentag am 13. Juni in Kehl.
2: Ja, und ich bitte noch mal darauf hinzuweisen, das ist ein Familienfest. Das ist nicht nur für Leute, die ein bisschen was von der Bundeswehr gehört haben oder damit zu tun hatten, sondern jeder Mensch ist uns herzlich willkommen bei dieser Veranstaltung.
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0: Gleich gibt's hier bei Hitradio Ohr den ultimativen Feierabend-Hit, der nochmal die letzten Kräfte des Tages zum Mittanzen weckt. Narcotic von Liquido.
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1: Wetter. Nachdem es ja heute Nachmittag mal ziemlich düster aussah, gibt es jetzt wieder ein paar Sonnenstrahlen. So zum Beispiel in Hoberg bei Lara, da blinzelt sie durch. 18 Grad hat sie, aber es regnet auch immer noch in Berghaupten bei Nadine mit 15 Grad. Und so wechselhaft wie es jetzt ist, geht es in die Nacht hinein. Es wird deutlich kühler, morgen auch bei ähnlich schmuddeligem Wetter.
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1: Um 18 Uhr mit Linda L.
3: Nach dem Brand Ende März soll der K-Club in Kehl-Sundheim in den kommenden Tagen abgerissen werden. Ende April hatten Kriminaltechniker ihre Untersuchungen vor Ort abgeschlossen. Insgesamt 750 Menschen waren zum Zeitpunkt des Brandausbruchs in dem Club feiern. Er soll rund 31 Kilo getrocknete Pflanzen, mutmaßlich Marihuana, bei seiner Einreise aus der Schweiz in Taschen dabei gehabt haben. Ein 39-Jähriger ist nach einer Grenzkontrolle in Lörrach vorläufig festgenommen worden. Der Mann gab an, nichts vom Inhalt der Taschen gewusst zu haben. Die Polizei will einen Nachbarschaftsstreit schlichten und wird angegriffen. So passiert in der Landenberger Straße in Schramberg am Wochenende. Ein 30-Jähriger musste die Nacht in der Zelle verbringen, nachdem er einem Beamten unter anderem ins Gesicht geschlagen hatte. 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
4: Die EU-Staaten und das Europaparlament beraten derzeit über Fluggastrechte. Dabei geht es etwa um Entschädigungen bei Verspätungen, das Recht auf einen ausgedruckten Boardingpass oder auf kostenloses Handgepäck. Die Positionen gehen weit auseinander. Sollte es in dieser Runde keinen Kompromiss geben, bleibt erstmal alles so, wie es ist. Noch nie haben so viele Menschen in Teilzeit gearbeitet wie zuletzt. Im ersten Quartal waren es über 40%. Gleichzeitig sind 270.000 Vollzeitjobs weggefallen, aber nur 150.000 neue Teilzeitstellen dazugekommen. Und die Teilzeitbeschäftigten arbeiten mit 19 Wochenstunden etwas länger. Positiv, der Krankenstand ist im Vergleich zum Vorjahr leicht gesunken. Bundesgesundheitsministerin Waken will die Honorarkürzung für Psychotherapeuten nicht stoppen. Das zeigt ein Papier des Gesundheitsministeriums, das der Rheinischen Post vorliegt. Demnach hat das Ministerium die Kürzung um 4,5% geprüft und keine rechtlichen Beanstandungen gefunden. Zuletzt hatte es breite Proteste von Psychotherapeuten gegen die Kürzungen gegeben. Das Wetterphänomen El Niño sorgt weltweit für ein erhöhtes Extremwetterrisiko, etwa für Dürre oder Starkregen. Laut Weltwetterorganisation wird El Niño in den nächsten Wochen wieder beginnen und möglicherweise stark ausfallen. Bei dem Phänomen erwärmt sich die Wasseroberfläche im Pazifik, was weltweit Auswirkungen auf Wind, Luftdruck und Niederschläge hat. Flug gebucht, Trikot gratis dazu bekommen. Zahlreiche Passagiere des Lufthansa-Flugs von Frankfurt nach Chicago haben am Gate als Überraschung ein Deutschland-Trikot geschenkt bekommen. Sie fliegen nämlich mit derselben Maschine wie die Fußballnationalmannschaft. Anders als bei früheren Turnieren fliegt die DFB-Elf nämlich nicht mit einer Sondermaschine. Die WM in den USA, Mexiko und Kanada beginnt am 11. Juni.
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1: Da schauen wir mal auf der R5 rum. Und zwar Basel Richtung Karlsruhe. Zwischen Rastatt Nord und Karlsruhe Süd hat es gekracht. Mit mehreren Beteiligten auf der linken Spur. Dann A8 Karlsruhe Stuttgart. Zwischen Karlsbad und Pforzheim Ost. 6 Kilometer stockend. Und Offenburg, da hat es ebenfalls gekracht. An der Kreuzung Weingartenstraße, Wilhelmstraße. Rückstau in alle Richtungen.
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1: Auf der A5 Basel Richtung Karlsruhe, M3 Karlsruhe im 120er-Bereich. Appenweier Ortsausgang Richtung Rännchen beidseitig. Bühl Eisenbahnstraße, da maximal 20. In Fischerbach Hauptstraße 70 maximal. In Ichenheim Hauptstraße 20. Maiwald-Siedlung Richtung Maiwald-Kreisverkehr ebenfalls maximal 70. Offenburg-Kolpingstraße 30 gegenüber den Glascontainern. Und in Oppenau-Höflestraße ebenfalls 30. Euch eine gute Fahrt. Anhänger gibt es natürlich auch noch. Wo genau, das steht bei uns im Netz und in der App, sowie alle anderen Meldungen auch.
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2: Die gute Nachricht des Tages betrifft heute Kinder, vor allem in Steinach und Welschensteinach. Linda aus der Nachrichtenredaktion, worum geht's denn?
3: Der Spielplatz in der Josef-Schmidt-Straße ist aufgehübscht worden. Der hat jetzt eine neue Sandelkiste bekommen. Darin gibt es Sandspielzeug für alle Kinder, die dort spielen möchten. Hauptsächlich die Krabbelgruppe Welschensteinach. Und die Kiste ist durch das Engagement von Eltern entstanden.
2: Ja, und das soll ja nicht die einzige bleiben.
3: Nein, weitere Sandelkisten in Steinach sind schon geplant. Bürgermeister Benedikt Eisele bedankt sich bei den Eltern und spricht von einer tollen Bereicherung für Kinder und Familien in der Gemeinde. Wer sich beteiligen möchte übrigens, die Elterninitiative freut sich über Spenden und Sandspielzeug.
2: Eine schöne Aktion also von Eltern für Kinder in Steinach. Linda, ab in den Sandkasten.
1: Das war die gute Nachricht des Tages. 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
2: Die Sonne blinzelt ab und zu mal ein bisschen durch hier in unserer Region, beispielsweise in Malberg bei Manuela, 19,1 Grad schickt sie rüber. Aber sie meint, windig und nass ist es. Ja, der Wind, der kommt immer mal wieder auf und es wird auch immer wieder nass werden. So ist zum Beispiel auch im Moment in Lahr Regen angesagt bei Leila und bei Amir. Ja, und das wird sich so die Nacht über durchziehen. Morgen dann auch Schmuddelwetter. Ja, ab und zu kann es mal noch ein Gewitter geben. Blitz und Donner sind angesagt. Es wird noch mal kühler. Richtung Donnerstag wird es insgesamt wieder besser.
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2: Um 6:30 mit Linda L.
3: Ein 19-Jähriger soll eine Bierflasche zerbrochen und seinem Gegenüber damit mehrfach ins Gesicht gestochen haben. Nachdem beim Gifitz in Offenburg vergangene Nacht ein Streit eskaliert ist, wird jetzt wegen des Verdachts des versuchten Totschlags ermittelt. Wie die Polizei jetzt bekannt gab, soll es sich um zwei Gruppen mit je drei Personen gehandelt haben. Ein 18-Jähriger kam schwer verletzt ins Krankenhaus, ein 20-Jähriger wurde mit Schnitt- und Schürfwunden gefunden. Beide sollen zu einer Gruppe gehören. Laut einer Zeugin soll der Angreifer während der Tat gerufen haben, dass er sein Opfer töten wolle. Zwei Tatverdächtige wurden noch in der Nacht in der Oberschopfheimer Straße in Friesenheim festgenommen. Die Kripo ermittelt und sucht weiterhin Zeugen. Ende März hat ein Feuer eine Disco in Kehl-Sundheim zerstört. Was vom K-Club in der Siemensstraße noch übrig ist, soll jetzt abgerissen werden.
4: Laut dem beauftragten Abbruchunternehmen Hertrich sollen die Arbeiten in diesen Tagen starten und rund 2 Wochen dauern. Ende April hatten Kriminaltechniker und Gutachter ihre Untersuchungen vor Ort abgeschlossen. Ob dabei die Brandursache ausgemacht werden konnte, ist noch nicht bekannt. Das Gutachten wird noch ausgewertet. Über das Hinweisportal der Polizei hatten sich mehr als 30 Zeugen gemeldet, teilweise mit Bildern und Videos. Insgesamt 750 Menschen waren zum Zeitpunkt des Brandausbruchs Ende März in dem Club feiern. Yvonne Stolz, Nachrichtenredaktion.
3: Rund 31 Kilo getrocknete Pflanzen, mutmaßlich Marihuana, soll ein Mann bei seiner Einreise aus der Schweiz im Auto dabei gehabt haben. Der Zoll stoppte den 39-Jährigen an einem Grenzübergang in Lörrach und roch dabei Marihuana. Bei der Durchsuchung des Wagens wurden 4 große Taschen gefunden, in denen wohl kiloweise Gras war. Der Mann gab an, nichts vom Inhalt zu wissen. Ein Bekannter habe ihn gebeten, die Taschen zu einem Freund nach Freiburg zu bringen. Der 39-Jährige ist vorläufig festgenommen worden.
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2: 18.32 Uhr. Keine Meldungen über Verkehrsstörungen.
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2: A5 Basel Richtung Karlsruhe, im Dreieck Karlsruhe 120 erlaubt, Appenweier Ortsausgang Richtung Rennchen beidseitig 30, Bühl Eisenbahnstraße 20, Ichenheim ebenfalls 20 in der Hauptstraße, Maywald Siedlung Richtung Maywald Kreisverkehr 70 erlaubt, in Offenburg in der Kolpingstraße gegenüber den Glascontainern 30 erlaubt und so sieht's auch in Oppenau in der Höflestraße aus. Dann gibt's noch eine Ladung Anhängerblitzer. Wo die stehen, steht im Netz und in der App, sowie alle anderen Meldungen auch zum Nachlesen. Gute Fahrt euch!
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0: Heute Abend lassen wir es ganz chillig angehen hier bei uns bei Hitradio Ohr, bei Chakalaka. Ja, die Kati, die hat immer so ein Händchen dafür, einfach gute Musik zu spielen. Und sie hat aber auch ein Händchen dafür, Hörerinnen und Hörer glücklich zu machen.
1: Ich muss an dieser Stelle ganz kurz ausholen. Also letzte Woche bei Chakalaka, der Latin Show, da haben wir ja ganz viel Sommermusik gehört. Da habe ich alles reingepackt, was nach Sonne klingt, nach Strand, nach Lichtschutzfaktor 50, ne? So. Und dann habe ich so ein paar WhatsApps ins Studio gekriegt. Unter anderem eine von Sabrina aus Gengenbach, die gesagt hat, ja, fand ich nett, so nach dem Motto, aber hätte ich eigentlich mehr Lust gehabt auf so ein bisschen mit Bums. So ein bisschen Reggaeton und so. Und da ich ein freundlicher Mensch bin, werde ich heute Sabrinas Wunsch erfüllen. Heute gibt's Club-Feeling bei Chakalaka, der Latin-Show. Wir gehen irgendwo 2 Stockwerke in den Keller, da wo der Schweiß von der Decke tropft, und dann drehen wir den Bass richtig auf, und so klingt die Show heute Abend. Wenn ihr da Bock drauf habt, das ist eine herzliche Einladung. Ihr kriegt alle VIP-Bändchen und dann sehen wir uns um 7 vorm Club hier bei Hitradio. Bis dann!
0: Ja, um 7 vorm Club. Ich guck mal schnell aus dem Fenster raus, ja, und ich sehe, da stehen schon einige an, die alle beim Chakalaka Club heute Abend dabei sein möchten, wenn's so richtig gechillt in diesen Dienstagabend hineingeht. Freue mich auf euch, wenn ihr auch kommt.

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2: Da gab's wohl heftigen Regen in Wolfach, schreibt mir Silvia aus Wolfach. 17 Grad und bedeckt im Moment bei ihr. Regen auch in Kehl am Rhein, jawohl, bei Michael End. Er hat mir auch 18 Grad reingeschickt, aber auch da war es heute schon ziemlich nass. Und es wird auch immer wieder nass werden. Heute Nacht kann es auch noch das ein oder andere Gewitter geben. An anderen Stellen wiederum kommt auch mal die Sonne noch zum Vorschein, bis es dann dunkel wird. Ja, morgen dann ähnliches Wetter wie heute. Immer wieder Regen, mal ein bisschen Sonne, also so ein bisschen April im Juni, kann man sagen. Genau, es wird wieder ein bisschen frischer noch. Und dann ab Donnerstag ist ein bisschen Wetterbesserung in Sicht. Drücken wir uns gegenseitig die Daumen.
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2: Kurz nach 7 mit Linda L.
3: Nach dem Brand Ende März soll der K-Club in Kiel-Sundheim in den kommenden Tagen abgerissen werden. Ende April hatten Kriminaltechniker ihre Untersuchungen vor Ort abgeschlossen. Insgesamt 750 Menschen waren zum Zeitpunkt des Brandausbruchs in dem Club feiern. Der Einsatz von sogenannten Monocams wird momentan in Baden-Württemberg geprüft. Die Kameras erkennen Autofahrer, die während der Fahrt ihr Handy in der Hand haben. Per KI. Es soll rund 31 Kilo getrocknete Pflanzen, mutmaßlich Marihuana, bei seiner Einreise aus der Schweiz in Taschen dabei gehabt haben. Ein 39-Jähriger ist nach einer Grenzkontrolle in Dörrach vorläufig festgenommen worden. Der Mann gab an, nichts vom Inhalt der Taschen gewusst zu haben. Einfach näher dran an der Region. Jetzt Deutschland und die Welt mit Oliver Urbanke.
4: Mehr als die Hälfte der Erwachsenen hierzulande bringt zu viele Kilos auf die Waage. Laut Statistik lag der Body Mass Index 2025 bei den Betroffenen bei über 25 und das stufen Fachleute als übergewichtig ein. Männer sind häufiger betroffen als Frauen. Die Durchschnittswerte liegen bei 86,5 bzw. knapp 70 Kilo. Alle Angaben zu Gewicht und Größe beziehen sich auf erwachsene Personen ab 18. Die zunehmende Hitze im Sommer belastet vermutlich die meisten. Besonders hart trifft das aber ältere Menschen. Gewerkschafts- und Kirchenvertreter fordern jetzt, pflegebedürftige Senioren besser zu schützen. Investitionen in Millionenhöhe seien dafür nötig. Ein Diakonie-Pflegeexperte spricht von jährlich wiederkehrenden Ausnahmezuständen. Das kratze an der Menschenwürde. Weil viele Kinder und Jugendliche nicht sicher schwimmen können, fordert der Bundesverband Deutscher Schwimmmeister, dass Kinder und Jugendliche unter 16 ohne Bronzeabzeichen Freibäder nur noch in Begleitung ihrer Eltern besuchen dürfen. Ursula Winkler berichtet.
5: Viele Kinder tragen ihr Seepferdchen stolz auf der Badehose, aber wirklich sicher im Wasser sind sie erst nach der Bronzeprüfung. Da müssen sie unter anderem zeigen, dass sie 15 Minuten am Stück schwimmen können. Die Deutsche Lebensrettungsgesellschaft findet die Idee einer Bronzepflicht im Freibad gut. Die Verantwortung für Kinder und Jugendliche lasse sich nicht auf das Schwimmbadpersonal übertragen, heißt es von der DLRG.
4: Wer den Kölner Dom besuchen möchte, muss ab nächsten Monat 12 Euro Eintritt dafür zahlen. Das Domkapitel hat die neuen Ticketpreise veröffentlicht. Kinder und Menschen mit Behinderungen kommen weiter kostenlos rein, ebenso Besucherinnen und Besucher von Gottesdiensten. Mit den Einnahmen soll der Erhalt des Doms bezahlt werden. Das hat allein im Jahr 2024 14 Millionen Euro gekostet. Das Wetterphänomen El Niño sorgt weltweit für ein erhöhtes Extremwetterrisiko, etwa für Dürre oder Starkregen. Laut Weltwetterorganisation wird El Niño in den nächsten Wochen wieder beginnen und möglicherweise stark ausfallen. Bei dem Phänomen erwärmt sich die Wasseroberfläche im Pazifik, was weltweit Auswirkungen auf Wind, Luftdruck und Niederschläge hat.
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2: Störungsmeldungen liegen uns derzeit nicht vor. Euch eine gute Fahrt.
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2: Die gibt's natürlich immer noch, und zwar auf der A5 Basel Richtung Karlsruhe, im Dreieck Karlsruhe ist 120 erlaubt. B462 Rastatt Richtung Gaggenau, kurz vor der Abfahrt Kuppenheim, 100. Appenweier Ortsausgang Richtung Rennchen 30, Bühl Eisenbahnstraße 20, genauso in Ichenheim in der Hauptstraße. Maiwald Siedlung Richtung Maiwald Kreisverkehr 70 erlaubt, Offenburg Kölping Straße 30 gegenüber den Glascontainern, und in Oppenau dürfte auch nur 30 fahren in der Höflestraße. Dann gibt's noch eine Ladung Anhängerblitzer. Wo die stehen, steht bei uns im Netz und in der App. Euch wünsche ich jetzt einen tollen Abend. Tschüss, sagt Matthias Drescher.
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9: Die Latin Show Chakalaka hier bei Hitradio Ohr, immer am Dienstagabend. Ich hoffe, ihr habt einen schönen bis hierher gehabt. Ich hoffe, es geht jetzt auch schön weiter für euch, denn ich muss kurz ausholen. Letzte Woche zu dieser Uhrzeit hatte ich eine Stunde Strand gespielt. Ne? Nur Musik mit Sonne gemacht, die nach Sommer klingt, die man am Strand hören möchte, schön mit einer Kokosnuss in der Hand. Und nachdem ich fertig war, hatte ich hier so ein paar WhatsApp-Nachrichten. Unter anderem eine von Sabrina aus Gengbach, und Sabrina hat geschrieben: Strand ist natürlich gut, aber ich hätte heute mehr Lust gehabt auf Tanzen, so Reggaeton-Vibes. So. Und das habe ich mir sehr zu Herzen genommen, weil offensichtlich habe ich nicht alle getroffen damit letzte Woche. Und das werde ich auch heute nicht. Aber heute, Sabrina, ist deine Nacht. Abend. Dein Abend. Reggaeton-Vibes heute. Heute Club-Feeling. Club-Feeling pur. Nur Mucke, die so klingt, als würde man gerade in so einen Kellerclub gehen, wo es schon von der Decke tropft, wo man richtig Bock hat, sich zwei Bier reinzupfeffern und dann den ganzen Abend durchzutanzen. Und mit zwei war ich jetzt sehr optimistisch. Aber also, ne? Ihr wisst, was kommt. Genau diese Art von Musik habe ich euch rausgepackt aus meinem lateinamerikanischen und spanischen Musikfundus. Emilia und Tini machen den Anfang. La Original heißt der Track. Und was es für ein Club ist, das überlasse ich eurer Vorstellungskraft. Aber es ist ein Club, definitiv. Vor allem, wenn dann Young Miko dazukommt mit Madre und dann noch Marshmallow und Chocolate Town. Wir gehen von klein nach groß, würde ich sagen. Ne? Großraum-Disco am Ende. Wir starten jetzt mit Emilia und Tini. Hier bei Chakalaka.

Heute gibt's Club-Sound. Das habe ich am Anfang schon versprochen. Letzte Woche hatten wir Sommer, heute gehen wir in den Club. Es kann nicht immer Sonne haben. Irgendwann ist die Sonne weg und dann müssen wir uns ja auch noch weiter irgendwo hinbewegen, um die Hüften zu schütteln. Deswegen heute in den Club mit all dem, was die Latin Stars zu bieten haben. Da gehört Maria Becerra dazu, die macht ganz viel so Club-Mucke. Inzwischen ist auch ihr Produzent mit als Interpret genannt. Ne? Die haben ganz schön viel zusammen rausgebracht, jetzt offiziell. Jojo heißt einer der Songs. Da geht es um Jojo, das ist eine Lady, die in einen Club geht und alles raustatzt will, was sich über die letzten Wochen angesammelt hat bei ihr. Und sie weiß es, dass sie dabei gut aussieht und genau so dürft ihr euch jetzt fühlen. Denn ihr seht verdammt gut aus beim alles rausschütteln. Und wenn jemand zuschaut und es nicht so empfindet, ja, würde ich sagen Pech. Also für den anderen, oder? Jojo, jetzt hier bei Chakalaka, der Latin Show.

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Thalia, Haute Couture. Das ist ein älterer Song von ihr. Da war sie noch so sehr in diesem Flamenco-Sound, schon ein bisschen experimentell unterwegs, aber immer noch geil. Heute Club, habe ich schon gesagt. Wir sind im Club, wir sind abends unterwegs. Das ist Musik zum Tanzen, das ist Musik zum Anstoßen, das ist Musik zum Feiern. Und es wäre keine richtige lateinamerikanische Party, wenn ich auch Salsa laufen würde. Es gehört einfach dazu. Dazwischen eine flotte Salsa, die kann man natürlich auch mit Bass unterlegen, dass sie nicht ganz so nicht klubbig ist, aber das gehört schon dazu und deswegen gibt es auch hier, aber natürlich unterlegt mit Beats. Tego Calderon zusammen mit Oscar de Leon habe ich euch reingepackt. Llorarás heißt das Ding. Das ist eine klassische Salsa von Oscar de Leon. Bisschen hübsch gemacht. Für Clubs. Salsa-Clubs. Ja, zum Beispiel. Gibt's jetzt. Und dann mit Karol G und Tiesto gehen wir nochmal richtig steil. Abfahrt!

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10: Die Latin Show am Dienstagabend, heute sind wir im Club. Wir sind hinabgestiegen, vorbei an der Kellerbar, noch eine Etage tiefer, da wo der Schweiß von der Decke tropft. Und genau diese Mucke gibt's heute. Natürlich kommt die trotzdem aus Lateinamerika und Spanien. Ich meine, also, wir sind ja immer noch bei der Legend Show hier. Shakira ist da aktuell mit vorne dabei. Die macht inzwischen ganz viel so Mucke, die in so Clubs laufen sollte und würde und wahrscheinlich auch tut. Zusammen mit jungen lateinamerikanischen Artists wie Bele. Da ist viel Bums drin. Und das war's auch schon. Mehr möchte ich dazu gar nicht sagen. Algo Tu, Shakira und Bele, gibt's vor Bad Bunny und Anuel zusammen mit Romeo Santos hier bei Chakalaka, der Latin Show.

Clubfeeling heute bei Chakalaka, der Latin-Show. Mucke, die in Kellerbars läuft. Mucke, die dann am meisten Spaß macht, wenn die Sonne weg ist. Und jetzt möchte ich kurz eine Szene malen. Und zwar, stellt euch vor, die Sonne ist weg. Aber ihr seid irgendwann im Strand und da steht eine große Bühne. Und da drauf stehen Faruko und Marshmello, der DJ. Und die spielen dann diesen Brecher und die ganze Menge am Strand singt mit. Während sie so, jeder so einen Drink in der Hand hat, barfuß im Sand. Und links und rechts ist es alles eingezäunt von so Flammen. Also könnt ihr euch das vorstellen? Weil genau so klingt es da wieder. Genau so.

Chakalaka, die Latin Show. Heute mit Club Feeling pur hier bei Hitradio Ohr. Musik, die am besten funktioniert, wenn die Sonne schon nicht mehr scheint. Und da konnte ich mir nicht helfen, da musste ich jetzt hier Niejo und Dalmata reinpacken, weil das war tatsächlich der erste Song, den ich jemals in einem Latin Club gehört habe. So, der hat mich verfolgt, damals beim Schüleraustausch in Chile. Sowas gibt es tatsächlich. Da wurde ich dann das erste Mal mit 15 in eine Disco geschleppt. Tja, und seitdem keine andere Musik mehr gehört. Niejo und Dalmata, No Necesito. Ihr hört jetzt, dass dieser Song schon älter ist. Man hört es an der Soundqualität. Der ist jetzt, wie alt bin ich? Der ist über 18 Jahre alt. Aber er hat nichts an diesem Beat eingebüßt, der ihn einfach fantastisch macht. No Necesito, hier bei Chakalaka, der Latin Show. No Necesito.

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2: Ich bin Oliver Urbanke. Bundesgesundheitsministerin Wagen will die Honorarkürzung für Psychotherapeuten nicht stoppen. Das zeigt ein Papier des Gesundheitsministeriums, das der Rheinischen Post vorliegt. Demnach hat das Ministerium die Kürzung um 4,5% geprüft und keine rechtlichen Beanstandungen gefunden. Zuletzt hatte es breite Proteste von Psychotherapeuten gegen die Kürzung gegeben. Die EU-Staaten und das Europaparlament beraten über Fluggastrechte. Dabei geht es etwa um Entscheidungen bei Verspätungen, das Recht auf einen ausgedruckten Boardingpass oder auf kostenloses Handgepäck. Die Positionen gehen weit auseinander. Sollte es in dieser Runde keinen Kompromiss geben, bleibt erstmal alles beim Alten. Die EU will die Zuwanderung besser steuern und hat den Weg freigemacht für sogenannte Rückkehrzentren in Drittstaaten. Was es damit auf sich hat, erklärt Tine Klimach.
3: In die speziellen Rückkehrzentren, sogenannten Return Hubs, außerhalb der EU sollen abgelehnte Asylbewerber kommen, die nicht in ihre Herkunftsländer zurückgebracht werden können. Etwa weil das Heimatland sich weigert, sie zurückzunehmen oder die Bundesregierung keine diplomatischen Beziehungen zu dem betroffenen Staat pflegt.
2: Ab sofort wissen Lkw-Fahrerinnen und Fahrer auf der Autobahn, wo noch ein Parkplatz für sie frei ist. Bundesverkehrsminister Schnieder hat an einer Rastanlage bei Hamm einen neuen Stellplatz-Informationsdienst vorgestellt. Die Belegungsdaten aller 1850 Rastanlagen sind jetzt kostenlos und nahezu in Echtzeit abrufbar. Das soll das lange Suchen nach einem freien Platz endlich beenden. Gut für Lkw-Fahrerinnen und Fahrer und den Logistikstandort Deutschland, so Schnieder. Wer online eine Partnerin oder einen Partner sucht, entscheidet häufig auch nach politischer Orientierung. Das haben Forschende an der Uni Köln herausgefunden. Ausgewertet haben sie vor allem Ergebnisse in den USA. Allerdings, so die Forschenden, gäbe es Parallelen zum Verhalten von Singles in Deutschland. Wer politisch anders denkt, passt demnach nicht zu Lebensstil und Werten.
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4: Das kleine Extra hier am Ende von Chakalaka, der Latin Show. Auch heute, auch der Club Edition, gibt es natürlich eine kleine Piñata. Nur heute hängt an der Decke hier kein Kaktus, sondern eine Disco-Kugel aus Pappmaché, die ich auch kaputt schlagen werde, denn da ist der kleine Song drin, den es jetzt noch gibt. Also. Ah. Sehr. Was ist rausgefallen? Oh ja. Ich habe es vorhin schon mal kurz erwähnt. Shakira macht gerade ganz viel klubbige Musik mit jungen Latino-Artists. Einer davon ist Bizarre Rap. Der ist vor allem Produzent und macht aber ganz viele so richtig böse Beats mit bekannten anderen Latin-Artists. Er hat es mit Daddy Yankee gemacht. Er hat es mit Shakira auch schon gemacht. Das war der, mit dem sie den Hass-Song gegen ihren Ex geschrieben hat damals. Und offensichtlich hat es funktioniert, weil für ihr aktuelles Album haben die wieder zusammengearbeitet und Songs rausgeknallt, die auf Partys einfach laufen. Das ist nicht die Shakira von früher, die man so ein bisschen happy-clappy nebenher gehört hat. Das ist Shakira mit Bums. La Fuerte heißt der Song, den sie zusammen gemacht haben. Den haue ich euch jetzt hier noch rein. Das ist das letzte bisschen Club-Feeling für heute bei Chakalaka, der Latin-Show. Nächste Woche mischen wir es wieder ein bisschen durch. Da ist auch wieder ein bisschen Sonne und Sommer mit dabei. Und ich hoffe, ihr habt jetzt noch einen angenehmen Dienstagabend. Ich bin Katharina Chakat. Ich freue mich auf nächste Woche. Bis dahin, habt euch lieb und fasst euch an. Ciao, adios.

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1: Ich bin Linda L. Das war heute bei uns in der Region wichtig. Nach einem Streit in der Nähe des Giffizsees in Offenburg vergangene Nacht ermittelt jetzt die Polizei wegen des Verdachts des versuchten Totschlags. Nach jetzigem Stand sind mehrere Männer, größtenteils Syrer, aneinander geraten. Als die Polizei um kurz vor 2 Uhr ankam, wurde zunächst niemand gefunden. Kurz darauf trafen die Beamten auf zwei Männer, von denen einer blutende Verletzungen im Gesicht hatte. Der andere soll den Notruf gewählt haben. Der Schwerverletzte kam in eine Klinik. Die Polizei hat die zwei geflüchteten Tatverdächtigen, beide 19 Jahre alt, im Bereich Friesenheim vorläufig festgenommen. Der genaue Tatablauf wird noch geklärt, genauso auch, wer genau beteiligt war. In Kehl ist heute Nacht ein 15-Jähriger nach einem Stromschlag lebensgefährlich verletzt worden. Der französische Jugendliche übernachtete im Rahmen eines Schulausflugs in einem Hotel in Kehl und kletterte gegen 3 Uhr am Güterbahnhof auf einen Güterwagen.
2: Dabei kam er der Oberleitung zu nahe, erhielt einen Stromschlag und dadurch lebensbedrohliche Verbrennungen. Er kam mit dem Rettungshubschrauber in eine Spezialklinik. Die Hintergründe für die lebensgefährliche Aktion sind noch völlig unklar. Die Bundespolizei ermittelt und warnt vor dem Betreten von Bahnanlagen und vor dem Klettern auf Waggons. Um sich schwer zu verletzen oder sogar zu sterben, muss man die Oberleitung nicht einmal berühren. Der Strom in den Oberleitungen ist 65 Mal stärker als der aus der Steckdose. Charlie Thorn, Nachrichtenredaktion.
1: Eigentlich sollten sie heute schon starten. Die Transportfahrten für den Windpark Hummelsebene verschieben sich. Das hat uns Durbachs Bürgermeister Andreas König gesagt. Die Flügel werden demnach erst kommende Woche zur Hummelsebene zwischen Oberkirch und Durbach gebracht. König schätzt, dass die Fahrten insgesamt rund 4 Stunden dauern werden.
3: Wir hoffen natürlich, dass alles zügig geht und die Einschränkungen für die Bevölkerung wirklich auch gut erträglich bleiben.
1: Der Weg führt dabei auch durch die Ortsteile Ebersweier und Unterweiler.
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1: Ich bin Oliver Urbanke. In Deutschland arbeiten so viele Menschen in Teilzeit wie nie zuvor. Laut dem Institut für Arbeitsmarkt- und Berufsforschung waren es im ersten Quartal rund 40% aller Erwerbstätigen. Im Schnitt arbeiten sie knapp 19 Stunden pro Woche und damit etwas mehr als im letzten Jahr. Insgesamt haben etwas mehr als 45 Millionen Menschen in Deutschland einen Job. Für Lkw-Fahrerinnen und Fahrer soll es einfacher werden, einen Parkplatz zu finden. Ab heute gibt es den Stellplatz-Informationsdienst mit Daten von allen gut 1800 Rastplätzen. Jan-Henner Reitze berichtet.
2: Lkw-Fahrer sollen nicht mehr lange suchen müssen und so auch schneller runter von Autobahnen und anderen Straßen, wo sie anderen im Weg rumfahren. Gespeist wird die Stellplatzsuchhilfe mit Daten aus dem Mautsystem, nahezu in Echtzeit. Ruhezeiten sollen so besser eingehalten werden können und am Ende alle Verkehrsteilnehmer profitieren von mehr Platz auf den Straßen und einer verbesserten Sicherheit.
1: Die Sommerferien sollen in keinem Bundesland bereits im Juni beginnen. Das fordert der Philologenverband. Die Verbandschefin begründet ihre Forderung damit, dass ein früher Start in die Ferien vor den Abschlussprüfungen Stress verursache, weil Prüfungen und Korrekturen pünktlich vor Ferienbeginn abgeschlossen sein müssten. Den frühesten Beginn der Sommerferien haben in diesem Jahr Hessen, Rheinland-Pfalz und das Saarland. ChatGPT nutzen auch viele Kinder und Jugendliche für Alltagsfragen. Und diese würde das Unternehmen bewusst gefährden, um schneller Geld zu verdienen. Das wirft der US-Bundesstaat Florida OpenAI vor und klagt. Warnungen zur Nutzung der KI seien absichtlich intern gehalten worden. Außerdem gäbe es keine echte Alterskontrolle. Unter 13 ist ChatGPT zwar verboten, wird aber kaum überprüft. Die evangelische Landeskirche streicht angesichts von Personal- und Gläubigenmangel eine zentrale Vorschrift für den Großteil ihrer Beschäftigten. Für die meisten Stellen wird ab dem 1. Juli keine Mitgliedschaft in der Kirche mehr verlangt. Ausgenommen bleiben Aufgaben in der Verkündung, Konfirmanden- und Religionsunterricht, Seelsorge und Tätigkeiten mit, Zitat, besonderer Verantwortung für das evangelische Profil in Kirche und Diakonie, heißt es in einer Mitteilung.
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1: Ich bin Linda L. Das war heute bei uns in der Region wichtig. Nach einem Streit in der Nähe des Giffizsees in Offenburg vergangene Nacht ermittelt jetzt die Polizei wegen des Verdachts des versuchten Totschlags. Nach jetzigem Stand sind mehrere Männer, größtenteils Syrer, aneinander geraten. Als die Polizei um kurz vor 2 Uhr ankam, wurde zunächst niemand gefunden. Kurz darauf trafen die Beamten auf zwei Männer, von denen einer blutende Verletzungen im Gesicht hatte. Der andere soll den Notruf gewählt haben. Der Schwerverletzte kam in eine Klinik. Die Polizei hat die zwei geflüchteten Tatverdächtigen, beide 19 Jahre alt, im Bereich Friesenheim vorläufig festgenommen. Der genaue Tatablauf wird noch geklärt, genauso auch, wer genau beteiligt war. In Kehl ist heute Nacht ein 15-Jähriger nach einem Stromschlag lebensgefährlich verletzt worden. Der französische Jugendliche übernachtete im Rahmen eines Schulausflugs in einem Hotel in Kehl und kletterte gegen 3 Uhr am Güterbahnhof auf einen Güterwagen.
2: Dabei kam er der Oberleitung zu nahe, erhielt einen Stromschlag und dadurch lebensbedrohliche Verbrennungen. Er kam mit dem Rettungshubschrauber in eine Spezialklinik. Die Hintergründe für die lebensgefährliche Aktion sind noch völlig unklar. Die Bundespolizei ermittelt und warnt vor dem Betreten von Bahnanlagen und vor dem Klettern auf Waggons. Um sich schwer zu verletzen oder sogar zu sterben, muss man die Oberleitung nicht einmal berühren. Der Strom in den Oberleitungen ist 65 Mal stärker als der aus der Steckdose. Charlie Thorn, Nachrichtenredaktion.
1: Eigentlich sollten sie heute schon starten. Die Transportfahrten für den Windpark Hummelsebene verschieben sich. Das hat uns Durbachs Bürgermeister Andreas König gesagt. Die Flügel werden demnach erst kommende Woche zur Hummelsebene zwischen Oberkirch und Durbach gebracht. König schätzt, dass die Fahrten insgesamt rund 4 Stunden dauern werden.
3: Wir hoffen natürlich, dass alles zügig geht und die Einschränkungen für die Bevölkerung wirklich auch gut erträglich bleiben.
1: Der Weg führt dabei auch durch die Ortsteile Ebersweier und Unterweiler.
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1: Ich bin Moritz Einzel. Die Antidiskriminierungsstelle des Bundes verzeichnet so viele Fälle wie nie zuvor. 13.000 Menschen wandten sich im vergangenen Jahr an die Beratung, weil sie sich benachteiligt sahen. Das waren 15% mehr als im Jahr davor. Ursula Winkler berichtet.
2: Am häufigsten, bei mehr als 40% der Fälle, ging es um Rassismus. Registriert wurden etwa fremdenfeindliche Beleidigungen und Abwertungen. Oder die Menschen sahen sich wegen ihrer Herkunft benachteiligt, etwa im Bewerbungsprozess, bei der Wohnungssuche oder bei Arztterminen. Rassistische Einstellungen verfestigen sich und führen zu deutlich heftiger erlebter Diskriminierung, sagte die Antidiskriminierungsbeauftragte Attermann.
1: Bekommt Deutschland einen Sitz im UN-Sicherheitsrat? Der SPD-Außenpolitiker Stegner ist da guter Dinge. Deutschland und gerade Außenminister Wadefuhl hätten einen guten Job gemacht, sagte er der Rheinischen Post. Die UN-Generalversammlung in New York entscheidet am Mittwoch über die neuen nichtständigen Mitglieder des höchsten UN-Gremiums für 2027 und 2028. Das Wetterphänomen El Niño sorgt weltweit für ein erhöhtes Extremwetterrisiko, etwa für Dürre oder Starkregen. Laut Weltwetterorganisation wird El Niño in den nächsten Wochen wieder beginnen und möglicherweise stark ausfallen. Bei dem Phänomen erwärmt sich die Wasseroberfläche im Pazifik, was weltweit Auswirkungen auf Wind, Luftdruck und Niederschläge hat. Nächste Woche startet die Fußball-WM in den USA, Mexiko und Kanada. Mit 48 Teams sorgt sie für eine Rekordzahl an teilnehmenden Spielern. Insgesamt wurden knapp 1250 Profis nominiert. Für fast 900 ist es die erste WM. Lionel Messi, Cristiano Ronaldo und Mexikos Torwartlegende Guillermo Ochoa spielen hingegen ihre sechste. Ältester Spieler beim Turnier ist der Schotte Craig Gordon mit 43 Jahren. Der jüngste ist der Mexikaner Gilberto Mora mit 17 Jahren.
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1: Ich bin Linda L. Das war heute bei uns in der Region wichtig. Nach einem Streit in der Nähe des Giffizsees in Offenburg vergangene Nacht ermittelt jetzt die Polizei wegen des Verdachts des versuchten Totschlags. Nach jetzigem Stand sind mehrere Männer, größtenteils Syrer, aneinander geraten. Als die Polizei um kurz vor 2 Uhr ankam, wurde zunächst niemand gefunden. Kurz darauf trafen die Beamten auf zwei Männer, von denen einer blutende Verletzungen im Gesicht hatte. Der andere soll den Notruf gewählt haben. Der Schwerverletzte kam in eine Klinik. Die Polizei hat die zwei geflüchteten Tatverdächtigen, beide 19 Jahre alt, im Bereich Friesenheim vorläufig festgenommen. Der genaue Tatablauf wird noch geklärt, genauso auch, wer genau beteiligt war. In Kehl ist heute Nacht ein 15-Jähriger nach einem Stromschlag lebensgefährlich verletzt worden. Der französische Jugendliche übernachtete im Rahmen eines Schulausflugs in einem Hotel in Kehl und kletterte gegen 3 Uhr am Güterbahnhof auf einen Güterwagen.
2: Dabei kam er der Oberleitung zu nahe, erhielt einen Stromschlag und dadurch lebensbedrohliche Verbrennungen. Er kam mit dem Rettungshubschrauber in eine Spezialklinik. Die Hintergründe für die lebensgefährliche Aktion sind noch völlig unklar. Die Bundespolizei ermittelt und warnt vor dem Betreten von Bahnanlagen und vor dem Klettern auf Waggons. Um sich schwer zu verletzen oder sogar zu sterben, muss man die Oberleitung nicht einmal berühren. Der Strom in den Oberleitungen ist 65 Mal stärker als der aus der Steckdose. Charlie Thorn, Nachrichtenredaktion.
1: Eigentlich sollten sie heute schon starten. Die Transportfahrten für den Windpark Hummelsebene verschieben sich. Das hat uns Durbachs Bürgermeister Andreas König gesagt. Die Flügel werden demnach erst kommende Woche zur Hummelsebene zwischen Oberkirch und Durbach gebracht. König schätzt, dass die Fahrten insgesamt rund 4 Stunden dauern werden.
3: Wir hoffen natürlich, dass alles zügig geht und die Einschränkungen für die Bevölkerung wirklich auch gut erträglich bleiben.
1: Der Weg führt dabei auch durch die Ortsteile Ebersweier und Unterweiler.
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1: Ich bin Moritz Einzel.
2: Danke sehr, danke Herrn Bundeskanzler. Danke für die Möglichkeit. Danke für Ihre Einladung.
1: Der neue ungarische Ministerpräsident Modyor hat seinen Antrittsbesuch in Berlin absolviert. Kanzler Merz sicherte dem 45-Jährigen seine volle Unterstützung dabei zu, Ungarn zurück in die Mitte Europas zu führen. Modyors Wahlsieg über den Rechtspopulisten Orbán nannte Merz eine Inspiration für ganz Europa.
3: Peter Modyor hat bewiesen, das Pendel schwingt nicht nur in eine Richtung, in die Richtung des Illiberalen oder gar Autoritären. Es kann auch zurück und eindrucksvoll in die Mitte zurückschwingen.
1: Modyor versprach, dass Ungarn ein ehrlicher und verlässlicher Partner sein werde. Noch bis September ist Annalena Baerbock Präsidentin der UN-Generalversammlung in New York. Heute hat das Gremium den Nachfolger der grünen Politikerin bestimmt. Es ist der Außenminister von Bangladesch, Rahman. Baerbock gratulierte dem 72-Jährigen zu, Zitat, einem der besten Jobs der Welt. Die Präsidentschaft der UN-Generalversammlung hat in erster Linie protokollarische Bedeutung und ist auf ein Jahr befristet. In Deutschland arbeiten so viele Menschen in Teilzeit wie nie zuvor. Laut dem Institut für Arbeitsmarkt- und Berufsforschung waren es im ersten Quartal rund 40% aller Erwerbstätigen. Im Schnitt arbeiten sie knapp 19 Stunden pro Woche und damit etwas mehr als im letzten Jahr. Insgesamt haben etwas mehr als 45 Millionen Menschen in Deutschland einen Job. Der Kölner Dom wird für Besucher ab Juli 12 Euro Eintritt kosten. Damit sollen die gestiegenen Kosten für Pflege, Schutz und den laufenden Betrieb des Doms gedeckt werden. Das teilte die Leitung des Doms mit. Für Gottesdienstbesucher sowie Mitglieder des Zentraldombauvereins bleibt der Besuch des Kölner Doms kostenfrei. Bei den French Open ist Tennisprofi Alexander Zverev ins Halbfinale eingezogen. Er gewann in Paris sein Viertelfinale gegen den spanischen Jungstar Rafael Jodar in 3 Sätzen. Und für die deutsche Fußballnationalmannschaft beginnt die Mission Weltmeisterschaft. Der DFB-Tross ist in Chicago gelandet. Dort steht am Samstag die WM-Generalprobe gegen Gastgeber USA an.
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1: Ich bin Linda L. Das war heute bei uns in der Region wichtig. Nach einem Streit in der Nähe des Giffizsees in Offenburg vergangene Nacht ermittelt jetzt die Polizei wegen des Verdachts des versuchten Totschlags. Nach jetzigem Stand sind mehrere Männer, größtenteils Syrer, aneinander geraten. Als die Polizei um kurz vor 2 Uhr ankam, wurde zunächst niemand gefunden. Kurz darauf trafen die Beamten auf zwei Männer, von denen einer blutende Verletzungen im Gesicht hatte. Der andere soll den Notruf gewählt haben. Der Schwerverletzte kam in eine Klinik. Die Polizei hat die zwei geflüchteten Tatverdächtigen, beide 19 Jahre alt, im Bereich Friesenheim vorläufig festgenommen. Der genaue Tatablauf wird noch geklärt, genauso auch, wer genau beteiligt war. In Kehl ist heute Nacht ein 15-Jähriger nach einem Stromschlag lebensgefährlich verletzt worden. Der französische Jugendliche übernachtete im Rahmen eines Schulausflugs in einem Hotel in Kehl und kletterte gegen 3 Uhr am Güterbahnhof auf einen Güterwagen.
2: Dabei kam er der Oberleitung zu nahe, erhielt einen Stromschlag und dadurch lebensbedrohliche Verbrennungen. Er kam mit dem Rettungshubschrauber in eine Spezialklinik. Die Hintergründe für die lebensgefährliche Aktion sind noch völlig unklar. Die Bundespolizei ermittelt und warnt vor dem Betreten von Bahnanlagen und vor dem Klettern auf Waggons. Um sich schwer zu verletzen oder sogar zu sterben, muss man die Oberleitung nicht einmal berühren. Der Strom in den Oberleitungen ist 65 Mal stärker als der aus der Steckdose. Charlie Thorn, Nachrichtenredaktion.
1: Eigentlich sollten sie heute schon starten. Die Transportfahrten für den Windpark Hummelsebene verschieben sich. Das hat uns Durbachs Bürgermeister Andreas König gesagt. Die Flügel werden demnach erst kommende Woche zur Hummelsebene zwischen Oberkirch und Durbach gebracht. König schätzt, dass die Fahrten insgesamt rund 4 Stunden dauern werden.
3: Wir hoffen natürlich, dass alles zügig geht und die Einschränkungen für die Bevölkerung wirklich auch gut erträglich bleiben.
1: Der Weg führt dabei auch durch die Ortsteile Ebersweier und Unterweiler.
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1: Ich bin Moritz Einzel. Großeinsatz der Polizei in Dortmund. Dort soll ein Mann einen Polizisten angeschossen haben. Eine Schutzweste habe Schlimmeres verhindert, hieß es. Einem Bericht der Bild-Zeitung zufolge verschanzte sich der Mann am Abend mit zwei Kindern in einem Haus, nachdem er zuvor in einem Restaurant randaliert hatte. Offenbar wird versucht, mit ihm zu verhandeln. In der EU sollen abgelehnte Flüchtlinge künftig leichter abgeschoben werden können. Dafür sollen Abschiebezentren, sogenannte Return Hubs, außerhalb der EU entstehen. Bundesinnenminister Dobrindt begrüßt die schärferen Asylregeln. Er sieht darin einen Schlag gegen kriminelle Schleuserbanden.
2: Es ist ein rechtsstaatliches Verfahren und ein notwendiges Verfahren, um eben gegen kriminelle Schleuser und Schlepperbanden vorzugehen, die diese Regelungen bisher genau kennen und mit dem Versprechen, wir bringen dich nach Europa, du wirst dauerhaft hier bleiben können, weil man dich nicht zurückführen kann, ihr Geschäftsmodell betreiben. Genau dieses Geschäft der kriminellen Schleuserbanden muss durchbrochen werden, wenn wir die Migrationspolitik neu ordnen wollen.
1: Bei den Grünen stößt die EU-Einigung auf Ablehnung. Menschen in Lager in Drittstaaten abzuschieben, habe mit wirksamer rechtsstaatlicher Migrationspolitik nichts zu tun, so Grünen-Chef Banaschak. Die Sommerferien sollten in keinem Bundesland bereits im Juni beginnen. Das fordert der Philologenverband. Die Verbandschefin begründet ihre Forderung damit, dass ein früher Start in die Ferien vor den Abschlussprüfungen Stress verursache, weil Prüfungen und Korrekturen pünktlich vor Ferienbeginn abgeschlossen sein müssten. Den frühesten Beginn der Sommerferien haben in diesem Jahr Hessen, Rheinland-Pfalz und das Saarland. Die deutsche Fußballnationalmannschaft ist nach 8 Stunden Flug am späten Abend deutscher Zeit in Chicago gelandet. Der Abflug von Frankfurt Richtung USA hatte sich wegen eines Gewitters verzögert. Am Samstag absolviert die DFB-Auswahl die Generalprobe vor der Weltmeisterschaft gegen Co-Gastgeber USA. Gegner beim Turnierauftakt am 14. Juni ist Curaçao.
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1: Ich bin Moritz Einzel. Ankunft in Amerika. Die deutsche Fußballnationalmannschaft ist am späten Abend deutscher Zeit in Chicago gelandet. Damit beginnt für den DFB-Tross und Bundestrainer Julian Nagelsmann das Abenteuer Weltmeisterschaft. In der Metropole am Lake Michigan steht am Samstag das letzte Testspiel vor der WM auf dem Plan gegen Co-Gastgeber USA. Anschließend folgt der Umzug ins deutsche WM-Quartier in North Carolina. Und das erste WM-Gruppenspiel ist dann am 14. Juni in Houston gegen Curaçao. Zurück in die Mitte Europas. Auf diesem Weg will Bundeskanzler Merz der neuen ungarischen Regierung helfen. Das hat Merz beim Antrittsbesuch des neuen ungarischen Ministerpräsidenten Modyar in Berlin gesagt.
2: Für viele Ungarinnen und Ungarn ist Peter Modyar der große Hoffnungsträger dieser Zeit. Sie haben ihm ein klares Mandat verliehen. Demokratie und Rechtsstaatlichkeit in Ungarn sind wieder stark.
1: Modyar versprach, dass Ungarn in Europa ein ehrlicher und verlässlicher Partner sein werde. Mit seinem Wahlsieg hatte der 45-jährige Modyar Mitte April die Ära des Rechtspopulisten Orbán beendet. Der Staat soll sich raushalten beim Thema künstliche Intelligenz. Das war bisher die Devise von US-Präsident Trump, jetzt aber die Rolle rückwärts. Trump hat ein Dekret erlassen, mit dem er die großen Tech-Konzerne dazu auffordert, neue KI-Modelle vor der Veröffentlichung von der US-Regierung überprüfen zu lassen. Bis zu 30 Tage soll sie Vorabzugang erhalten. Hintergrund sind wohl wachsende Sicherheitsbedenken bei KI-Software. Die Hoffnungen von Tennisprofi Alexander Zverev, endlich seinen ersten Grand-Slam-Titel zu gewinnen, die werden größer. Zverev hat bei den French Open das Halbfinale erreicht. Er bezwang im Viertelfinale in 3 Sätzen den Spanier Rafael Jodar. Im Halbfinale von Paris trifft Zverev am Freitag auf den Tschechen Jakub Menschik.
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1: 3. Juni 1984. Laura Branigan ist mit Self Control neu in den deutschen Singlecharts. Der Song stammt eigentlich nicht von ihr, sondern von ein paar Songschreibern aus Italien. Die schreiben das Ding zusammen mit dem italienischen Sänger Raff schon ein Jahr vorher, 1983. Bevor der es dann aber selbst rausbringt, bieten die Autoren den Song Laura Branigan an. Am Ende nehmen dann beide ihre eigene Version auf. Raff eine Italo-Version, Branigan die eher amerikanische Pop-Version, die wir alle im Ohr haben. Damals, 1984, sind aber beide sehr erfolgreich mit der Nummer. In den deutschen Singlecharts steht Raff auf Platz 2, Laura Branigan auf Platz 1. Im Song selbst geht's um eine junge Frau, die einfach gerne ausgeht und feiert. Sie liebt das Nachtleben und ihr ganz großes Highlight im Leben sind die Wochenenden mit wilden Partys und langen Nächten, in denen sie gerne auch immer die Kontrolle verliert. Die Selbstbeherrschung gibt die Frau im Song bei der ganzen Feierei völlig ab, sagt Laura Branigan selbst. Sie lässt sich kontrollieren von der Nacht oder auch von einem bestimmten Menschen, den sie trifft. Self-Control ist ein toller Song, voller Erinnerungen an die 80er, bei dem man gerne auch mal in Gedanken, ja, da ist es ja nicht so schlimm, kann man ja mal machen, ein bisschen die Kontrolle über sich selbst verlieren kann.

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1: Ich bin Moritz Einzel. Im vergangenen Sommer hatte es vor allem in Südeuropa verheerende Waldbrände gegeben. Die EU möchte dieses Jahr besser vorbereitet sein und plant ihren bisher größten Einsatz gegen Waldbrände. Fast 800 Feuerwehrleute aus 14 Ländern werden in besonders gefährdeten Gegenden stationiert. Mehr von Dirk Zeitler.
2: Außerdem sollen 22 Flugzeuge sowie 5 Helikopter aus der EU-Flotte zur Unterstützung bereitstehen. EU-Kommissionschefin von der Leyen nennt das europäische Solidarität in Aktion. Feuerwehrleute aus ganz Europa hätten ein gemeinsames Ziel, Menschen, Häuser und Wälder zu schützen. Brände in Europa haben im vergangenen Jahr mehr als 1 Million Hektar verbrannt, so viel wie nie zuvor.
1: Die neuen europäischen Asylregeln mit Abschiebezentren in Drittstaaten stoßen bei den Grünen auf scharfe Kritik. Fraktionschefin Dröge hat dem Redaktionsnetzwerk Deutschland gesagt, diese Asylreform habe mit einer wirksamen, menschenrechtskonformen und rechtsstaatlichen Migrationspolitik nichts zu tun. Wer selbst Familien mit Kindern bis zu 30 Monate in Haft nehmen wolle, mache eine menschlich kalte Politik, so Dröge. Im Kölner Dom müssen Touristen ab Juli 12 Euro Eintritt zahlen. Damit sollen gestiegene Kosten für den Erhalt, Schutz und Betrieb der Kirche gestemmt werden, sagten die Verantwortlichen. Für Gottesdienstbesucher und für Kinder unter 13 Jahren bleibt der Zutritt aber weiter kostenlos. Tennisprofi Alexander Zverev steht bei den French Open im Halbfinale. Im Viertelfinale hat er sich gegen den spanischen Jungstar Rafael Jodar in 3 Sätzen durchgesetzt. Im Halbfinale von Paris trifft Zverev übermorgen auf den Tschechen Jakub Menschik. Und die deutsche Fußballnationalmannschaft ist in Chicago gelandet. Dort bestreitet das DFB-Team am Samstag das letzte Testspiel vor der WM gegen Co-Gastgeber USA.
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